0: Weltverbände warnen, trotz leichter Stabilisierung gäbe es wegen der Klimakrise keinen Grund zur Entwarnung. Zum Fußball. Kurz vor der offiziellen Nominierung des WM-Kaders häufen sich Spekulationen um Zu- und Absagen von Bundestrainer Nagelsmann. Laut Bild-Zeitung gehört der 18 Jahre alte Lennart Karl vom FC Bayern zum Aufgebot der Nationalmannschaft für die Endrunde in den USA, Kanada und Mexiko. Als Neuling ohne jede Länderspielerfahrung im WM-Aufgebot stehen soll auch der Kölner Said El Mala, berichtet die Kölnische Rundschau. Und nach Sky-Informationen sind die Stuttgarter Denis Undaf, Jamie Leveling und Angelo Stiller dabei, wenn Nagelsmann morgen sein WM-Aufgebot bekannt gibt.
1: Das Wetter.
2: Wechselhaft ist es heute Nacht. Zwischendurch kann es immer mal wieder einen Schauer geben. Immerhin kälter als 7 bis 12 Grad wird es nicht. Morgen dann ein Mix aus Sonne, Wolken und Schauern. Ab Donnerstag wird es dann stabiler mit mehr Sonne.
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3: A30 Osnabrück Bad Oeynhausen. Zwischen Bad Oeynhausen Ost und Kreuz Bad Oeynhausen. 2 Kilometer Stau. Wir wünschen allen unterwegs gute Fahrt.
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2: Claudia Löhrs hier, hallo, gute Nacht zusammen. Culture Club und Karma Chameleon gleich für euch. Klassiker aus den 80ern, 83 rausgekommen. Gibt's gleich vorher noch ein neuer Song in unserer Playlist, Bebe Rexha und New Religion.

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2: Alex Warren, Fever Dream.

0: Bruce Hornsby, The Way It Is. Also, sagen wir es, wie es ist. Das Oktoberfest ist auch noch ein bisschen hin, ne? Locker 4 Monate. Aber bei Atze Schröder löst das jetzt schon Puls aus. Zumindest hat er sich über eine Meldung zu Wiesn ziemlich ausführlich ausgelassen in seinem aktuellen Podcast.
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3: Ja, nee, ist klar.
4: Was hab ich mich da drauf gefreut? Seit Jahren fiebrig drauf hin. Hab immer die Füße stillgehalten, mich selbst beruhigt mit Sätzen wie: Atze, du bist noch nicht so weit. Das ist noch eine Nummer zu groß für dich. Und jetzt, wo ich endlich die Platzreife für die Wiesn erreicht habe, mir übers Oktoberfest komplett freigenommen habe, jetzt, wo mein Dirndl schon am Schrank hängt, wo ich den Text von Das rote Pferd komplett auswendig kann, da drehen die Schweine die Champagnerdusche ab. Hier, ist eine Meldung. Champagnerduschen sind ab diesem Jahr auf dem Oktoberfest verboten. Aus, vorbei mit dieser altrömischen Dekadenz. Ja, und da frage ich mich, was soll das denn? Was bleibt den Münchner Geldadel denn noch? Soll sich die Schickeria demnächst mit Weizenbier und Almdudler hochbetern? Was wird als nächstes verboten auf dem Oktoberfest? Hinters Bierzelt kotzen? Fummeln in der Geisterbahn? Die Zungenküsse der Effenbergs? Obwohl, da sollte das Münchner Ordnungsamt wirklich mal ein bisschen genauer hingucken. Das ist wirklich unschön.
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1: Ich bin David Riemer. Bei der geplanten Führerscheinreform kommt der nächste Schritt. Das Bundeskabinett will heute entsprechende Pläne von Verkehrsminister Schnieder auf den Weg bringen. Das Ziel, die Fahrschulausbildung soll moderner, digital und einfacher werden, dadurch sollen die Kosten sinken.
2: Ab dem Jahreswechsel sollen sich Fahrschülerinnen und Schüler zum Beispiel aussuchen können, ob sie die Theorie lieber wie bisher nur in der Fahrschule pauken wollen oder daheim per App. Statt nur im Fahrschulauto zu üben, soll es dann auch möglich sein, bestimmte Fahrten zusammen mit den Eltern zu machen oder in Simulatoren. Wie viele Sonderfahrten nötig sind, soll der Fahrlehrer dann individuell einschätzen. Es müssen nicht mehr zwingend 12 Fahrten über Land, nachts und auf der Autobahn sein. Außerdem sollen beide Prüfungen gestrafft werden, sowohl die theoretische als auch die praktische. Ursula Winkler, Nachrichtenredaktion.
1: Der US-General und NATO-Oberbefehlshaber Grinkewitsch hat bestätigt, dass die Vereinigten Staaten vorerst keine weitreichenden Mittelstreckenwaffen in Deutschland stationieren werden. Eine Abmachung hatte eigentlich vorgesehen, dass die USA von 2026 an in Deutschland wieder Mittelstreckenwaffen mit konventionellen Sprengköpfen stationieren, die weit bis nach Russland reichen. 2 Wochen nach seinem Transport Richtung Nordsee wurde der als Timi bekannte Buckelwal tot vor der dänischen Insel Anholt entdeckt. Der Kadaver soll nun doch untersucht werden.
3: Der Wal liegt an einem gut besuchten Strand im flachen Wasser, schreibt die dänische Umweltbehörde. Wenn man sich Strömung und Wasserstand dort ansieht, ist es demnach sehr wahrscheinlich, dass er ohne Zutun dort liegen bleibt. Dann allerdings fürchten die Dänen, könnte er Badegäste und Einheimische stören. Deshalb soll der Kadaver nun doch geborgen werden. Und nicht nur das. Die Dänen wollen ihn nach Möglichkeit auch obduzieren und Proben für die Forschung entnehmen. Aus Skandinavien, Julia Weschenbach.
1: Zum Fußball. Der FC Arsenal ist nach 22 Jahren wieder englischer Meister. Die Mannschaft um Nationalspieler Kai Havertz profitierte davon, dass Verfolger Manchester City beim AFC Bournemouth nur 1:1 spielte. Arsenal hatte zuvor Burnley mit 1:0 besiegt. Es ist der 14. Meistertitel für die Gunners. Pep Guardiola verpasst mit Manchester City dagegen den 3. Titel der Saison. Laut Medienberichten wird er am kommenden Sonntag zum Saisonabschluss der Premier League als Trainer der Citizens zurücktreten.
4: Das Wetter. In der Nacht zum Mittwoch ist es stark bewölkt und regnerisch. Die Tiefstwerte liegen zwischen 12 und 7 Grad. Am Tag bleibt es dann so wechselhaft mit Wolken und Regen und bis zu 20 Grad.
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5: A30 Osnabrück-Bad Oeynhausen zwischen Bad Oeynhausen-Ost und Kreuzbad Oeynhausen. 2 Kilometer Stau. Wir wünschen allen unterwegs gute Fahrt.
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6: Hallo zusammen. Jawohl, ich übernehme jetzt hier das Nachtruder. Johanna Tänzer ist hier. Habt eine schöne Nacht mit uns. Kommt gut durch. Das ist Post Malone mit Chemical.

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0: Ihr habt's gehört, No Angels, Kamrat, Felix Jehn, Venga Boys und noch einige mehr. 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

Hallo zusammen, Johanna Tänzer hier. Ich wünsche euch eine gute Nacht und vor allen Dingen eine ruhige Nacht. Und dazu gehört natürlich auch von uns ein bisschen entspannte, ruhige Musik. Ballade kommt hier jetzt von Fergie. Das ist Big Girls Don't Cry.

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1: Ich bin David Riemer. Die EU hat sich in der Nacht auf die vollständige Umsetzung des umstrittenen Zolldeals mit den USA geeinigt. Vor dem Hintergrund neuer Drohungen von US-Präsident Trump sollen Zölle auf US-Industriegüter wegfallen und amerikanische Agrarprodukte leichter Zugang zum EU-Markt bekommen. Gleichzeitig sieht die Vereinbarung ein Sicherheitsnetz vor. Verstößt die USA gegen Absprachen, können EU-Zollvorteile wieder ausgesetzt werden. Hintergrund sind neue Zolldrohungen Trumps gegen Autoimporte aus der EU. Bundesinnenminister Dobrindt will die Kapazitäten beim Zivilschutz für den Kriegs- und Anschlagsfall massiv ausbauen. Das Kabinett soll heute über ein entsprechendes Eckpunktepapier beraten. Es sieht vor, bis 2029 insgesamt 10 Milliarden Euro in den Bevölkerungsschutz zu investieren.
2: Die Bundesländer machen seit Jahren Druck, dass der Zivilschutz ausgebaut wird. Dobrindt will nun liefern und dafür reichlich Geld in die Hand nehmen. Es geht unter anderem um die Beschaffung von Fahrzeugen, Spezialgeräten und Material für den Notfall. Marode Gebäude sollen instand gesetzt, ehrenamtliche Strukturen gestärkt werden. Aus Berlin, Dirk Zeitler.
1: 15 Monate lang hat der Landtag von Sachsen-Anhalt den Anschlag auf den Magdeburger Weihnachtsmarkt intensiv aufgearbeitet. Ein zentrales Ergebnis: Schwächen und Fehler im Handeln von Behörden haben es dem Täter zumindest leicht gemacht, die Tat zu begehen. So steht es im Abschlussbericht, den der Parlamentarische Untersuchungsausschuss vorgestellt hat.
3: Ein Betonblock an der falschen Stelle, Schutzkonzepte, die nicht gründlich gecheckt worden sind, Informationen zum späteren Täter, die nicht zentral zusammengeführt wurden. Im Abschlussbericht werden eine ganze Reihe von Fehlern aufgelistet. Und mindestens die Oppositionsfraktionen im Magdeburger Landtag sind sich einig, der Anschlag hätte verhindert werden können. Als Konsequenz soll nun ein Bedrohungsmanagement etabliert werden. Ziel: Gefährder früher aktiv ins Visier nehmen, damit wichtige Hinweise nicht wieder unbeachtet bleiben. Thomas Thonfeld, Nachrichtenredaktion.
1: Zum Fußball. Vor der offiziellen Nominierung des WM-Kaders morgen häufen sich Spekulationen um Zu- und Absagen von Bundestrainer Nagelsmann. Laut Bild-Zeitung gehört Lennart Kahl vom FC Bayern zum Aufgebot der Nationalmannschaft für die WM in den USA, Kanada und Mexiko. Als Neuling ohne jede Länderspielerfahrung im WM-Aufgebot stehen soll auch der Kölner Said Elmala. Das berichtet die Kölnische Rundschau.
4: Das Wetter.
5: Die Nacht zum Mittwoch ist nass, viele Wolken ziehen durch und dazu regnet es immer wieder. Die Tiefsttemperaturen, die liegen so zwischen 12 und 7 Grad. Auch am Tag bleibt es wechselhaft mit Wolken, Schauern und Temperaturen von bis zu 20 Grad.
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6: A30 Osnabrück, Bad Oeynhausen, zwischen Bad Oeynhausen Ost und Kreuz Bad Oeynhausen 2 Kilometer Stau. Wir wünschen allen unterwegs gute Fahrt.
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5: Hallo, hallo. Einen wunderschönen, sehr frühen guten Mittwochmorgen. Für alle, die jetzt gerade aufstehen müssen. Für alle anderen natürlich. Ich hoffe, ihr hattet eine gute Nachtschicht und könnt jetzt irgendwie einigermaßen gut einpennen. This is Bryan Adams mit Run to You. Johanna Tänzer hier. Hallo zusammen.

0: Lost Frequencies, Are You With Me in dieser Nacht. Es ist das Fußballgerücht zurzeit, ne? Wobei es mittlerweile irgendwie auch nur noch ein schlecht gehaltenes Geheimnis ist. Manuel Neuer soll wieder bei der WM mitmachen und dann direkt auch die Nummer 1 werden. Damit würde Oliver Baumann wieder nur zum Ersatzkeeper werden. Mein Kollege Jonas Mikulajczyk muss diese Nachricht erstmal verarbeiten.
1: Ach, Oliver Baumann, du musst doch auch mal das Positive sehen. Ja, vielleicht erlebst du die WM doch nur von der Ersatzbank aus. Aber hey, ich glaube, günstiger kommt man nicht an Tickets bei dieser WM. Naja, Manuel Neuer ist noch genauso überrascht. Der hatte schon die Füße hochgelegt, die Meisterschale mit Popcorn gefüllt und sich gefreut, die WM von zu Hause zu gucken. Und dann kommt Julian Nagelsmann angekraxelt, wie so einen Ex-Partner, der nicht loslassen kann. Der darf jetzt auch schön das Trennungsgespräch mit Oliver Baumann führen. Hey Oliver, ich würde dich doch auf die Bank setzen. Es liegt nicht an dir, sondern an mir. Und nein, es hat wirklich nichts mit meiner Ex zu tun. Aber hey, wir können doch Freunde bleiben. Ich glaube, genauso fühlt sich das gerade für Oliver Baumann an. Man muss sich das ja nur mal vorstellen. Das ist ja wie wenn hier King Charles, der freut sich mit über 70, dann doch mal das Krönchen auf den Kopf zu kriegen. Und auf einmal würde seine Mutter Queen Elizabeth von den Toten auferstehen und sagen, ja, ich kann doch noch ein paar Jahre. Wenn das jetzt so läuft bei Julian Nagelsmann, ja, dann würde ich mir diese Taktik auch woanders wünschen. Weil wie wär's? Wir tauschen Donald Trump doch noch mal schnell gegen Obama aus. Oder beim ESC, da hätten wir kurz vorher auch noch Lena einwechseln können. Ach so, und glaubt ihr, Merkel

0: Hallo zusammen, eine schöne Nacht mit uns. Ich bin Johanna Tänzer und spiele euch jetzt hier diese wunderschöne Single von Marlon Roudette. Das ist New Age. Einen ganz schönen, ganz frühen Mittwochmorgen wünsche ich euch.
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1: Ich bin David Riemer. Die EU hat sich in der Nacht auf die vollständige Umsetzung des umstrittenen Zolldeals mit den USA geeinigt. Vor dem Hintergrund neuer Drohungen von US-Präsident Trump sollen Zölle auf US-Industriegüter wegfallen und amerikanische Agrarprodukte leichter Zugang zum EU-Markt bekommen. Gleichzeitig sieht die Vereinbarung ein Sicherheitsnetz vor. Verstößt die USA gegen Absprachen, können EU-Zollvorteile wieder ausgesetzt werden. Hintergrund sind neue Zolldrohungen Trumps gegen Autoimporte aus der EU. Bei der geplanten Führerscheinreform kommt der nächste Schritt. Das Bundeskabinett will heute entsprechende Pläne von Verkehrsminister Schnieder auf den Weg bringen. Das Ziel, die Fahrschulausbildung soll moderner, digitaler und einfacher werden. Dadurch sollen die Kosten sinken.
2: Ab dem Jahreswechsel sollen sich Fahrschülerinnen und Schüler zum Beispiel aussuchen können, ob sie die Theorie lieber wie bisher nur in der Fahrschule pauken wollen oder daheim per App. Statt nur im Fahrschulauto zu üben, soll es dann auch möglich sein, bestimmte Fahrten zusammen mit den Eltern zu machen oder in Simulatoren. Wie viele Sonderfahrten nötig sind, soll der Fahrlehrer dann individuell einschätzen. Es müssen nicht mehr zwingend 12 Fahrten über Land, nachts und auf der Autobahn sein. Ursula Winkler, Nachrichtenredaktion.
1: 2 Wochen nach seinem Transport Richtung Nordsee wurde der als Timi bekannte Buckelwal tot vor der dänischen Insel Anholt entdeckt. Der Kadaver soll nun doch untersucht werden.
3: Der Wal liegt an einem gut besuchten Strand im flachen Wasser, schreibt die dänische Umweltbehörde. Wenn man sich Strömung und Wasserstand dort ansieht, ist es demnach sehr wahrscheinlich, dass er ohne Zutun dort liegen bleibt. Dann allerdings fürchten die Dänen, könnte er Badegäste und Einheimische stören. Deshalb soll der Kadaver nun doch geborgen werden und nicht nur das. Die Dänen wollen ihn nach Möglichkeit auch obduzieren und Proben für die Forschung entnehmen. Aus Skandinavien, Julia Weschenbach.
1: Zum Fußball. Der FC Arsenal ist nach 22 Jahren wieder englischer Meister. Die Mannschaft um Nationalspieler Kai Havertz profitierte davon, dass Verfolger Manchester City beim AFC Bournemouth nur 1:1 spielte. Arsenal hatte zuvor Burnley mit 1:0 besiegt. Es ist der 14. Meistertitel für die Gunners. Pep Guardiola verpasst mit Manchester City dagegen den 3. Titel der Saison. Laut Medienberichten wird er am kommenden Sonntag zum Saisonabschluss der Premier League als Trainer der Citizens zurücktreten.
4: Das Wetter.
5: In der Nacht bleibt der Himmel meist dicht bewölkt. Immer wieder fällt auch Regen, örtlich auch kräftiger. Die Temperaturen gehen zurück auf 12 bis 7 Grad. Am Tag zeigt sich das Wetter dann weiterhin wechselhaft mit vielen Wolken, Regen und Höchstwerten von bis zu 20 Grad.
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6: Zurzeit liegen uns keine Meldungen vor. Wir wünschen allen unterwegs gute Fahrt.
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7: Hallo, guten Morgen zusammen. Johanna Tänzer hier für euch. Hi, also wenn ihr um die Uhrzeit schon wach seid und jetzt so den ersten Kaffee in der Hand haltet, ich glaube, dann fühlt ihr auch das, was Hertz und Purple Disco Machine hier singen. Nämlich das Wonderful Life. Ja, aber nur mit Koffein.

0: guten Morgen an diesem frühen Mittwoch.
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0: Kollege Leo Arrighi ist da, hallo.
2: Hallo.
0: Sag mal, heute beschäftigt sich das Bundeskabinett ja unter anderem mit der geplanten Fahrschulreform. Was ist da jetzt konkret geplant?
2: Also zum Beispiel soll Theorieunterricht künftig auch vollständig online möglich sein. Die praktische Prüfung könnte kürzer werden und manche Pflichtfahrten sollen wegfallen. Außerdem will man den riesigen Fragenkatalog in der Theorieprüfung ja so ein bisschen entschlacken. Hintergrund ist vor allem, Führerschein wird für viele aktuell einfach absurd teuer. Ne? Mhm. Teilweise kostet er mittlerweile mehrere tausend Euro. Heute wird er im Bundeskabinett mit Bundeskanzlerin und Ministern erstmal drüber beraten. Also beschlossen ist das Ganze noch nicht.
0: Okay, klingt aber ja ziemlich vernünftig. Dann gibt es heute noch Fußball-Action in Istanbul und ein deutsches Team könnte sogar mit einem Pokal nach Hause gehen, ne?
2: Ja, genau, der SC Freiburg. Die stehen heute Abend im Europa-League-Finale gegen Aston Villa aus London. Und das ist tatsächlich das erste europäische Finale der Freiburger Vereinsgeschichte überhaupt. Eigentlich ja eher so der sympathische kleine Club, der sich über Jahre ganz ruhig nach oben gearbeitet hat. Deshalb glaube ich, da drücken heute auch viele mit, die sonst eigentlich gar keine Freiburg-Fans
0: Jawohl.
2: Sind.
0: Anpfiff ist um 21 Uhr und dann startet heute noch eine deutsche Meisterschaft.
2: Ja,
0: ne?
2: Und ich finde, es ist eine ziemlich absurde, ehrlich gesagt, nämlich die deutsche Meisterschaft im Heißluftballonfahren.
0: So.
2: Am Tegernsee startet die heute. Rund 20 Teams sind mit dabei, also im Grunde ein Wettrennen mit einem der langsamsten Fortbewegungsmittel überhaupt. Also das Konzept finde ich schon wahnsinnig lustig, muss
0: das
2: ich sagen.
0: Das stimmt. Ich würde mich trotzdem ja niemals in so ein Ding begeben. Ne?
2: Ja,
0: Heißluftballonfahrt. Menschen mit Höhenangst, die wissen, was ich meine, glaube ich.

0: Legendärer Song von Mark Cohn hier gerade gehört. Walking in Memphis. Einen schönen Mittwochmorgen euch.
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2: Es ist ein ganz tolles Gefühl. 3 Jahre Planung, Vorbereitung, Organisation liegen hinter uns. Und ich muss sagen, wir sind sehr erleichtert. Es ist sehr gut angelaufen. Auch die Beteiligung beim Auftaktgottesdienst, einfach beeindruckend.
3: Große Freude bei Koordinatorin Ulrike Nienhaus. Seit gut einem Monat hat die Landesgartenschau in Neuss geöffnet. Und damit auch die Lichtkirche. Ein Gemeinschaftsprojekt der christlichen Kirchen im Rheinkreis Neuss. Mittendrin und mit einem bunten Programm, das viele Menschen anlockt, wie Kathi Friedrich.
4: Ich finde es total schön, sehr spannend gemacht und ist ein Ort der Ruhe, modern und trotzdem Kirche. Also es ist eine coole Kombination, finde ich.
3: Als Kirche die eigenen Räume verlassen, sichtbar werden. Dafür gibt es Konzerte, Mitmachangebote, Themenwochen, Mittagsgebete, aber auch Raum zum Innehalten. Jutta Köchner, Vorsitzende des Katholikenrates in Neuss, sagt, es gebe keine Minute, in der niemand über den Platz der Lichtkirche läuft.
5: Ich bin besonders beeindruckt, weil damit habe ich nicht gerechnet. Ich hatte Sorge, dass wir oft hier alleine sind. Und ich bin jetzt so froh und denke, das geht bis zum Oktober so weiter.
3: Denn so lange steht auch die Lichtkirche auf der Landesgartenschau. Vielleicht sogar jetzt am Pfingstwochenende ein schönes Ausflugsziel. Dann wird es bestimmt auch wieder viele spannende Begegnungen geben, sagt Diakon Michael Linden.
6: Ich bin zuweilen erstaunt, wie intensiv die Gespräche teilweise sind, obwohl sie diesen Seelsorger, diese Seelsorgerin überhaupt nicht kennen, aber dennoch so viel Vertrauen haben, dass sie sagen, ja, und dir schütte ich jetzt mein Herz aus.
3: Mehr bei uns auf augenblickmalonline.de. Maria Weigand von der Katholischen Kirche für Augenblickmal.
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1: Mit Malte Albrecht. Guten Morgen. Die lang angekündigte Führerscheinreform soll heute auf den Weg gebracht werden. Das Bundeskabinett will die Pläne von Bundesverkehrsminister Schnieder beschließen. Schnieder will vor allem die Kosten für die Führerscheinprüfung senken. Aktuell kostet ein Führerschein für Fahranfänger im Schnitt 3.400 Euro. Infos von Marc Weiß.
2: Seit einiger Zeit schon wird der Führerschein jedes Jahr teurer. Die Fahrschüler brauchen mehr Stunden. Die Stunden selbst sind wie fast alles teurer geworden. Es werden mehr Theoriestunden genommen. Es gibt allerdings auch deutlich mehr Fragen in den Prüfungen als früher. Der offizielle Fragenkatalog beinhaltet inzwischen 1.169 Fragen, die in der Prüfung drankommen könnten. Schnieder will hier mächtig aufräumen. Ein Drittel der Fragen soll weg. Der Theorieunterricht soll auch digital, also nicht ausschließlich in Präsenz stattfinden. Bei den Fahrstunden sollen einige Sonderfahrten wegfallen und mehr Fahrsimulatoren eingesetzt werden. Die Fahrschulen sind nur zum Teil begeistert. Vor allem der gekürzte Präsenztheorieunterricht wird kritisiert. Über eines dürften sich aber alle freuen, darüber, dass die Reform jetzt voraussichtlich überhaupt endlich kommt. Seitdem bekannt ist, dass es billiger werden soll, ging die Zahl der Anmeldungen in den Fahrschulen teilweise dramatisch zurück. Viele haben den Führerschein vermutlich aufgeschoben, um später nach der Reform Geld zu sparen.
1: Und jetzt Nachrichten in der Zusammenfassung. Der Weg für den Zolldeal zwischen der EU und den USA ist frei. Die EU-Staaten und das Europaparlament haben sich unter anderem darauf geeinigt, Zölle auf viele US-Industriegüter wie Autos und Maschinen abzuschaffen. Die USA wollen im Gegenzug ihre Zölle auf die meisten EU-Produkte auf maximal 15% begrenzen. Ein mit dem Ebola-Virus infizierter US-Amerikaner wird auf einer Spezialstation der Berliner Charité versorgt. Der Mann hatte sich im Kongo angesteckt. Die USA baten Deutschland um Hilfe, weil der Flug hierher kürzer ist. Das aus einer Duisburger Klinik verschwundene kranke Baby ist mit seiner Mutter in Ungarn gefunden worden. Nach Angaben der Staatsanwaltschaft wird der 6 Monate alte Junge medizinisch versorgt und ist den Umständen entsprechend wohlauf. Die Mutter war mit dem Baby in der Nacht zu gestern ohne Absprache aus der Klinik verschwunden. Wegen des Gesundheitszustands des Jungen ging die Polizei von Lebensgefahr aus. Googeln ist für Suchen im Internet praktisch synonym geworden. Der Internetriese will seine über Jahrzehnte kaum veränderte Suchmaske jetzt an die Zeit künstlicher Intelligenz anpassen. So soll das Suchfeld bei Bedarf größer werden, um auch längere Anfragen zuzulassen. Es kann auch mit Bildern, Dateien oder Videos befüllt werden. Google fokussiert sich inzwischen stark auf KI. Schon jetzt werden bei Suchanfragen KI-Zusammenfassungen angezeigt. Und das waren die Nachrichten mit Malte Albrecht.
3: Dankeschön, Malte. Das ist der aktuelle Radio-Siegen-Verkehrsservice auf der A4 Olpe Richtung Köln zwischen dem Kreuz Olpe Süd und Eckenhagen. Da hat es vorhin einen Unfall gegeben. Da kann es noch zu Behinderungen kommen. Ansonsten Freifahrt.
4: Ja, auf dem Himmel, am Himmel auch freie Fahrt. Aber erst ab Freitag, beziehungsweise im Laufe des Donnerstags. Heute wird's noch wechselhaft. Es gibt einzelne Schauer, auch heute früh, die runterkommen können, aber dann zwischen auch mal Sonnenschein. Aber wenn es dann auch mal ein paar mehr Wolken am Himmel gibt, kann es auch mal ein Gewitter geben. Ann-Christine tackert schon wieder im Hintergrund, hört die Fingernägel, ja, wie sie auf der Tastatur tackern.
3: Natürlich.
4: Höchsttemperaturen heute 14 bis 20 Grad. Morgen früh geht es noch mit einzelnen Schauer los.
3: Ich schreibe mit. Damit ich weiß, wie ich mich morgens anziehe. Ja, sicher.
4: Nachmittags wird es dann immer freundlicher und die Sonne ist schon gut dabei und Richtung Freitag wird sie ja dann ungestört fast sein. Morgen schon bis 23 Grad und am Wochenende noch wärmer.
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3: Also so Blutspenden gegen Gutscheine fürs Shoppen zum Beispiel. Das ist ja schon bekannt, dieses Konzept, dass man auch was bekommt, wenn man Müll sammelt.
4: Das ist neu, ne?
3: Das ist neu. Ja, gibt es zum Beispiel in Berlin. Stellen wir euch gleich vor.
4: Genau, das gibt's. Es gibt eigentlich ein Konzept aus Kopenhagen, was in Berlin übernommen wurde. Und bei uns haben wir ja schon mal so die Aktion Saubere Landschaft und so. Ich weiß gar nicht, ob es da jetzt eine Belohnung gibt. Ich glaube, das ist eher so
3: Gemeinwohl.
4: Weil man tut es für sich selbst vielleicht auch. Für sein Gewissen vielleicht bisschen.
3: Wir haben von Radio Siegen aus mal die Aktion Putzmunter gehabt. Da bin ich mit vielen Truppen und mit Jan Reppern damals noch Müll sammeln gegangen. Ich habe das als sehr, sehr bereichernd empfunden. Ja.
4: Ich glaube, dass das auch eine coole Sache ist. Diese Aktion aus Berlin stellen wir euch gleich noch etwas mehr vor. Und was wäre für euch eine Belohnung fürs Müllsammeln? Das hört ihr bei uns beiden. Tom Schirmer
3: und Ann-Christine Schmidt. Und das ist Will Smith.

0: Gleich 8:08. Hier ist Radio Siegen. Wir haben gerade schon drüber gesprochen. Die Aktion Saubere Landschaft, die ist ja auch für einen guten Zweck quasi. Ne? Man tut das meistens eigentlich ohne Gegenleistung. Das ist natürlich erstmal aller Ehren wert. Aber man muss ja klar sagen, der Zeitgeist ist mittlerweile, die Leute wollen eine Belohnung.
1: Absolut.
0: Also,
1: absolut.
0: Ja, so, ja, beim Ehrenamt auch so. Ne? Also, ja, wenn du ein 20 pro Stunde kriegst, ja, da komme ich mal vorbei. Ne? Ansonsten.
1: Kennt man vom Blutspenden zum Beispiel. Ne?
0: Ja, und diese Sache, Naturaufräumen gegen Belohnung, kann man gerade in Berlin. Das Ganze trägt den Namen Berlin Pay und basiert auf einem ähnlichen Konzept aus Kopenhagen.
1: Ja, wer Müll sammelt, bekommt im Gegenzug Rabatte oder freien Eintritt in Museen oder Restaurants zum Beispiel. Wäre das auch was für euch?
2: Freien Eintritt in den Zoo für die Kinder oder ein Kinoeintritt.
3: Irgendwelche, keine Ahnung, Gutscheine.
2: Eintritt in Museen finde ich nicht schlecht, ja.
4: Wenn, dann Kultur.
5: Cool, ein Gutschein für irgendwas, was mit der Natur verbunden ist. Dann ist das ja auch der Anreiz, wo geschaffen wird. Du räumst die Natur auf und darfst dann dafür in der Natur was sehen, was machen.
2: Vielleicht auch einfach mal nur so, also ohne irgendeine Gegenleistung.
6: Wenn man danach halt irgendwie zusammen irgendwie grillt oder so und man das halt umsonst kriegt oder so, würde ich es auch machen.
5: Wertmarke. Ein Event zum Beispiel, dass ich ein Bier kaufen kann.
0: Ein Bier?
1: Ja. Also ich heb dort Kaugummipapier schon, dann heb ich auf, wenn ich dafür noch zwei Bier krieg.
0: Ja, ne? Guck mal, wenn die oben um Giller aufräumen würden, ne, so und so weiter. Ich meine, ich hoffe, da sieht es halbwegs sauber aus.
1: Ja, hier könnte man, denk an die Wildschweine.
0: Könnte man zwei, drei Bier bei Kultur pur trinken oder so. Ne? Ja, nicht zwangsläufig für Erfrischungsgetränke, aber eben freier Eintritt irgendwie, was weiß ich, im Freibad oder so. Wäre ja vielleicht eine Option. Berlin Pay heißt die Aktion, läuft noch bis Mitte Juni da.
1: Gibt ja in NRW auch ähnliche Projekte, ne? Zum Beispiel diese Aufräumtage oder Klimataler. Und es gibt sogar auch in Münster, Köln oder Aachen gibt es Programme, die tracken dann sogar, wie oft man sich jetzt für Bahn anstatt Auto zum Beispiel entscheidet.
0: Gut, das fällt hier leider flach, ne?
1: Ja.
0: Weil der Zug fährt ja nicht.
1: Aber wir haben den Hüppelbummler, Freunde. So, wäre das was für euch? So Müll sammeln für Belohnung. Sagt mal ganz ehrlich, haut mal raus. 0271 die 23 und 5 mal die 2. Wir freuen uns über eine WhatsApp-Sprachmemo hier ins Radio Siegen Studio. 0271 23 5 mal die 2.

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1: Ja, das finde ich nicht gut. Also, ich finde das nicht gut.

0: Mittwochmorgen, 17:45. Nur noch bis übermorgen geht der Geldregen.
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2: Ja, gestern an dieser Stelle haben wir euch gesagt, 2000 Euro in jeder Runde bis 10 Uhr. Kollege Hendrik Frost im landesweiten Geldregenstudio. Was habt ihr euch heute ausgedacht?
3: Ja, schönen guten Morgen. Euer Geldregenteam ist natürlich auch schon am Start. Sind doch alle da, oder?
4: Ja!
3: Perfekt. Wir machen uns so langsam warm für die erste Runde hier. 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Die packen wir gleich in eine Runde Geldregen. 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
0: 10.000 Euro regnet es also mindestens in einer Runde Geldregen bis

0: 6:22. Hier ist Radio Siegen mit dem aktuellen Verkehrsservice. Wir haben eine wichtige Info aus Neunkirchen. Die Kölner Straße Richtung Herdorfhöhe, der Hausnummer 254. Ja, da gibt's eine Vollsperrung. Da brennt eine Gartenhütte. Deswegen, wie gesagt, die Vollsperrung. Neunkirchen, Kölner Straße Richtung Herdorfhöhe, Hausnummer 254.
1: Hoffen wir, dass die Feuerwehrleute das schnell in den Griff bekommen. Wenn ihr sonst was gesehen habt, schickt's rüber 0271 23 22 21 0. Gute Fahrt überall.

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0: Ka-ching. Shania Twain im Hit vor 7:30.
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0: Gibt's auch an diesem Mittwochmorgen mit Simon Volkmann.
2: Guten Morgen. Die Bundesregierung will heute über die Führerscheinreform im Kabinett abstimmen. Verkehrsminister Schnieder will den Führerschein billiger machen. Es soll ein Drittel weniger Fragen geben, mehr digitalen Unterricht und mehr Fahrsimulatoren, dafür weniger Fahrstunden. Google will sich mehr an das Zeitalter der künstlichen Intelligenz anpassen und dafür seine Suchmaschine reformieren. Geplant sind ein größeres Suchfeld für längere Anfragen, sodass man etwa auch Bilder, Videos und Dateien hochladen kann.
1: Und jetzt die Nachrichten von hier.
2: Auf der B54 beim Siegerland-Flughafen gab es am Nachmittag einen tödlichen Unfall. Ein 33-Jähriger wollte in Richtung Rennerod einen LKW überholen und kollidierte dabei mit einem LKW auf der Gegenspur. Der 33-Jährige starb noch an der Unfallstelle, sagt die Polizei. Die Polizei sucht noch weitere Zeugen, vor allem den Fahrer des LKW, den der Mann überholen wollte. Er war das allererste Windrad in Siegen-Wittgenstein und damals vor 26 Jahren sogar das größte Windrad der Welt. Jetzt wird der ewige Fuhrmann im Wald bei Kreuztal abgebaut und durch ein höheres Windrad ersetzt. Die Rotorblätter werden einen doppelt so großen Durchmesser haben wie bisher und auch deutlich mehr Strom liefern. Statt der bisher 2,5 Millionen, dann bis zu 20 Millionen Kilowattstunden im Jahr. Die Erneuerung des ewigen Fuhrmann sei kein Einzelfall, sagt uns Rotorwind-Geschäftsführer Günther Pulte im Interview mit Radio Siegen. Der Windkraft gehöre die Zukunft, auch in Siegerland und Wittgenstein.
3: Die Planung für neue Windkraftanlagen läuft auf Hochtouren im Kreis Siegen. Nach Auskünften des Kreises Siegen sind meines Wissens etwa 300 neue Windkraftanlagen genehmigt. In Siegen, Wittgenstein, vor allem im Wittgensteiner Land. Da wird sich sehr viel ändern und wir werden von einem Nettostromimporteur, der wir heute sind, sehr bald zu einem Stromexporteur.
2: Kurz zur Einordnung, der neue ewige Fuhrmann könnte theoretisch einen Haushalt 5000 Jahre lang mit Strom versorgen. Und wo wir gerade beim Thema Strom sind, der setzt sich auch im Verkehr immer mehr durch. Die Spedition Achenbach aus Ahrfeld etwa hat letztes Jahr 2 Elektro-Lkw angeschafft. Die fahren unter der Woche mit einer Tankladung bis ins Ruhrgebiet und nach Haiger und auch wieder zurück. An den Lagerhallen in Ahrfeld und auf der Leimstrut werden die Lkw dann mit Solarstrom aus PV-Anlagen geladen. Juniorchef Simon Achenbach sagt uns im Radio Siegen Interview, dass das zwar nicht ganz billig war, sich aber am Ende rechnet.
4: Da kann man schon sagen, dass da so ein mittlerer 6-stelliger Betrag reingeflossen ist. Und die Fahrzeuge kosten natürlich auch 2,5-mal so viel wie ein Verbrenner-Lkw. Aber wir versuchen, die natürlich möglichst viel am Tag einzusetzen, dass sich einfach der Kostenvorteil der eingesparten Lkw-Maut darstellt.
2: Bis 2031 ist das Unternehmen von der Lkw-Maut befreit. Außerdem muss kein teurer Sprit mehr getankt werden. Und das waren die Radio Siegen Nachrichten von hier mit Simon Volkmann.
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6: Ihr habt es eben bei uns gehört, in Neunkirchen gibt es eine Vollsperrung. Neunkirchen, Kölner Straße Richtung Herdorf, Höhe der Hausnummer 254. Da brennt eine Gartenhütte. Fahrt entsprechend vorsichtig.
0: Das Wetter ist noch wechselhaft heute. Bis morgen früh geht das mal noch so weiter. Von allem etwas. Mal die Sonne dazwischen, dann mal wieder dichtere Wolken, vielleicht auch mal ein kräftiger Schauer oder örtlich kann es auch mal ein Gewitter geben, so wollte ich sagen. Wie gesagt, wechselhaft bei bis zu 20 Grad heute. Morgen geht es dann noch mit Schauern los. Danach wird es aber immer freundlicher. Die Sonne kommt besser durch bis 23 Grad morgen und ab Freitag übernimmt die Sonne dann vollständig das Ruder und es geht noch weiter bergauf, was die Temperaturen angeht. Geht bis 28 Grad am Samstag, Tendenz steigend.
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6: Was ziehst du denn dann auf dem Giller an?
0: Ich bin ja nicht da.
6: Wie, du bist nicht da?
0: Ja, ich bin ja nicht da, mein Bruder heiratet ja am Samstag.
6: Stimmt, ja.
0: Deswegen, also vielleicht Montag, wenn es gut läuft, ja. Also,
6: ja, Montag bin ich auch am Start, da arbeite ich, ja.
0: Ja, guck mal, vielleicht wäre das ein Grund, vorbeizukommen.
6: Ja, Ankerson. Siehst du, wir moderieren ja auch von da
0: also, ich sag mal
6: aus,
0: so, ne? In der Leggings komme ich nicht.
6: Es ist eine schöne Überleitung zum Thema gleich. Atze Schröder lässt sich über Leggings aus. Ihr kennt diese Leggings,
0: die Scrunch-Leggings.
6: Diese schönen Bobbespacken machen. Ne? Ich kann es nicht anders sagen. Ich besitze so eine noch nicht, aber ich denke tatsächlich drüber nach jetzt gerade.
0: Wobei an dieser ich die Stelle woanders, muss ich mir jetzt den Kommentar
6: ich kann,
0: sparen.
6: Ich kann nicht weggucken, wenn Leute mit so Leggings auch vor mir irgendwie durch Siegen laufen. Ne? Ich kann nicht weggucken.
0: Ja, ich kenne das nur. Das Problem ist, als Mann ja direkt, du bist ja direkt als... Ja,
6: ich neige dazu, den Frauen auf die Schulter zu klopfen und zu sagen, Entschuldigung, Sie haben da was.
0: Mehr dazu gleich in der nächsten Folge von Atze Schröder. Und außerdem gibt es gleich noch Karten für die Philharmonie bei Kultur pur bei uns beiden. Tom Schirmer ist mein Name.
6: Ich bin Ann-Christine Schmidt. Moini.

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1: Ja, nee, ist klar. Mein Gott, was regt ihr euch wieder alle auf? Was soll das denn? Das ist doch schön. Hört doch mal auf, immer alles zu bewerten. Wovon ich rede? Scrunch Leggings. Ja, diese Trainingshosen, die, Leggings halt. Ihr wisst schon. Mensch, diese Leggings, die so einen geilen Arsch machen. Ja, quasi der Brazilian Butt jetzt auch für die großen Kartoffeln. Und diese Scrunch-Leggings werden uns modisch noch eine Weile begleiten. Todsicher. Das einzige Problem an dieser Scrunch-Leggings ist aber, dass die Dinger wirklich jeden Arsch geil aussehen lassen. Ja, und so sehr erfolgreich an die niederen Instinkte des Betrachters appellieren. Ja, wodurch manch hormoneller Marschbefehl zu früh erteilt wird. Jungs, was haben wir in der Fahrschule gelernt? Erst überholen, dann nochmal Schulterblick. Ja, das spart Enttäuschung beim Verkehr. Wie sagte schon Schiller in seiner Glocke, der Wahn ist kurz, die Reue lang.
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0: FM. Hat die Philharmonie Südwestfalen eigentlich jemals Britney Spears gespielt, Tommy?
1: Das wüsste ich auch gerne, keine Ahnung.
0: Ich frag mich ja, ne, manche Stücke sind ja sehr schnell. Holen die sich eigentlich keinen Tennisarm, wenn die auf der Geige sowas spielen wie Fluch der Karibik? Lieb ich ja, ne?
1: Ja,
0: aber
1: geil.
0: Sieht nach harter Arbeit aus.
1: Das ja. Glaube ich auch. Also die haben mehr Muskeln als wir wahrscheinlich.
0: Absolut.
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1: Morgen startet Kultur pur mit dem Circus Siqueur. Haben wir ja gestern Tickets für verlost. Gingen übrigens an Rebecca Treude und Beate Hein. Den wünschen wir schon mal viel Spaß. Freitagabend spielt dann die Philharmonie Südwestfalen. Meilensteine, Milestone heißt das Programm. Intendant Michael Nassauer.
3: Wir sind relativ poplastig dieses Mal. Es gibt aber auch ein bisschen Filmmusik dabei. Es gibt ein bisschen Klassik dabei. Wir haben als roten Faden des Abends die Meilensteine, Milestones auf Englisch. Und da gibt es über die Jahrhunderte so viel gute Musik, die so bahnbrechend war. Da könnten sie 5 Stunden am Stück spielen, sagen wir mal so. Da muss man schon auswählen. Aber wir haben eine schöne Auswahl getroffen und ich glaube, da ist für jeden was dabei.
0: Ja, wir haben schon mal ein bisschen nachgefragt. Also Filmmusik, James Bond, Wagners Walküren,

0: Queen ist am Start. Taylor Swift, Stücke von Michael Jackson und das Ganze unter dem Dirigat von Herr Christ. Ja.
1: Christine wollte es vermeiden, den Vornamen zu nennen, weil wir nicht wussten, wie wir ihn aussprechen. Evan Alexis.
0: Evan Alexis.
1: Oder Evan Alexis Christ.
0: Evan. Ja, Jesus Christ, man weiß es nicht so genau.
1: Ja, okay, das ist nicht klar, aber was klar ist, sag ich mal so ein bisschen, es gibt keinen Dresscode, ja? Also man denkt ja Philharmonie, oh, ist schon schicker, da muss ich auch ein Kleid hinkommen.
0: Ja, gerade so Freitagabend, 19 Uhr, ne?
1: Ja, im Frack, nee, ist nicht so.
2: Bitte fühlen Sie sich so frei, das zu tun, wie Sie sich wohlfühlen. Hauptsache, Sie kommen und Sie haben einen schönen Abend.
0: Tom, zieh dir bitte was an. Ja. Ja. Du bist ja gar nicht da.
1: Nee,
0: ja, ja.
1: Ich hab noch ein paar Vorbereitungen zu treffen.
0: Okay. Tickets kosten 35 Euro aufwärts. 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
0: Wir drücken die Daumen.

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1: Mit Malte Heilbricht. Guten Morgen. Die EU und die USA haben sich im Streit um die Zölle geeinigt. Dadurch ist ein Handelskrieg zwischen beiden Seiten erst einmal vom Tisch. Damit das Ganze nicht einseitig zulasten der Europäer gilt, wurde aber eine Notbremse eingebaut. Thorsten Adolfs aus dem News-Team. Wie genau sieht der Deal denn aus?
2: Er sieht so aus, dass die EU Zölle auf US-Industriegüter abschafft und mehr Agrarprodukte und Meeresfrüchte aus den USA auf den europäischen Markt lässt. Diese Vorteile gelten für die Amerikaner aber nur, solange sie sich auch an ihre eigenen Verpflichtungen halten. Sollte Washington die Absprachen brechen, kann die EU sofort reagieren und die Vorteile wieder einkassieren. Sollte es so sein, dass europäische Firmen unter dem Deal leiden oder ein neues Ungleichgewicht entsteht, dann wird die Notbremse gezogen. Mit dem Schritt will die EU die drohenden Strafzölle von US-Präsident Trump auf europäische Autos ab.
1: Wie kommt der Kompromiss bei den Politikern an?
2: Ja, er ist ziemlich umstritten. Einerseits ist die Rede von einem wichtigen Schritt zur Deeskalation der Lage. Andererseits gibt es aber auch scharfe Kritik. Der linken Politiker Schirdewan sagt zum Beispiel, das EU-Parlament habe sich von den Amerikanern in einen schlechten Deal zwingen lassen. Er sagt, man hätte sich nicht von Trump erpressen lassen dürfen. Auf der anderen Seite zeigt Kanzler Merz Verständnis für die Ungeduld in Washington. Trump sei zu Recht ein Stück weit enttäuscht gewesen, dass die Verhandlungen so lange auf Eis lagen, meint Merz. Für die Wirtschaft ist der Kompromiss auf jeden Fall extrem wichtig, weil fast 30% des weltweiten Handels von dieser Partnerschaft abhängen.
1: Dankeschön, Thorsten. Und jetzt weitere Meldungen im Überblick. Das Bundeskabinett will heute die lang geplante Führerscheinreform auf den Weg bringen. Bei den Plänen von Verkehrsminister Schnieder geht es vor allem darum, dass die Fahrerlaubnis günstiger werden soll. Dafür sollen die Fahrschulen unter anderem mehr digitalen Unterricht anbieten können. Die USA verkleinern ihre Militärpräsenz in Europa weiter. Nach Angaben des Pentagons sollen künftig nur noch 3 statt wie bisher 4 Kampfbrigaden in Europa stationiert sein. Schon Anfang des Monats hatten die USA angekündigt, 5000 Soldatinnen und Soldaten aus Deutschland abzuziehen. Einen Tag vor der offiziellen Bekanntgabe des deutschen WM-Kaders verdichten sich die Spekulationen. Unter anderem soll laut Bild Bayern-Youngster Lennart Karl dabei sein. Die Kölnische Rundschau berichtet über eine Nominierung von Köln-Profi Said Elmaler. Das Rauchen verursacht hohe Kosten im Gesundheitswesen, also sollten zusätzliche Einnahmen aus der Tabaksteuer auch für die Gesundheit verwendet werden. So argumentiert der Drogenbeauftragte der Bundesregierung Streeck in der Bild. Das Geld müsse gezielt in Prävention, Rauchentwöhnung und Behandlung fließen, sagte der CDU-Politiker. Eine höhere Tabaksteuer war ursprünglich als Ausgleich zur Entlastungsprämie für Arbeitnehmer geplant. Ob sie nach deren Scheitern noch kommt, ist nicht sicher. Und das waren die Nachrichten mit Malte Albrecht.
3: Und da sind wir schon beim aktuellen Radio-Siegen-Verkehrsservice. Auf der A4 Olpe Richtung Köln zwischen dem Kreuz Olpe Süd und Eckenhagen hat es einen Unfall gegeben. Und deswegen Achtung, die Richtungsfahrbahn ist gesperrt. A45 Hagen Richtung Gießen zwischen Willensdorf und Heiger-Burbach. Gefahr durch Fahrzeugteile auf der Fahrbahn. Auch da bitte entsprechend vorsichtig unterwegs sein. A4 nochmal sehe ich gerade hier Olpe Richtung Köln zwischen Reichshofberg, Neustadt und Bielstein. 2 Kilometer Stau, 8 Minuten Zeit. Verlust für euch. Und dann haben wir ja noch die Info aus Neunkirchen. Die Kölner Straße Richtung Herdorf ist gesperrt, voll gesperrt. Da brennt eine Gartenhütte. Höhe Hausnummer 254. Gute und sichere Fahrt.
4: Heute und morgen noch wechselhaft, was das Wetter angeht. Heute von allem etwas dabei. Mal Sonnenschein, mal dichtere Wolken, mal ein kräftigerer Schauer, vielleicht sogar auch ein Gewitter im Laufe des Nachmittags dann mal möglich. Das Ganze schon bei bis zu 20 Grad in der Spitze. Weiter oben bleibt es etwas frischer. Morgen geht es dann rauf auf bis zu 23 Grad. Morgens früh noch ein bisschen Regen möglich. Danach wird es immer freundlicher. Und die Sonne setzt sich dann zum Wochenende sehr gut durch. Und wir bekommen Sommer, einen Hauch von Sommer schon. Wir bekommen 25 Grad, 28 Grad, 30 Grad über das Pfingstwochenende. Ich bin mal gespannt.
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3: Das Siegerländer Weltrekord-Windrad, das wird repowered, sagt man. Also der sogenannte ewige Fuhrmann am Kreuztale Engelsberg wird ersetzt durch eine moderne Anlage, hört ihr gleich bei uns.
4: Das war mal das größte Windrad der Welt, ne?
3: Ja.
4: Irgendwie so krass, schon, ne?
3: Ich glaube, 25 Jahre, vor 26 Jahren aufgestellt worden.
4: Naja. Wir drehen gleich auch am Rad, und zwar am Glücksrad. Die aktuelle Spielrunde im Geldregen läuft. 10.000 Euro bis 10 sind ja versprochen. Bewerbt euch gerne über die landesweite Hotline 01379 36 5000. 50 Cent kostet der Anruf, 18 Jahre müsst ihr alt sein. Und damit einen schönen Mittwochmorgen mit uns beiden, Tom Schirmer
3: und ein Christian Schmidt. Moini!

0: Also ich kenne eine, die hat sich besonders gefreut über diesen Titel hier gerade. Beyoncé und Jay-Z. Christine hat die ganze Zeit mitgewippt.
1: Ja, Beyoncé.
0: Ihr vielleicht auch, ne?
1: Ja, 9 nach 7. Den Hüftschwung hat sie von mir.
0: Wer weiß es nicht, ja? Einige von euch sind ja vielleicht auch am 1. Mai oder jetzt am Vatertag gewandert. Und dann gibt es ja immer zwei Arten von Menschen.
1: Ja, die einen, die sitzen auf so einer Pause oder bei so einer Pause auf einer Bank und sagen, ach, guck mal da, guck mal da, das macht das ganze Bild hier kaputt, ne? Und die anderen, die stört es überhaupt nicht.
0: Die Rede ist von Windrädern zwischen Neuenkleusheim und Kruberg, oben am Engelsberg bei Kreuztal. Da steht auch ein Windrad, aber nicht irgendeins.
1: Ja, es war früher mal das größte der Welt und es hat einen mysteriösen Namen, der ewige Fuhrmann. Radiosingreporterin Susanna Mengel hat sich mit Günther Pulte vom Roter Wind mal ins Sagenbuch eingelesen.
2: Tief in den Siegerländer Wäldern, alle grünen Baumwipfel überragend, da steht es. Das Windrad Ewiger Fuhrmann.
3: Die Anlage heißt Ewiger Fuhrmann, weil hier auf diesem Berg ein Gespenst unterwegs ist, in Gewitternächten, eben der Ewige Fuhrmann.
2: Der Ewige Fuhrmann, ein Kaufmann aus vergangener Zeit, der mit Pferd und Kutsche seine Ware vom Siegerland nach Köln und zurückgebracht hat. Und immer über diesen Berg hier.
3: Und dieser Fuhrmann war ein gottloser Mensch, der in einer Gewitternacht entgegen aller Warnungen diesen Berg überqueren wollte und hier im Morast versunken ist. Und weil er ein gottloser, jähzorniger Mensch war, der seine Pferde peitschte, ist er hier an dieser Stelle zur Hölle gefahren. Und in Gewitternächten spukt er auf diesem Berg und der Blitz ist seine Peitschenschnur.
2: Na gut. Günther Pulte, der Eigentümer vom Ewigen Fuhrmann, und ich, wir bezweifeln ein bisschen, ob diese Schauergeschichte wirklich so echt ist, wie man sich hier im Volksmund erzählt. Aber...
3: Und tatsächlich hat diese Windkraftanlage wesentlich mehr Blitzschäden einstecken müssen im Laufe ihrer 26 Betriebsjahre als alle anderen Windkraftanlagen der Umgebung.
2: Ob das jetzt auch der gottlose Fuhrmann war? Vielleicht will ich das auch einfach gar nicht wissen. Und bevor ich jetzt noch einen Blitz vom Fuhrmann abbekomme, mache ich mich lieber schnell auf den Weg nach Hause.
0: Ich bin jetzt schon so lange beim Lokalradio, ne?
1: Ja.
0: Aber die Geschichte kannte ich auch wieder
1: nicht.
0: Ich
1: kannte es auch nicht. Ich finde die aber richtig gut.
0: Ja.
1: Auf jeden Fall, ja. Der ewige Fuhrmann wird vom Betrieb genommen. Dann wird der ewige Fuhrmann 2 gebaut. Ich bin gespannt, was Bernd Fuhrmann aus Bad Berleburg dazu sagt. Der ehemalige Bürgermeister.
0: Wir haben auch noch jemanden. Das ist der ewige Fuhrmann bei uns beiden Altherren. Das ist Herr Marco. Grüße gehen raus. Wer dazu hört, der nachher auch nochmal um kurz nach 9, also zum wirklich ewigen Fuhrmann 2, zu dieser neuen Windkraftanlage und auch gleich um 9:30 in unseren Nachrichten von hier.
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0: Ob dein Tarot richtig geht, siehst du, wenn das Licht angeht. Hier ist Radio Siegen mit einer Story aus der Kellner Bergstraße aus Siegen.
1: Da stand gestern ein Blitzgerät, ein mobiles. Das hat plötzlich einen Alarm gesendet in das Auto, womit die Polizei damit ja dann auch immer unterwegs ist. Und die Polizei hat jetzt auf ihrer Facebook-Seite geschrieben, dass eine Mitarbeiterin kurz drauf von einer Zeugin darauf aufmerksam gemacht wurde, dass jemand am Blitzer rumhantiert hat, dass ihn einer umgetreten hat. Ja?
0: Tom war es nicht.
1: Nee, ich war es nicht. Ein Mann habe das Gerät hochgehoben und ja, quasi umgeschmissen. Anschließend sei er dann in Richtung Ringstraße geflüchtet.
0: Ja, die beiden Frauen sind hinterher, konnten den Mann auch stellen. Geblitzt worden ist er nicht. Also das hat die Polizei schon geprüft, hat diese Messergebnisse durchgeguckt. Aber zu dieser Tat wollte der 57-Jährige sich auch noch nicht äußern. Ich bin
1: also
0: gespannt.
1: Also, eine Strafanzeige, ohne geblitzt worden zu sein, mit einem Radarmessgerät zu kriegen, das muss man auch erstmal schaffen. Also,
0: ja, genau.
1: Für mich der Held des Tages oder auch der Depp des Tages, könnte man so sagen. Mehr Nachrichten gleich um halb.

Hier ist Günther, Steinservers Günther aus Niederdresselndorf. 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
0: Um 7:30 mit Simon Volkmann.
2: Guten Morgen. Die EU-Staaten und das Europaparlament haben sich in der Nacht auf einen Zolldeal mit den USA geeinigt. Demnach schafft die EU die Zölle auf Industriegüter aus den USA ab und importiert gleichzeitig mehr Agrargüter und Meeresfrüchte. Zuvor hatte US-Präsident Trump mit Strafzöllen auf europäische Autos gedroht. Der Drogenbeauftragte der Bundesregierung Streeck überlegt, die Einnahmen aus der Tabaksteuer zukünftig ins Gesundheitswesen zu stecken, etwa in mehr Aufklärung, um das Rauchen zu verhindern. Die Bundesregierung hatte zuletzt überlegt, die Tabaksteuer zu erhöhen.
1: Und jetzt die Nachrichten von hier.
2: Im Wald bei Kreuztal drehen sich bald doppelt so große Räder wie bisher. Der ewige Fuhrmann wird abgebaut und ersetzt das erste Windrad, das vor 26 Jahren im Kreis Siegen-Wittgenstein gebaut wurde. Kleiner Fun Fact, damals war der ewige Fuhrmann sogar das größte Windrad der Welt. Das neue Windrad wird aber nicht nur doppelt so große Rotorblätter haben, sondern auch mit neuer Technik deutlich mehr Strom produzieren können. Statt der bisher 2,5 Millionen, dann bis zu 20 Millionen Kilowattstunden im Jahr. Ein echter Gewinn, meint zumindest Rotorwind-Geschäftsführer Günther Pulte im Radio Siegen-Interview.
3: Da sieht man, was in 20 Jahren technischer Entwicklung passiert ist. Die Windkraftanlagen sind wesentlich leistungsfähiger geworden und die Stromgestehungskosten, also die Herstellungskosten einer Kilowattstunde Strom, sind auch entsprechend billiger geworden. Windkraft ist heute mit die billigste Methode, um Strom zu erzeugen, zusammen mit der Solarenergie.
2: Kurz zur Einordnung, der neue ewige Fuhrmann könnte theoretisch einen Haushalt 5000 Jahre lang mit Strom versorgen. Und wo wir gerade beim Thema Strom sind, der setzt sich auch im Verkehr immer mehr durch. Die Spedition Achenbach aus Ahrfeld etwa hat letztes Jahr 2 Elektro-Lkw angeschafft. Die fahren unter der Woche mit einer Tankladung bis ins Ruhrgebiet und nach Haiger und auch wieder zurück. An den Lagerhallen in Ahrfeld und auf der Leimstrut werden die Lkw dann mit Solarstrom aus PV-Anlagen geladen. Fuhrparkmanager Moritz Wied ist begeistert von den beiden E-Lkw und sagt uns im Interview mit Radio Siegen, dass das Fahrgefühl direkt ein ganz anderes ist.
4: Was sehr schön ist, der Motor und das Getriebe sind sofort immer da. Im Stadtverkehr erleichtert das deutlich das Anfahren an manchen Stellen, zum Beispiel beim Kreisverkehr. Und im Winter ist der Vorteil, da die Batterien an der Antriebsachse liegen, hat man immer schon ein paar Tonnen mehr Gewicht auf dem Fahrzeug hinten drauf. Dadurch hat man einen Vorteil, man kommt deutlich besser voran, man gräbt sich nicht ein oder bleibt stecken mit dem Fahrzeug.
2: Auch finanziell rechnen sich die E-Lkw für die Spedition Achenbach. Bis 2031 sind die beiden Lkw von der Maut befreit und es braucht auch keinen teuren Sprit von der Tankstelle. In Neunkirchen braucht ihr heute Morgen etwas mehr Geduld. Bei SSI Schäfer ist die Kölner Straße in Richtung Herdorf gesperrt wegen eines Feuerwehreinsatzes. Hier ist gegen 6 Uhr eine Gartenhütte abgebrannt, sagt uns die Feuerwehr auf Nachfrage von Radio Siegen. Warum, das ist noch unklar. Verletzte gibt es zum Glück nicht. Der Einsatz sei zwar mittlerweile größtenteils abgeschlossen, die Straße ist aber laut Polizei immer noch gesperrt. Und das waren die Radio Siegen Nachrichten von hier mit Simon Volkmann.
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6: A4, Olpe Richtung Köln zwischen dem Kreuz Olpe Süd und Eckenhagen. Da ist die Richtungsfahrbahn nach wie vor nach einem Unfall gesperrt. So, und es geht weiter auf der B508 Kreuztal Richtung Lützel zwischen Kreuztal und Hilchenbach. Also dichter Verkehr, mindestens 7 Minuten. Laut ADAC müsst ihr da drauf packen. Auch in der Gegenrichtung ist einiges los. So, oh, ich sehe gerade hier, ich bin etwas zerstreut.
7: Merkt man gar nicht.
6: Wir gehen nochmal zurück zur A45, Hagen Richtung Dortmund zwischen dem Kreuzhagen und Dortmund Süd. 8 Kilometer Stau, 20 Minuten plus an dieser Stelle. Und die Info aus Neunkirchen hattet ihr gerade schon vom Kollegen Simon Volkmann. Dankeschön.
7: Gute Fahrt überall. Das Wetter heute nochmal April-like. Ab morgen dann so langsam Juni-Juli-like. Heute nochmal wechselhaft, viele Wolken, dazwischen mal die Sonne, aber auch immer mal wieder vielleicht ein kräftigerer Schauer oder auch mal ein Gewitter möglich. Das Ganze bei Temperaturen zwischen 14 und 20 Grad heute. Morgen wird es dann schon wärmer, bis 23 Grad in der Spitze. Es geht noch etwas nasser los. Später dann aber die Sonne schon immer besser dabei und Richtung Wochenende setzt die sich dann komplett durch und es wird immer wärmer. Am Freitag schon bis 25 Grad aufwärts, Samstag bis 28 und dann ist bis Mitte der nächsten Woche erstmal Sonnenschein pur angesagt.
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6: Unfassbar. Cher wird 80. Cher.
7: Die verbinde ich eher kurioserweise immer mit Wetten, dass, ne? Ich hab Tommy Gottschalk vor Augen. So, heute Abend wieder Weltstar bei uns hier zu Gast, meine Damen und Herren aus Österreich, Schweiz und Deutschland, Cher. Ich weiß nicht, wie oft die da war, aber
6: also eigentlich
7: ist natürlich schon eine Ikone.
6: Warum saß sie nie auf einem Cher? Warum saß sie mal auf diesem Sofa?
7: Ich wusste gar nicht, dass heute schon Flachwitze Freitag ist, ja. Aber Ann-Christin Schmidt hat ihn vorverlegt. Tom Schirmer ist auch hier.
6: Genau.
7: Mehr zu Cher gleich in den nächsten 20 Minuten. Wir gratulieren quasi zum 80. Geburtstag. Jetzt erstmal Phil Collins, Another Day in Paradise.

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2: Ja, in den meisten Fällen geht es ja gut aus dem Geldregen, ne? Wir sind in der Finalwoche angekommen. Ich hoffe, ihr seid am Start, Leute. Wir zählen auf euch. Jetzt nochmal so richtig Gas geben, richtig Endspurt. Ich freue mich rüber zu Hendrik Frost ins landesweite Geldregenstudio.
3: Ja, guten Morgen. Ute ist bei mir am Telefon. Und Ute, du bist gut gelaunt, habe ich gerade schon gehört.
4: Ja, weil ich mich freue, dass ich jetzt auch mal im Geldregen bin.
3: Ja, guck mal, quasi auf dem letzten Drücker. Heute ist Mittwoch. Wir sind in der Finalwoche und jetzt hast du es auch geschafft. Und Ute, du bist jemand mit einem großen Herz. Du bist sozial sehr engagiert, das hast du mir schon verraten, bei euch in der Gemeinde. Was machst du da alles?
4: Ehrenamtliche Küsterin, Kommunhelferin und nebenbei mache ich dann noch die Notfallpraxis.
3: Das ist wirklich einiges. Ute, wenn du hier Geld gewinnst im Geldregen, was machst du damit?
4: Das werde ich dann im Garten mit investieren und da kann ich das gut für gebrauchen.
3: Also wenn das hier gut ausgeht für dich im Geldregen, dann kommen wir alle zu dir und gucken uns dann das mal im Garten an.
4: Ja, gerne.
3: Dann drücke ich dir die Daumen, Ute. Du kennst die Befehle. Weiter und stopp. Fahr dich nur nicht in den Blitz. Damit würde ich ungern heute in den Tag starten.
4: Alles klar.
1: 200 Euro.
4: Weiter.
1: 300 Euro.
4: Stopp. Stopp, stopp.
3: Das sind 300 Euro.
4: Super, danke.
3: Ute, ganz viel Spaß damit.
4: Dankeschön.
3: Und damit sind wir drin im Finalmittwoch hier im Geldregen. Wir sind warm gespielt und bereit für euch, denn wir haben ja auch noch ein Versprechen. Heute Morgen in der Morningshow regnet es an irgendeiner Stelle garantierte 10.000 Euro. 10.000 Euro ohne Blitz heißt also entweder jetzt in dieser neuen Runde oder in der danach. 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

0: Status Quo hier bei Radio Siegen.
1: War die nicht auch schon mal auf dem Giller?
0: Oh, ich weiß es. Ja, ich glaube schon.
1: Ja.
0: Ja, Foreigner waren auf jeden Fall am Start. Ja. Ne? Fand die super. Cher könnte ich mir auch gut vorstellen. Jetzt, wo sie 80 ist.
1: Geht aber noch Zeit langsam.
0: Ja. sie hat ja Geburtstag, wird 80 Jahre alt.
1: Ja, ich verbinde sie ja immer so mit den 90ern. Ne? Samstagsabend saß man auf der Couch, Wetten, das geguckt. Da war die gefühlt jede dritte Sendung irgendwie zu Gast. Ja, sie hat tatsächlich auch nochmal neue Musik rausgebracht. Ich glaube, vorletztes Jahr hier so ein DJ Play Christmas Song.
0: Okay.
1: War so ein Weihnachtslied. Also da kann ich mich noch dran erinnern.
0: Ja, ich mag ihre Musik sehr gerne.
1: Mhm.
0: Also,
1: auf jeden Fall.
0: Sie hat jetzt nicht viel Mimik, muss man sagen. Ja, aber die Stimme finde ich
1: das
0: super.
1: Das liegt jetzt allerdings nicht... Naja, gut, lassen wir so stehen. Kollege Jonas Mikolajczak möchte ihr auf jeden Fall ganz herzlich gratulieren.
2: Sie ist die Göttin des Pop. Mit so einer Ehrung ist eigentlich keine Luft mehr nach oben. Doch bei Cher ist das nur die Spitze des Eisbergs. Sie ist Musikerin, Schauspielerin, Modeikone und vor allem eine lebende Legende. Mit gerade mal 18 Jahren heiratet sie Sonny Bono. Jahrelang gelten die beiden als unzertrennlich, wie Pfeffer und Salz. Ja, wie Barbie und Ken oder eben wie Sonny und Cher. Nach der Scheidung 1974 denken viele, das war's mit ihrer Karriere. Doch im Gegenteil. Solo startet Cher erst richtig durch. Sie zeigt Generationen von Frauen, man braucht nur sich selbst für den Erfolg.
3: Meine Mutter hat mir gesagt, Cher, wenn du älter wirst, lass dich nieder und heirate einen reichen Mann. Und ich habe ihr gesagt, Mama, ich bin ein reicher Mann.
2: Die Welt liebt Cher auch ohne Sonny. Egal ob in ihrer eigenen Show, auf der Bühne oder als Schauspielerin, Cher hat Erfolg. Sie gewinnt insgesamt 3-mal den Golden Globe und 1-mal sogar den Oscar als beste Hauptdarstellerin. Erst Ende der 80er kehrt Cher wirklich zurück in die Musikwelt. Ein Comeback, das sich zum Höhepunkt ihrer Karriere entwickelt und ihre größten Hits hervorbringt. Definition von Tausendsasser. Sie in ein paar Worte zusammenzufassen? Eigentlich unmöglich. Und deswegen können wir nur noch sagen, alles Gute zum 80. Geburtstag.

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1: Mit Maite Albrecht. Guten Morgen. Der Führerschein soll moderner, flexibler und vor allem günstiger werden. Die ersten Schritte dazu will das Bundeskabinett heute auf den Weg bringen. Zum Jahreswechsel sollen die Änderungen dann in Kraft treten. Thorsten Adolfs aus dem News-Team. Was genau soll sich bei der Ausbildung denn ändern?
2: Die Steuerpflicht für den Theorieunterricht soll zum Beispiel wegfallen. Die Fahrschüler sollen selbst entscheiden können, ob sie per App von der Couch aus oder weiterhin in den Fahrschulen lernen wollen. Auch in der Praxis sind Änderungen geplant. Die praktische Prüfung soll kürzer werden, damit Fahrschulen mehr Termine anbieten können. Dadurch soll es dann bald nicht mehr so lange dauern, dort einen Platz zu bekommen. Auch bei den Kosten soll sich was tun. Im Schnitt kostet der Führerschein laut ADAC im Moment 3.400 Euro. Mit der Reform soll er günstiger werden. Der TÜV und Fahrlehrerverbände sehen die Pläne kritisch. Sie warnen vor einer Fahrprüfung leid und befürchten, dass durch die niedrigeren Anforderungen die Verkehrssicherheit leiden könnte.
1: Ein zweites großes Thema heute im Kabinett ist der Ausbau des Zivilschutzes.
2: Ja, die Bundesregierung plant ein riesiges Investitionspaket, um uns im Ernstfall besser zu schützen. Es sollen Milliarden in moderne Ausrüstung für das technische Hilfswerk und eine bessere Infrastruktur investiert werden. Nach Informationen der Bild soll es bald auch ein genaues Kataster für Zufluchtsorte wie Bunker oder Tiefgaragen geben. Diese Orte sollen direkt in die Warn-App Nina integriert werden. Außerdem wird ein neues Kommando für zivile Verteidigung geschaffen. Es soll dafür sorgen, dass der Zivilschutz und die Bundeswehr im Ernstfall Hand in Hand arbeiten können.
1: Danke, Thorsten. Und jetzt Nachrichten kurz und kompakt. Der Zolldeal zwischen der EU und den USA kann umgesetzt werden. Vertreter von Europaparlament und Mitgliedstaaten haben sich unter anderem darauf geeinigt, Zölle auf Industriewaren aus den USA abzuschaffen. Die USA wollen im Gegenzug auf die meisten EU-Produkte höchstens 15% Zoll erheben. Russlands Präsident Putin ist heute zu Besuch bei Chinas Staatschef Xi. Putin sicherte China angesichts der Krise im Nahen Osten verlässliche Energielieferungen zu. Xi forderte eine schnelle Waffenruhe in der Region, um Störungen für Handel und Lieferketten zu verringern. Es gibt neue Erkenntnisse zum Thema Sport und Herzgesundheit. Wer sich deutlich mehr bewegt als bisher empfohlen, könnte sein Risiko für Herz-Kreislauf-Erkrankungen stärker senken. Das zeigt eine neue Studie aus China. Die Forscher haben Daten aus einer britischen Gesundheitsbank ausgewertet. Demnach reichen die bisherigen WHO-Empfehlungen von mindestens 2,5 Stunden Bewegung pro Woche zwar aus, um das Risiko für Herzinfarkt oder Schlaganfall leicht zu senken. Wer allerdings auf rund 10 Stunden Bewegung pro Woche kommt, könnte sein Risiko sogar um mehr als 30% reduzieren, heißt es. Mit Bewegung ist in der Studie Sport gemeint, bei dem man leicht außer Atem kommt und das Sprechen schwerer fällt. Und das waren die Nachrichten mit Maite Albrecht.
3: Das ist der aktuelle Radiosiegen-Verkehrsservice. A4 Olpe Richtung Köln zwischen dem Kreuz Olpe Süd und Eckenhagen. Da hat es ja vorhin einen Unfall gegeben, da kann es noch zu Behinderungen kommen. So, wir bleiben bei der A4 Olpe Richtung Köln zwischen Gummersbach und Bielstein. 1 Kilometer Stau, 5 Minuten Zeitverlust laut ADAC. Zwischen Bergisch Gladbach-Beensberg und Bergisch Gladbach-Frankenforst auch die A4, 1 Kilometer stockender Verkehr, da seid ihr in unter 5 Minuten durch. A45 Hagen Richtung Dortmund, zwischen dem Kreuz Hagen und Dortmund Süd, 7 Kilometer Stau, fast 20 Minuten solltet ihr da mehr einplanen. Etwas weniger dann auf der 45 gleiche Richtung, Richtung Gießen ist es zwischen Olpe und dem Kreuz Olpe Süd, dichter Verkehr, 5 Minuten mehr. Und noch eine Info aus Lützelsiedlung, da läuft ein Feuerwehreinsatz auf Höhe der Buswende, also da entsprechend vorsichtig sein. Und einen Feuerwehreinsatz gibt es oder gab es ja auch vorhin in Neunkirchen, Kölner Straße Richtung Herdorf. Da kann es auch noch zu Behinderungen kommen. Gute und sichere Fahrt.
4: Könnt ihr uns da gerne mal ein Update geben, ob man da zumindest wieder gut dran vorbeikommt. Das Wetter hat heute noch Wechselhaftes dabei. Es kann mal schauern, es kann auch später vielleicht mal gewittern, zwischendurch mal die Sonne zu sehen. Also von allem etwas dabei. Schon etwas wärmer, 14 bis 20 Grad, morgen sogar bis 23 Grad. Es geht dann noch nass los in den Donnerstag. Später dann aber die Sonne schon immer besser dabei, immer freundlicher und Richtung Freitag übernimmt die ja dann komplett die Kontrolle und bleibt über das Wochenende dann auch da. Die Temperaturen klettern weiter bis an die 30 Grad Marke. Ich bin mal gespannt.
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3: Also am Handy finde ich jetzt nicht so gut, ne? Kaum Empfang.
4: Ja, da kriegst du keine langsam. WhatsApp mehr raus. Ne? Nee. Bei der Spedition Achenbach aus Bad Berleburg lohnt sich das E hingegen jetzt schon sehr. Die haben nämlich zwei E-LKW angeschafft. Und ich finde, allein die Entscheidung ist ja schon immer schwierig. Machst du das nicht?
3: Naja,
4: die sind doppelt belohnt worden in den letzten Wochen, weil die sparen ja unfassbar viel Sprit in diesen Tagen. Das hört ihr gleich bei uns beiden.
3: 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Mitspielen geht ab 18. 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
4: 10.000 Euro bis 10 sind versprochen. Euch einen schönen Mittwoch mit uns, Tom Schirmer.
3: Und an Christine Schmidt. Das ist Shawn Mendes.

0: Tankstelle mag ich eigentlich ziemlich gerne, aber eher wegen dem Geruch, nicht wegen der Preise.
1: Oh, ich rieche das auch gerne.
0: Ja. Ja. Wir haben hier noch ein bisschen ASMR für euch. Ja, so klingt eine Zapfsäule, ne?
1: Tanken. Zapfsäule. Tanken. Wie schön. Ja, ja.
0: Vielleicht auch eher Gänsehaut.
1: Absolut.
0: Aktuell. Das Portemonnaie hat mit Daumen runter reagiert. Die hohen Spritpreise treffen uns privat, aber eben auch geschäftlich, vor allem Speditionen.
1: Absolut. Zum Beispiel die Spedition Achenbach aus Bad Berleburg, ne? Aber die waren pfiffig, die haben umgerüstet.
0: Und zwar zum exakt richtigen Zeitpunkt. Den muss man ja auch erstmal treffen, ne? Letztes Jahr haben die nämlich 2 E-LKW angeschafft und dementsprechend interessieren sie die hohen Spritpreise derzeit natürlich kaum. Und wir haben darüber mit Juniorchef Simon Achenbach gesprochen. Er sagt, dass sie auf dem Dach der Lagerhalle ja auch noch Photovoltaik installiert haben.
2: In unseren Lagerhallen haben wir jetzt nicht so große Stromverbraucher und eine Photovoltaikanlage ist natürlich immer dann wirtschaftlich, wenn man hohen eigenen Verbrauch des Stroms hat. Daraufhin haben wir halt überlegt, wie wir unseren Stromverbrauch optimieren können und in dem Zuge kamen auch die ersten Elektro-LKWs auf den Markt. Dann haben wir uns intensiver mit dem Thema auseinandergesetzt, haben das mal kalkuliert, wie sich das kostentechnisch verhält. Dann haben wir uns dazu entschieden, dass wir das Projekt angehen.
1: Ja, gut, auch für die Spedition Achenbach. Für E-Lkw muss bis 2031 keine Lkw-Maut gezahlt werden. Ne? Natürlich werden an dieser Stelle dann auch Kosten eingespart.
0: Ja, und die Strecken, die die E-Lkw täglich zurücklegen, sind natürlich jetzt nicht wahnsinnig weit, sagt Disponent Moritz Wied.
3: Also in der Regel fahren wir tagsüber so 300, 320 Kilometer, meistens ins Ruhrgebiet rüber und wieder zurück hierhin. Und dann wird nachmittags noch eine Umfuhr damit gefahren nach Heiger runter und zurück, sodass wir eine tägliche Auslastung von 400, 450 Kilometer mit den Fahrzeugen immer täglich haben.
1: So, dementsprechend reicht das jetzt, wenn du so einen LKW, ich sag mal, mittags und abends mit dem Eigenstrom vor Ort laden kannst. Ne? Mhm. Und beim Fahren mit so einem E-LKW, da machen sich auch deutliche Unterschiede bemerkbar im Vergleich zum Diesel.
3: Was sehr schön ist, der Motor und das Getriebe sind sofort immer da. Im Stadtverkehr erleichtert das deutlich das Anfahren an manchen Stellen, zum Beispiel beim Kreisverkehr. Und im Winter ist der Vorteil, da die Batterien an der Antriebsachse liegen, hat man immer schon ein paar Tonnen mehr Gewicht auf dem Fahrzeug hinten drauf. Dadurch hat man einen Vorteil, man kommt deutlich besser voran, man gräbt sich nicht ein oder bleibt stecken mit dem Fahrzeug.
0: Laut Simon Achenbach liegen die Kosten für das gesamte Projekt, also Photovoltaik, Ladestationen und E-Fahrzeuge, im mittleren sechsstelligen Bereich. Allerdings werden natürlich auch Kosten, wie gerade eben gehört, wie die Maut und der Sprit, der ja gerade massiv teuer ist, eingespart.
1: Ja, seit letztem Jahr fährt die Wittgensteiner Spedition Achenbach teilweise elektrisch. 2 Fahrzeuge sind angeschafft und der Strom wird durch eigene PV-Anlagen selbst erzeugt. Habt ihr gehört? Hier bei uns Radio Siegen.

0: Die erste Runde Geldregen ist schon wieder gespielt heute Morgen. Ute hat sich 300 Euro mitgenommen, aber wenn wir hier so hochgucken, es braut sich ja noch was zusammen.
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2: Bei dem Lied denke ich immer an Wassermelonen. Das ist auch aus dem Film Dirty Dancing.
0: Ist
2: Wicked
0: das?
2: Game, ja.
0: Ich habe diesen schön. Film ja nie komplett gesehen, aber...
2: Hast du schon mal eine so Wassermelone bisschen? Gegessen? Dann
0: tragen wir uns auch
2: mal,
0: schon,
2: ich
0: ja.
2: wollte gerade sagen, dann tasten wir uns so ran, Tommy. Das holen wir nach, Dirty Dancing.
0: Wicked Game. Hier bei Radio Siegen 17 nach 18.

0: Schon ein ganz schön langer Ton, den er da am Ende singt.
1: Sportler, Lunge, Tommy.
0: Kurzes Gejaule hier bei Radio Siegen. 8.21 Uhr, also nicht der Song, sondern von mir. Ja? Also das meinte ich. Am Samstag ist DFB-Pokalfinale, Bayern gegen Stuttgart. Aber heute Abend geht es schon um den ersten größeren europäischen Pott. Das Endspiel um die Europa League steht nämlich an, war früher der UEFA Cup.
1: Ja, und mit dem SC Freiburg könnte eine deutsche Mannschaft ihr eigenes Märchen weiterschreiben.
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1: Ja, es ist ja eigentlich schon eine Sensation, dass die Freiburger es überhaupt so weit geschafft haben. Aber jetzt wollen sie natürlich auch den Pokal. Wird allerdings schwer, sagt Tom.
0: Der Gegner kommt aus der Premier League, ist da Tabellenvierter. Aston Villa, die haben natürlich auch viel mehr Geld gefühlt. Aber vielleicht schlägt das Teamgefüge der Freiburger heute Abend einfach die große Kohle. Anstoß der Partie in Istanbul ist um 21 Uhr. Das Spiel seht ihr übrigens auch im Free-TV auf RTL. Und ich muss sagen, ich drücke dem sympathischen Club aus dem Breisgau wirklich die Daumen. Wenn die gewinnen, sind die automatisch in der Champions League.
1: Das ehrlich?
0: Ja.
1: Das ist gut, das ist schön.
0: Das war cool. Also, vielleicht ein deutscher Europa-League-Sieger heute Abend. Wir drücken die Daumen. 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

0: Halb neun ist es, Marc Forster war das.
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0: Alle wichtigen Infos gesammelt von Simon Volkmann.
2: Guten Morgen. Der Führerschein soll billiger werden. Die Bundesregierung will das Gesetz von Verkehrsminister Schnieder heute auf den Weg bringen. Geplant sind ein Drittel weniger Fragen bei der theoretischen Führerscheinprüfung sowie weniger Fahrstunden auf der Straße und stattdessen mehr Fahrstunden an einem Simulator. Mehr Bewegung senkt das Risiko für Herz-Kreislauf-Erkrankungen. Eine neue Studie aus China zeigt, dass 10 Stunden sportliche Bewegung in der Woche das Risiko um bis zu 30% reduzieren können. Die Weltgesundheitsorganisation hatte bisher immer mindestens 2,5 Stunden Sport pro Woche empfohlen.
1: Und jetzt die Nachrichten von hier.
2: Auf der B54 beim Siegerland-Flughafen gab es am Nachmittag einen tödlichen Unfall. Ein 33-Jähriger wollte in Richtung Rennerod einen LKW überholen und kollidierte dabei mit einem LKW auf der Gegenspur. Der 33-Jährige starb noch an der Unfallstelle, sagt die Polizei. Die Polizei sucht noch weitere Zeugen, vor allem den Fahrer des LKW, den der Mann überholen wollte. Im Wald bei Kreuztal steht ein Wandel an. Hier steht mit 26 Jahren das älteste Windrad im Kreis Siegen-Wittgenstein, doch nicht mehr lange. Der ewige Fuhrmann wird abgebaut und durch ein neues Windrad ersetzt. Damals war das Kreuztaler Windrad das höchste Windrad der Welt. Mittlerweile haben sich Technik und Leistung aber deutlich weiterentwickelt. Moderne Windräder können auf derselben Fläche deutlich mehr Strom erzeugen und das auch noch billiger. Rothaar-Wind-Geschäftsführer Günther Pulte ist von der Windkraft überzeugt, obwohl es in Teilen der Bevölkerung großen Widerstand gibt.
3: Ich glaube, die Zustimmung zu erneuerbaren Energien ist nach wie vor hoch. Das Bewusstsein für den menschengemachten Klimawandel ist größer als damals. Aber insgesamt wird die Windkraft heute kontroverser diskutiert, weil wir einfach viel mehr Windenergieanlagen haben und in Zukunft noch wesentlich mehr bekommen werden. Und das wird natürlich, ja, ich sag mal, für viele Leute auch eine Herausforderung, sich mit dieser relativ plötzlich eintretenden starken Veränderung des Landschaftsbildes zu arrangieren. Unsere Heimat wird dadurch nicht schöner, aber der Klimawandel lässt uns keine andere Wahl. Wir müssen das machen.
2: Der neue ewige Fuhrmann wird deutlich leistungsstärker als sein Vorgänger und statt der bisher 2,5 Millionen dann bis zu 20 Millionen Kilowattstunden im Jahr erzeugen. Im Kreis Siegen-Wittgenstein leben mehr als 60.000 Menschen mit einer Behinderung und auch die müssen regelmäßig schon mal aufs Amt. Die Kreisverwaltung in Siegen will Betroffenen den Gang jetzt erleichtern, weiß aber nicht genau wie. Deshalb gibt es dazu jetzt eine Online-Umfrage. Hier könnt ihr der Kreisverwaltung ganz konkret sagen, wo sie bei der Barrierefreiheit noch Nachholbedarf hat. Die Umfrage findet ihr online auf der Homepage des Kreises Siegen-Wittgenstein. Und das waren die Radio Siegen-Nachrichten von hier mit Simon Volkmann.
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5: Ja, und da schauen wir zuerst auf die A4 Olpe Richtung Köln. Da ist zwischen dem Kreuz Olpe Süd und Eckenhagen wegen Bergungsarbeiten nach einem LKW-Unfall die Strecke noch bis ungefähr 9:30 gesperrt. Das habt ihr ja heute Morgen auch bei uns schon gehört. Dann schauen wir auf die A45 Gießen Richtung Hagen. Zwischen dem Kreuz Olpe Süd und Olpe 3 Kilometer stockender Verkehr. Unter 5 Minuten seid ihr durch, sagt der ADAC. Wir bleiben auf der 45 Hagen Richtung Dortmund. Zwischen dem Kreuz Hagen und Dortmund Süd 6 Kilometer Stau, fast 20 Minuten plus an dieser Stelle. Ein bisschen Stau auf der B508 Lützel Richtung Kreuztal, also zwischen Hilchenbach und Kreuztal. Unter 10 Minuten seid ihr da, aber durch den doch etwas dichteren Verkehr. Dann noch 2 Infos in puncto Feuerwehreinsätze. Lützel Siedlung, da läuft ein Einsatz auf Höhe der Buswende. Und in Neunkirchen die Kölner Straße, auch da gibt es noch Löscharbeiten. Da hat ja eine Gartenhütte heute Morgen gebrannt und die Kölner Straße Richtung Herdorf ist auch immer noch gesperrt. Das Update dann später bei uns, Radio Siegen. Dankeschön.
0: Ja, vielleicht hilft das Wetter von oben noch ein bisschen nach bei den Löscharbeiten. Ein bisschen was an Regen kriegen wir heute noch. Es ist wechselhaft. Mal guckt die Sonne raus, mal gibt es dichtere Wolken, vielleicht sogar örtlich auch mal ein Gewitter im Laufe des Tages möglich. Also heute noch so ein bisschen Aprilwetter. Es wird aber schon etwas wärmer, 14 bis 20 Grad. Morgen bis 23 Grad. Es geht noch etwas nass in den Donnerstag. Danach dann aber immer freundlicher. Die Sonne kommt immer besser durch und zum Wochenende übernimmt die dann komplett die Kontrolle und bleibt uns dann auch wahrscheinlich bis Mitte der nächsten Woche mal in vollem Rohr, erhalten. Es gibt bis 30 Grad, ja, also das ist mir schon fast wieder too much, ja, aber ja, ja. Wir wollen uns nicht beschweren.
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5: Bist du T-Shirt-technisch gut ausgestattet, Tommy?
0: Das kommt immer drauf an. Meine Frau sagt, ich habe viel zu viele. Und ich sag, du hast ja so deine 3, 4, 5 Lieblingsshirts, ne?
5: Ja, ja, ja.
0: So, die
5: ja.
0: du immer wieder anziehst, wo du weißt, das passt, das ist auch in Ordnung, das sieht auch halbwegs gut aus. Ja, so alte sortiere ich ja nie aus, weil ich denke, vielleicht passen die ja irgendwann wieder.
5: Ich denke mal, kannst du noch zum Streichen anziehen. Aber ja, glücklicherweise stimmt, fragt nie jemand, ob ich helfe.
0: Ja.
5: Ich habe im Schrank so ein eigenes Fach, das sind meine Streichklamotten.
0: Ja, oder Gartenarbeiten.
5: Ja, ja, genau, richtig, ja, ja, genau. Und dann kommt es weg, weil du es ja irgendwie 3 Jahre nicht benutzt hast. Und eine Woche später ruft die beste Freundin an und sagst, hier, können wir mal gerade die Terrasse fertig machen.
0: Ist so, ist immer so. Ja, du hast das gerade weggetan, dann bräuchtest du es. Jahrelang lag es umsonst rum.
5: Ja, ja. Aber schön ist ja, wir steuern ja den besten Mix dazu bei, wenn ihr solche Arbeiten zu Hause erledigt. Jetzt zum Beispiel Donna Lewis bei uns. I love you always forever. Hier ist Radio Siegen mit Ann-Christin Schmidt
0: und Tom Schirmer. Moje.

0: durchziehen. Ich glaube, ich werde doch noch Fahrlehrer.
1: Ja?
0: Ja, in Berlin sollen heute neue Regeln für den Führerschein beschlossen werden. Und so könnte es vielleicht bald erlaubt sein, Fahrstunden bei erfahrenen Verwandten zu nehmen.
1: Oh Gott.
0: Und ich bin ja der beste Autofahrer der Welt, oh ja?
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1: Großer Gott. Tommy, was würde der Führerschein bei dir kosten?
0: Macht doch einen guten Preis.
1: Ja.
0: Preis kommt immer drauf an, wie viele Fahrstunden man auch benötigt und so.
1: Ja.
0: Ja.
1: Das würde uns freuen. Alles, damit der Führerschein etwas günstiger wird. Ne? Dabei kämpfen wir ja hier, ja, ich sag eh schon, gegen hohe Führerscheinkosten. Wir überweisen euch einfach das Geld, wenn ihr es vorher bei Hendrik Frost im landesweiten Geldregenstudio erspielt.
3: Guten Morgen an Dustin.

0: Ja, aber
1: ja.
0: Nicht mehr so wie früher.
1: Das denn? Wenn du hier Geld aus dem Geldregen rausholst, dann, weiß ich nicht, gibt's ein neues Snowboard oder?
0: Dann geht's erstmal im Sommer Richtung Österreich zum Sommerurlaub. Ah. Und wenn dann noch was überbleiben sollte, dann vielleicht dann noch ein neues Snowboard.
1: Dann drücke ich dir die Daumen, hier kommt dein Geldregen.
0: Danke.
2: 250 Euro.
0: Weiter.
2: 400 Euro.
0: Stopp.
1: Das sind 400 Euro. Ich denke mal, also mal mindestens die Spritkosten nach Österreich und zurück und nettes Essen ist auf jeden Fall finanziert.
0: Genau. Super, dankeschön.
1: Und ihr könnt ja noch so viel mehr hier rausholen. 10.000 Euro haben wir euch versprochen, heute in der Morning Show. Die neigt sich langsam dem Ende entgegen. Ne? 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
4: Also das sind nimmt 400 Euro mit. Ich sag mal so, das reicht für die ersten 2 Fahrstunden.
5: Ich wusste das. Ich wusste, Tommy. Wo willst du denn hin? Lützel hoch.
4: Ja, vielleicht auch bis zur Applauskurve da, ja, und dann ist Schluss. Ja.
5: Ich klatsche 10.000
4: Euro, das würde für den ganzen Führerschein reichen. Die könnt ihr nächste Runde holen.

0: 8.48 Uhr. Ihr wart auf jeden Fall früh wach heute, denn wir haben um kurz nach 6 mal über das Thema Naturaufräumen gesprochen. Nicht nur für einen guten Zweck, sondern eben auch gegen eine kleine Belohnung. Das kann man gerade in Berlin. Berlin Pay heißt das.
1: Ja, wer Müll sammelt, bekommt im Gegenzug Rabatte oder freien Eintritt in Museen, in Restaurants, ne, im Schwimmbad. Wäre das was für euch?
2: Freien Eintritt in den Zoo für die Kinder oder Kinoeintritt.
3: Irgendwelche, keine Ahnung, Gutscheine.
2: Eintritt in Museen finde ich nicht schlecht, ja.
4: Wenn, dann Kultur.
5: Cool, ein Gutschein für irgendwas, was mit der Natur verbunden ist. Dann ist das ja auch der Anreiz, wo geschaffen wird. Du räumst die Natur auf und darfst dann dafür in der Natur was sehen, was machen.
2: Vielleicht auch einfach mal nur so, also ohne irgendeine Gegenleistung.
6: Wenn man danach halt irgendwie zusammen irgendwie grillt oder so und man das halt umsonst kriegt oder so, würde ich es auch machen.
5: Wertmarke. Ein Event zum Beispiel, dass ich ein Bier kaufen kann.
0: Schönes Bier hier bei der Kultet-Party. Komm, hier sammelt mal ein bisschen Müll ein drumherum. Für jeden Sack gibt es quasi ein Bier umsonst. Ihr habt uns auch Meinungen über WhatsApp ins Radio Siegen-Studio geschickt. Katja Wilke zum Beispiel sagt das hier.
7: Ich finde es eine gute Idee, eine Belohnung zum Müllsammeln zu bekommen. Und es könnte wahrscheinlich sich in der Zukunft wiederholen. Und dadurch zu

0: einer Gewohnheit werden.
1: Ja, und bei Regina gibt es einmal im Ort eh schon eine Müllsammelaktion und sie sagt, man könnte das ja verbinden, ist wichtig.
2: Die Belohnung dafür ist, dass wir alle zusammen was geleistet haben. Unsere Umgebung ist sauber in unserem Dorf und im Anschluss gibt es immer einen leckeren Imbiss. Die Kinder, die sind so begeistert, können mit dem Trecker mitfahren. So sieht auch Müllerziehung aus, oder? Ich wünsche euch einen schönen Tag.
3: Ja, Dankeschön. Das ist auf jeden Fall eine gute Sache, dieses Zusammenmüllsammeln. Ich weiß auch gar nicht, ob die Belohnung jetzt so der Anreiz sein sollte. Ich finde es vielleicht cool, wenn man damit irgendwie günstiger ins Freibad oder ins Hallenbad oder wie auch immer kommt. Mhm. Die Frage ist ja, warum ist der Müll überhaupt da, ne?
1: Ja.
3: Im Wald.
1: Ja.
3: Wer ist so geistesbeschränkt und denkt sich, oh, weißt du was, hier ist ein guter Platz dafür.
1: Für meine Sommerreifen, ne?
3: Ja, genau. Das sowieso, also so Sperrmüll, das ist das eine, aber auch so Verpackungen. Warum lässt man das liegen? Jetzt am 1. Mai ja auch wieder gesehen, Rabenhain. Rabenhain, Katastrophe.
1: Ja. Ich bin hergewandert, also da war es noch relativ human, ne? Aber die Bilder nachher sind schon erschreckend.
3: Ja, warum kann man nicht einfach eine große Mülltüte mitnehmen und wenn man denn der Zeug mitbringt, dann kann man es ja auch wieder mit nach Hause nehmen. Also ich finde, das ist eigentlich nicht so schwer. Ich bin dann doch immer wieder erschrocken, wie viel Müll
1: ich kann mich da jetzt auch nicht ganz von falsch sprechen. Ich werde sicherlich auch mal irgendwo ein Papierchen abfallen lassen. Ne? Also so ist es nicht. Ja, aber hier so Plastiktüten oder große Kartons, das kann ich nicht nachvollziehen.
3: Immer wieder erschreckend. Aber vielleicht gibt es ja in Zukunft mehr solche Aktionen, wo dann quasi gegen eine kleine Belohnung kollektiv Müll gesammelt wird. Ansonsten die Aktionen saubere Landschaft natürlich auch immer eine schöne Sache.

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1: Mit Malte Albrecht. Guten Morgen. E-Autos boomen weltweit. Bei den Verkaufszahlen werden immer neue Rekorde erreicht. Und der hohe Ölpreis kann für einen zusätzlichen Schub bei den Stromern sorgen. Das sagt die Internationale Energieagentur. Thorsten Adolfs aus den Nachrichten. Warum entscheiden sich aktuell so viele Menschen für ein Elektroauto?
2: Ja, laut der Internationalen Energieagentur IEA gibt es dafür zwei Hauptgründe. Zum einen sind E-Autos mittlerweile viel leichter verfügbar und auch für kleinere Budgets erschwinglich geworden. Das hat vor allem bei uns in Deutschland zu einem Rekordjahr geführt. Zum anderen treiben natürlich die hohen Preise an der Zapfsäule viele Menschen dazu, den Umstieg auf Strom zu wagen. Weil die Straße von Hormus blockiert ist und Öl dadurch teuer bleibt, wird die Anschaffung eines E-Autos für viele zur sinnvollen Alternative. Experten gehen davon aus, dass sich dieser Trend durch weitere Förderungen der Politik noch verstärken wird. Viele wollen jetzt einfach unabhängiger von Ölimporten werden.
1: Was bedeutet diese Entwicklung für den Automarkt und die Zukunft?
2: Die Energieagentur erwartet, dass im laufenden Jahr Millionen weitere E-Autos verkauft werden, sodass bald fast jedes dritte neu zugelassene Fahrzeug mit Strom unterwegs sein wird. China gibt bei dieser Entwicklung das Tempo vor und liefert die meisten günstigen Modelle. Das setzt die anderen Hersteller massiv unter Druck. Für Länder ohne eigene Autobauer ist das aber auch eine Chance, mit Förderprogrammen schnell an günstige Importe zu kommen. Und dazu kommt, dass die Batterien für E-Autos günstiger werden. Die Energieagentur rechnet deshalb damit, dass die E-Mobilität schon bald noch deutlicher als bisher Fahrt aufnehmen wird.
1: Dankeschön, Thorsten. Und jetzt Nachrichten in Kurzform. Die Bundesregierung will den Zivilschutz in Deutschland massiv ausbauen. Die Eckpunkte von Innenminister Dobrindt sind heute Thema im Kabinett. Demnach sollen bis 2029 10 Milliarden Euro investiert werden, etwa in Ausrüstung und Personal des Technischen Hilfswerks. In Berlin wird jetzt ein Ebola-Infizierter behandelt. Der erkrankte US-Amerikaner liegt auf einer Sonderisolierstation der Charité. Der Mann hatte sich im Kongo angesteckt, wo sich das Virus gerade stark ausbreitet. Der SC Freiburg hat am Abend das größte Spiel der Vereinsgeschichte. Der Bundesligist steht im Finale der Europa League. Gegner im Endspiel in Istanbul ist Aston Villa aus England. Freiburg gilt dabei als Außenseiter. Googeln ist für Suchen im Internet praktisch synonym geworden. Der Internetriese will seine über Jahrzehnte kaum veränderte Suchmaske jetzt an die Zeit künstlicher Intelligenz anpassen. So soll das Suchfeld bei Bedarf größer werden, um auch längere Anfragen zuzulassen. Es kann auch mit Bildern, Dateien oder Videos befüllt werden. Google fokussiert sich inzwischen stark auf KI. Schon jetzt werden bei Suchanfragen KI-Zusammenfassungen angezeigt. Und das waren die Nachrichten mit Malte Albrecht.
3: Und das ist der aktuelle Radio Siegen Verkehrsservice A4 Olpe Richtung Köln zwischen dem Kreuz Olpe Süd und Eckenhagen. Da ist die Fahrbahn noch gesperrt. Ja, da hat es einen LKW-Unfall gegeben. Noch eine gute halbe Stunde ungefähr. A45 Gießen Richtung Hagen zwischen dem Kreuz Olpe Süd und Olpe. 4 Kilometer stockender Verkehr dann. Unter anderem 5 Minuten plus. A45 Hagen Richtung Dortmund zwischen dem Kreuz Hagen und Dortmund Süd. 7 Kilometer Stau. 15 Minuten Zeitverlust an dieser Stelle für euch. Wir schauen auf die B508 Kreuztal Richtung Lützel, also zwischen Kreuztal und Ginsburg quasi. Dichter Verkehr, ihr seid aber unter 5 Minuten mittlerweile durch. Das wird also da weniger, sagt der ADAC. Da noch eine Störung, die L728 zwischen Herzhausen und Allenbach. Da laufen Baumfellarbeiten und die Fahrbahn ist auf eine Spur reduziert. Das kommt aber ganz plötzlich in einer Kurve. Also da ein bisschen vorsichtig unterwegs sein zwischen Herzhausen und Allenbach. Und eine Radarkontrolle zum Schluss. Ortsdurchfahrt Dierlenbach Richtung Niederndorf. Gute und sichere Fahrt.
4: Ich möchte noch ganz kurz ergänzen, rund ums Kreuz Olpe Süd ist auf jeden Fall jede Menge los, hatte Udo uns eben noch berichtet, egal ob A4 oder A45. Das Wetter hat heute auch noch einiges im Gepäck, denn es gibt noch von allem etwas. Regen, also mal kräftigere Schauer, vielleicht auch mal ein Gewitter am Nachmittag. Dazwischen aber auch die Sonne immer mal wieder zu sehen. Wechselhaft bei 14 bis 20 Grad. Morgen geht es dann noch mit Regen in den Tag. Danach wird es immer freundlicher und die Sonne kommt besser durch. Richtung Freitag dreht der Sommer dann langsam auf. Und übers Wochenende kriegen wir dann Temperaturen von 28 bis 30 Grad.
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3: 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Und da findet ihr auch Infos zum Siegerländer Weltrekord-Windrad bei Kreuztal.
4: Ja, das ist jetzt schon ein paar Jährchen alt und wird jetzt ausgetauscht. Der sogenannte ewige Fuhrmann wird durch eine moderne Anlage ersetzt. Haben wir heute schon mal drüber gesprochen, über diese Sage, die es ja auch gibt, rund um diesen ewigen Fuhrmann. Und gleich geht es dann um das neue Windrad. Hört ihr bei uns, Tom Schirmer
3: und Ann-Christine Schmidt, hier ist für euch Stumbling In.

0: Der ewige Fuhrmann, heute Morgen ein Thema bei uns hier bei Radio Sieken. Den gab es in Bad Berleburg als Bürgermeister
1: Lange Zeit, bei mir
0: auch bei den Altherren Ernsthausen-Flammersbach. Ist heute Morgen übrigens schon angekommen, der Spruch. Gab in der Gruppe schon Nachrichten dazu. Es geht ja eigentlich um die Sage eines Kaufmanns, der mit seinem Pferd im Morast versunken sein soll da oben und dann zur Hölle gefahren ist. Andererseits steht der Name auch für ein Windkraftwerk am Engelsberg bei Neuenkleusheim, oben an der Ecke zu Kreuztal.
1: Genau, haben wir vorhin gehört, diese Sage. Laden wir euch auch nochmal hoch auf radiosiegen.de oder schaut auch gerne in der App vorbei. Und dieses Windkraftwerk ist im Jahr 2000 das erste in Siegen-Wittgenstein gewesen und auch das größte der Welt.
2: Ja, und diese Anlage, der ewige Fuhrmann, ist jetzt 26 Jahre alt und die Technik wird langsam altersschwach. Wir haben vermehrt technische Probleme und wir haben uns entschlossen, die Windkraftanlage zu ersetzen. Und vor wenigen Wochen haben wir den Bauantrag für eine neue, für eine Ersatzanlage eingereicht und hoffen dann in 2 bis 3 Jahren die neue Anlage bauen zu können. Die alte wird dann abgerissen.
0: Sagt Günther Pulte vom Rothaarwind und das wird dann der ewige Fuhrmann 2.
1: Ja, das alte Windrad, das ist mit dem heutigen auch überhaupt gar nicht mehr zu vergleichen. Damals ist es eben riesig gewesen.
0: Ja, aber es hat sich halt auch einiges getan in den letzten 26 Jahren. Derzeit produziert die Windkraftanlage da 2,5 Millionen Kilowattstunden Strom. Die neue dann 19 bis 20 Millionen Kilowattstunden. Um das mal auf einen Haushalt hochzurechnen, der könnte 5000 Jahre lang versorgt werden.
2: Da sieht man, was in 20 Jahren technischer Entwicklung passiert ist. Die Windkraftanlagen sind wesentlich leistungsfähiger geworden und die Stromgestehungskosten, also die Herstellungskosten einer Kilowattstunde Strom, sind auch entsprechend billiger geworden. Windkraft ist heute mit die billigste Methode, um Strom zu erzeugen, zusammen mit der Solarenergie.
1: Ja, und neben der Erneuerung vom ewigen Fuhrmann ist auch ein Bürgerwindprojekt in Hilchmach in Planung, sagt Pulte.
0: Projekte, die jetzt auch nicht jeder schön findet, das weiß auch er.
2: Ich glaube, die Zustimmung zu erneuerbaren Energien ist nach wie vor hoch. Das Bewusstsein für den menschengemachten Klimawandel ist größer als damals. Aber die Heimat, sag ich mal, ich bin ja selber auch hier ortsansässig, unsere Heimat wird dadurch nicht schöner. Aber der Klimawandel lässt uns keine andere Wahl. Wir müssen das machen. Ich halte das für absolut notwendig, für essentiell.
1: Ich kann das verstehen. Also bin bei ihm.
0: Ja, es ist natürlich nicht schön in der Landschaft. Du siehst überall die schönen grünen Wälder und so weiter und dann ragen die Teile da hoch. Natürlich ist es jetzt optisch nicht ein Leckerli, ne? Also muss man klar sagen.
1: Gut, aber alles geht nicht.
0: Nee, das ist es.
1: Alles geht nicht. Irgendwo müssen wir ja anfangen, ne? So, der ewige Fuhrmann, ein Windkraftwerk bei Neuenkleusheim, das soll erneuert werden. Es war das größte der Welt. Mittlerweile ist die Technik halt alt. Infos dazu auf radiosiegen.de und in der App.

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2: Ja, diesen Plan, den haben viele von euch. Das sind zum Beispiel, er möchte einen Österreich-Urlaub planen.
1: 400 Euro.
3: Top. Super.
4: Das denn, ich wünsche dir einen schönen Urlaub in Österreich mit 400 Euro aus dem Geldregen.
3: Ja. Dankeschön.
0: Hat ein nettes Taschengeld dabei und dank Dustin wissen wir jetzt, wo die 10.000 Euro heute Morgen versteckt sind. 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
0: 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Und Ann-Christine hat es so impulsiv vorgelesen, man hätte meinen können, sie hat früher bei 9 Live gearbeitet.
2: Hab ich!

0: Calvin Harris und Blessings, 9:22 Uhr. Wir schauen mal auf die Straßen, ist ganze Menge los, vor allem rund ums Kreuz Olpe Süd. Stockt der Verkehr im Moment.
1: A4 Olpe Richtung Köln. Zwischen dem Kreuz Olpe Süd und Eckenhagen hat es ja einen Unfall gegeben. Da gibt es noch immer ein bisschen Stau und die Richtungsfahrbahn ist auch gesperrt. Ansonsten A45 Gießen Richtung Hagen. Zwischen Freudenberg und Olpe 4 Kilometer stockend. 5 Minütchen plus für euch. A45 Hagen Richtung Dortmund. Zwischen dem Kreuz Hagen und Dortmund Süd 6 Kilometer Stau, 20 Minuten plus und eine Radarkontrolle für euch. Die Ortsdurchfahrt Dierlenbach wird kontrolliert Richtung Niederndorf. Gibt's gleich auch nochmal ausführlich um 13:45 nach den Nachrichten von hier.

0: Seed mit Ding in unserem Hit vor 9:30.
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0: Das Update von und mit Simon Volkmann.
2: Guten Morgen. Die Internationale Energieagentur glaubt, dass bald jedes dritte neu zugelassene Auto auf der Welt ein E-Auto sein wird. Die weltweite Nachfrage steige, auch weil Öl und Gas aktuell so teuer ist. Die weltweit meisten E-Autos werden in China produziert. Google will noch mehr auf künstliche Intelligenz setzen und passt deshalb jetzt auch die Startseite seiner Suchmaschine an. Das Textfeld soll größer werden für komplexere Anfragen. Außerdem soll man künftig auch Bilder, Videos und Dateien hochladen können.
1: Und jetzt die Nachrichten von hier.
2: Wenn ihr heute in Richtung Köln unterwegs seid, dann solltet ihr bei Olpe besser eine Umleitung nehmen. Die A4 ist zwischen dem Kreuz Olpe Süd und Eckenhagen gesperrt. Hier war in der Nacht ein LKW umgekippt. Ladung ging dabei aber nicht verloren. Ein Kran hat den LKW mittlerweile wieder aufgerichtet. Warum der LKW umgekippt ist, ist noch unklar. Die Ermittlungen der Polizei dauern an. Der Fahrer kam schwer verletzt ins Krankenhaus. Und wo wir gerade beim Thema LKW sind, auch hier verändert sich einiges in der Branche. Die Spedition Achenbach aus Ahrfeld etwa hat letztes Jahr 2 Elektro-LKW angeschafft. Die fahren unter der Woche mit einer Tankladung bis ins Ruhrgebiet und nach Haiger und auch wieder zurück. An den Lagerhallen in Ahrfeld und auf der Leimstrut werden die LKW dann mit Solarstrom aus PV-Anlagen geladen, sagt uns Juniorchef Simon Achenbach im Radio Siegen-Interview.
3: Das war einfach auch ein Gedanke der Nachhaltigkeit. Die Flächen auf dem Dach, die sind einfach da. Und warum kann man die dann nicht nutzen? Und ursprünglich hatten wir halt auch gedacht, dass die Vergütung des PV-Stroms ein bisschen besser war, als er dann jetzt ist tatsächlich. Das Geld war da und deswegen lag das auf der Hand, da die PV-Anlagen zu installieren.
2: Finanziell rechnen sich die E-Lkw für die Spedition Achenbach trotzdem. Bis 2031 sind die beiden Lkw von der Maut befreit und es braucht auch keinen teuren Sprit von der Tankstelle. In Neunkirchen brauchtet ihr heute Morgen etwas mehr Geduld. Bei SSI Schäfer war die Kölner Straße in Richtung Herdorf gesperrt wegen eines Feuerwehreinsatzes. Hier war gegen 6 Uhr eine Gartenhütte abgebrannt, sagt uns die Feuerwehr auf Nachfrage von Radio Siegen. Warum, das ist noch unklar. Verletzte gibt es zum Glück nicht. Und das waren die Radio Siegen Nachrichten von hier mit Simon Volkmann.
4: Und das ist der aktuelle Radio Siegen Verkehrsservice. A4 Olpe Richtung Köln zwischen dem Kreuz Olpe Süd und Eckenhagen. Nach wie vor eine Sperrung nach einem LKW-Unfall. A45 Hagen Richtung Dortmund zwischen dem Kreuz Hagen und Dortmund Süd. 7 Kilometer stockender Verkehr, noch gut 10 Minuten plus für euch. A45 Hagen Richtung Gießen zwischen Olpe und Freudenberg. 1 Kilometer, unter 5 Minuten seid ihr dadurch. So, dann haben wir noch eine Störung auf der L7 128 zwischen Herzhausen und Allenbach. Da laufen Baumfellarbeiten und die Fahrbahn, die ist auf eine Spur reduziert. Das kommt sehr plötzlich in der Kurve. Danke fürs Durchgeben. Entsprechend vorsichtig bitte unterwegs sein. Zum Schluss 3 Radarkontrollen auf der Leimstrut, Ortsdurchfahrt Mehrmaßhausen Richtung Feudingen und Ortsdurchfahrt Dierlenbach Richtung Niederndorf. Kommt gut an.
0: Es wird dunkel und dann wird es wieder heller am Himmel. Das wird heute im Wechsel immer so weitergehen. Zwischendurch mal ein paar Wolkenlücken, da scheint die Sonne mal hindurch. Dann aber auch mal wieder richtig finstere Wolken, wo es dann auch mal einen kräftigen Schutt rausgeben kann. Vielleicht sogar mal örtlich ein Gewitter heute Nachmittag. Temperaturen zwischen 14 und 20 Grad, auch in der Nacht. Vielleicht noch ein bisschen Regen möglich. Morgen früh geht es auch noch ein bisschen nass in den Tag. Später wird es dann immer freundlicher. Die Sonne kommt besser durch. Der Himmel wird blauer. Und das bleibt er ja dann auch über das Pfingstwochenende. Wir gucken mal, was mit Hitzegewittern dann vielleicht ist. Aber ansonsten Sonne satt gemeldet. Temperaturen von 25, 28, 30, 30, 30 Grad gemeldet. Bis nächste Woche Dienstag.
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4: Was sehe ich denn hier? Tom ist jetzt bei Magenta TV Fan-Experte in Sachen FIFA-Weltmeisterschaft. Ne?
0: Ja, leider nicht Schirmers Tom, sondern Kaulitz ist Tom. Ja.
4: Gut, mit Bällen kennt er sich aus. Hans und Franz, oder wie war das?
0: Genau,
4: ne?
0: Ja.
4: Der Mann
0: Ehemann
4: von Heidi Klum.
0: Von Heidi Klum ist jetzt sogenannter Fan-Experte neben den wahren Fußballexperten Jürgen Klopp, Thomas Müller und Mats Hummels. Wird er da sein Bestes zum Spiel abgeben? Er ist ja großer Fußballfan, ist Bayern-Fan, aber bin mal gespannt.
4: Er hat auf jeden Fall die schönsten Haare.
0: Er kennt sich natürlich auch ein bisschen aus, ne? Also kommt ja oder wohnt in L.A., kennt sich also in den USA aus, was da so Phase ist.
4: Ich weiß, weil Heidi erzählt das in ihren Storys schon mal, dass sie dann Bundesliga gucken müssen.
0: Ja klar, ja, ja gut, wenn er Bayern-Fan ist, ab und zu ist er ja dann auch mal noch in München. Habe ich jetzt auch irgendwo ein Foto gesehen. Ob er dann seine Rolle als Fan-Experte auch gut ausübt, ich glaube schon, dass er ein bisschen Ahnung hat. Ne? Also mehr Ahnung als du ist ja nicht schwer, Ann-Christine.
4: Hallo, ich bin in Sachen Kreisliga, bin ich ganz weit vorne mit dabei. Ann-Christine Schmidt.
0: Und Tom Schirmer.

0: False Left, die haben wir euch gespielt hier bei Radio Sing mit Tanqueray. Ich liebe die zwei, ja, die sind super, kommen aus Köln und haben vor zwei Jahren beim Radiokonzert hier bei uns gespielt. Jetzt supporten sie im August sogar schon Maximo Park.
1: Ja, also, coole Band auf jeden Fall.
0: So kann es laufen, ja.
1: Außerdem wollen wir noch Glückwünsche nach Düsseldorf schicken, also nicht an die Zweitligatruppe, die abgestiegen ist. Da ist Campino ja auch großer Fan, aber der hat eher Grund zur Freude, der ist nämlich wieder Vater geworden. Wir müssen uns kurz vergegenwärtigen, Campino ist 63, ja?
0: Ja.
1: Wir wissen jetzt auch nicht genau,
0: alles aus Liebe, Tommy. Alles aus Liebe.
1: Ja, es ist irgendwann in den letzten zwei Jahren passiert.
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1: Ja, so genau weiß man das nicht. Das ist jetzt im Zuge einer Doku über die Toten Hosen, über ihre neue Tour und das neue Album.
0: So tot ist die Hose ja dann offensichtlich nicht.
1: Nee, scheinbar nicht. Nee.
0: Ja, ja.
1: Jetzt hat er wieder noch ein anderes Thema. Statt Rente, demnächst Strampler, Kinderwagen, Windeln. Kommt einiges zusammen. Ne?
0: Aber wir würden natürlich auch Campino unterstützen. Ja? Also wenn er bei Hendrik Frost im landesweiten Geldregenstudio am Telefon wäre.
3: Ja, und ich platze mitten rein in die Hausarbeit bei Barbara. Hallo, guten Morgen.
4: Hallo, guten Morgen.
3: Jetzt gerade bist du noch am Bügelbrett, aber du freust dich schon auf Freitag.
4: Auf jeden Fall. Eine Woche Ischia, eine kleine italienische Insel vor Neapel.
3: Ah, da wissen wir in etwa in welcher Höhe. Habe ich jetzt noch nicht so häufig gehört, dass man dahin reist. Das klingt so ein bisschen speziell. Wie kommst du drauf?
4: Ja, Ischia war die schönste Insel der Welt 2022 oder 2023, ich weiß es nicht genau. Darüber habe ich einen Artikel gelesen und fand das interessant, fand die Bilder schön und wollte das einfach sehen.
3: Und jetzt lernst du also wirklich eine der schönsten Inseln der Welt kennen. Du warst vorher noch nicht da?
4: Nein.
3: So, aber bist trotzdem schon auch Inselmensch, ja?
4: Sardinien, Sizilien, Rhodos.
3: Ah, ja, ich merke schon, Barbara ist eine Weltenbummlerin und möchte sich jetzt noch ein bisschen Geld dazu verdienen für...
4: Sardinien, Sizilien, Rhodos.
3: Ja,

0: zwischen Bora Bora und Bali.
1: Bali.
0: Das sind 10.000 Euro, die dich nach Bali bringen könnten.
1: Danke.
0: Auch eine der schönsten Inseln der Welt.
1: Wahnsinn. War sehr nervenaufreibend. Danke, danke, danke. Toll.
0: Was macht ihr eigentlich mit viel Kohle? Versucht das herauszufinden. Wir schießen nach. Wir haben nochmal 5.000 Euro jetzt. Und die gibt es entweder in dieser neuen oder in der Runde danach. 5.000 Euro in einer der nächsten beiden Runden garantiert für euch. Bewerbt euch hier und dann rufe ich euch gleich mit etwas Glück zurück.
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3: So, Barbara, ich weiß, wo du wohnst. Ich würde mal ganz lieb anklopfen. Ich habe gestern 400 Euro für die Displayreparatur meines Handys bezahlt.
4: Ann-Christine hat auch dreimal bezahlt.
3: Ich habe auch dreimal bezahlt. Ich habe mich genau.
4: Wer günstig kauft, kauft zweimal.
3: Da
4: ist was dran. Ann-Christine hat das wieder gemerkt in den letzten Tagen.
3: Da ist was dran, absolut. Ich habe mich übers Ohr hauen lassen. Mhm. Ich gebe das nur mal so mit auf den Weg. Lasst euch da, wenn ihr da eine Reparatur in Aussicht habt, lasst euch da gut beraten. Ja. So, Barbara hat auf jeden Fall alles richtig gemacht. Hat 10.000 Euro abgestaubt. Wir freuen uns hier.
4: Herzlichen Billy Joel. 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

0: Billy Joel hier bei Radio Siegen. Ich freue mich, wir spielen jetzt gleich Mariah Carey. Sind ja auch nur noch 7 Monate bis Weihnachten.
1: Also, wir spielen aber die schöne Ballade Without You.
0: Ach so, ich dachte, wir spielen All I Want for Christmas.
1: Nein. Die Musikredaktion hatte andere Pläne. Without You. Ja.
0: Okay.
1: Und ohne dich geht's auch für mich nach 10 weiter, Tom.
0: Ja. Ja, mit Claudia Löhr. Da wünschen wir schon mal viel Spaß und wir sind morgen wieder da. Tom Schirmer.
1: Und Ann-Christine Schmidt.

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1: Mit Maite Albrecht, guten Morgen. Die lang angekündigte Führerscheinreform soll auf den Weg gebracht werden. Das Kabinett will gleich die Pläne von Bundesverkehrsminister Schnieder beschließen. Schnieder will vor allem die Kosten für die Führerscheinprüfung senken. Aktuell kostet ein Führerschein für Fahranfänger im Schnitt 3.400 Euro. Infos von Marc Weiß.
2: Seit einiger Zeit schon wird der Führerschein jedes Jahr teurer. Die Fahrschüler brauchen mehr Stunden. Die Stunden selbst sind wie fast alles teurer geworden. Es werden mehr Theoriestunden genommen. Es gibt allerdings auch deutlich mehr Fragen in den Prüfungen als früher. Der offizielle Fragenkatalog beinhaltet inzwischen 1.169 Fragen, die in der Prüfung drankommen könnten. Schnieder will hier mächtig aufräumen. Ein Drittel der Fragen soll weg. Der Theorieunterricht soll auch digital, also nicht ausschließlich in Präsenz stattfinden. Bei den Fahrstunden sollen einige Sonderfahrten wegfallen und mehr Fahrsimulatoren eingesetzt werden. Die Fahrschulen sind nur zum Teil begeistert. Vor allem der gekürzte Präsenztheorieunterricht wird kritisiert. Über eines dürften sich aber alle freuen, darüber, dass die Reform jetzt voraussichtlich überhaupt endlich kommt. Seitdem bekannt ist, dass es billiger werden soll, ging die Zahl der Anmeldungen in den Fahrschulen teilweise dramatisch zurück. Viele haben den Führerschein vermutlich aufgeschoben, um später nach der Reform Geld zu sparen. In der Branche spricht man seit Monaten deshalb schon vom Schnieder-Effekt.
1: Und jetzt weitere Nachrichten in der Zusammenfassung. Der Bundestag berät heute über einen Gesetzentwurf der Bundesregierung zum Recht auf Reparatur. Die Hersteller sollen künftig verpflichtet werden, ihre Produkte wie etwa Waschmaschinen, Tablets oder Handys zu einem angemessenen Preis zu reparieren, unabhängig von der Dauer der Produktgarantie. Mit der geplanten Reform soll die Menge an Elektroschrott reduziert werden. Russlands Präsident Putin und Chinas Staatschef Xi haben bei ihrem Treffen in Peking die guten Beziehungen zwischen beiden Ländern betont. Trotz ungünstiger äußerer Umstände zeige die wirtschaftliche Zusammenarbeit eine positive Dynamik, sagte Putin. Xi sagte, China und Russland sei es gelungen, ihre strategische Zusammenarbeit immer weiter zu vertiefen. Nach dem Hauseinsturz in Görlitz suchen Rettungskräfte weiter nach drei Vermissten. Nach Angaben der Polizei wurden die Arbeiten am Morgen wieder aufgenommen. Die Feuerwehr hofft, trotz sinkender Chancen, Überlebende in Hohlräumen der Trümmer zu finden. Wer auf dem Weg in den Urlaub durch die Schweiz fährt, soll künftig zur Kasse gebeten werden. Das Land plant eine neue Transitabgabe für Ausländer. Im Gespräch sind rund 23 Euro. Bislang braucht man für die Autobahn nur eine Jahresvignette für knapp 44 Euro. Die Begründung aus dem Parlament, die Durchfahrer ließen kein Geld im Land, belasteten aber Straßen und Umwelt. Laut offizieller Statistik machen Transitfahren fast ein Drittel des Personenverkehrs über die Alpen aus. Kritik kommt vom Schweizer Verkehrsclub TCS. Dort hält man den Aufwand für zu hoch und den Nutzen für fraglich. Auch aus Deutschland gibt es Gegenwind. Der CDU-Bundestagsabgeordnete Felix Schreiner sagt, Verkehrsprobleme in Europa ließen sich nur gemeinsam lösen, nicht durch Abschottung. Und das waren die Nachrichten mit Maite Albrecht.
3: Das Wetter.
4: Heute zum letzten Mal Aprilwetter. Noch ist es wechselhafter draußen mit vielen Wolken und Schauern. Zum Nachmittag hin wird es dann ein bisschen freundlicher. 18 bis 20 Grad kriegen wir dann. In der Nacht lassen die Schauer nach. Morgen starten wir erstmal mit vielen Wolken in den Tag. Später wird es dann sonniger. Und dann freuen wir uns auf ein sonniges, sehr warmes, langes Pfingstwochenende.
0: NRW Verkehr.
4: Auf diesen Autobahnen braucht ihr mindestens 20 Minuten länger. Wir starten mit der A1 Köln Richtung Dortmund. Zwischen Burscheid und Remscheid 5 Kilometer Stau, da dauert es knapp 40 Minuten länger. A1 Dortmund Richtung Köln zwischen Hagen Nord und Volmarstein 6 Kilometer plus 20. A2 Dortmund Richtung Oberhausen zwischen Dreieck Bottrop und dem Kreuz Oberhausen 7 Kilometer Stau, hier fast 50 Minuten dauert es da länger. Die A3 Oberhausen Richtung Köln zwischen dem Kreuz Hilden und Kreuz Leverkusen 14 Kilometer, eine halbe Stunde. A4 Köln Richtung Aachen zwischen Kreuz Aachen und Aachen-Laurensberg 4 Kilometer Stau, hier eine gute Viertelstunde. Und die A44 Kassel Richtung Dortmund zwischen Erbitte-Anröchte und Soest 9 Kilometer Stau. Da dauert es eine halbe Stunde länger für euch. Kommt gut an.
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4: Claudia Löhrs hier, hallo zusammen. Das ist ja auch ein Ding hier im Theater in Bocholt. Da vermisst man gerade 600 Stühle. Ja, also diese Klappsessel. Die sollten neu gepolstert werden, sind also abgebaut worden, beim Dienstleister auch angekommen. Und ja, seitdem ist Funkstille, nie wieder was gehört. Die Strafanzeige ist raus. Da müssen wohl neue her. Ich weiß nicht, was so ein Theaterstuhl kostet, aber 5000 Euro könnten wir auf jeden Fall schon mal anbieten hier im Geldregen. In dieser oder in der nächsten Runde garantiert. Gerne bewerben. 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Jeder Anruf kostet 50 Cent. Mitmachen könnt ihr, wenn ihr 18 sind. Alle Infos gibt es bei uns auf der Homepage. Hello.

0: Einen schönen Mittwochvormittag zusammen. Wir sind ja in der Finalwoche.
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0: Ich weiß nicht. Kennt ihr Barbara? Falls nicht, bitteschön, das ist sie.
2: Hallo zusammen, hier ist Barbara. Ich habe gerade tolle 10.000 Euro im Geldregen gewonnen. Ich kann euch nur raten, macht mit, es lohnt sich. Ich kann nicht mehr.
0: Ja, Barbara ist nicht nur fix und fertig, sie ist auch jetzt tatsächlich um 10.000 Euro reicher. So kann es gehen hier bei uns im Geldregen. Und wir machen auch direkt weiter. Wir haben den Geldregen wieder aufgefüllt.
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0: 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Also versucht euch gerne zu bewerben. 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Jeder Anruf kostet 50 Cent. Mitmachen könnt ihr, wenn ihr 18 seid. 5.000 Euro in dieser oder in der nächsten Runde.
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0: Kamrad ist es.
1: Hug Yourself.
0: So, heute ist Mittwoch und wir sprechen über einen neuen Kinofilm. Das ist ungewöhnlich und es ist auch nicht irgendein Kinofilm. Nein, heute kommt der neue Star Wars raus. The Mandalorian und Grogu. Der lief schon in 3 Staffeln bei Disney Plus, jetzt dann im Kino. Jörg Albrecht, das ist auch eine Weile her, ne?
2: Ja, der letzte war 2019, das Finale der 3. Star Wars Trilogie. Seitdem haben sich die Fans daran gewöhnt, dass sämtliche neuen Geschichten der Weltraumsaga in Serienform bei Disney Plus laufen. Jetzt also die Rückkehr ins Kino mit The Mandalorian and Grogu und damit der Test, ob Star Wars noch auf der großen Leinwand funktioniert.
3: Wir alle kennen die Geschichten über den mandalorianischen Kopfgeldjäger und dieses Kind.
2: Gemeint sind damit der Mensch Din Djarin und Grogu, unser Baby Yoda. Über 3 Serienstaffeln und diverse Abenteuer sind sie zusammengewachsen. Sie sind mittlerweile sogar offiziell Vater und Sohn, nachdem Din Grogu adoptiert hat. Und natürlich warten auf die beiden jetzt erneut finstere Typen in der Galaxie.
4: Das Kind wird Jahrhunderte länger leben als ich. Ich werde nicht immer da sein, um ihn zu beschützen.
0: Muss man denn die Serie eigentlich gesehen haben, Jörg, um da auch mitzukommen bei der Handlung im Film?
2: Sagen wir mal, es schadet sicher nicht, aber es ist auch keine Voraussetzung. The Mandalorian and Grogu ist dann doch so einfach gestrickt, dass man sofort einsteigen kann, selbst wenn man noch nie im Star Wars-Universum unterwegs war. Das ist gleichzeitig aber auch das Problem, denn dieser Trip, der ist nicht aufregender, der ist nicht witziger als eine Serienepisode von The Mandalorian. Außerdem sind irgendwann auch mal der Coolness-Faktor von Pedro Pascal als Kopfgeldjäger und der Niedlichkeitsfaktor von Grogu aufgebraucht.
4: Hey, nicht die Knöpfe.
0: Also ich sag mal, so in einem Mega-Kino-Comeback von Star Wars hört sich das jetzt nicht so richtig an, oder?
2: Nee, der Beweis, dass Star Wars immer noch eine Kinomarke ist, der steht noch aus. Nächstes Jahr gibt's einen neuen Versuch, dann mit Ryan Gosling und Amy Adams in einer ganz neuen Star Wars-Story mit völlig neuen Figuren und dem Titel Starfighter.
0: Okay, Star Wars kehrt zurück ins Kino, heute schon mit The Mandalorian und Grogu. Dankeschön, Jörg Albrecht.
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0: Mit Simon Volkmann, guten Tag. Der Führerschein soll billiger werden. Die Bundesregierung will das Gesetz von Verkehrsminister Schnieder heute auf den Weg bringen. Geplant sind ein Drittel weniger Fragen bei der theoretischen Führerscheinprüfung sowie weniger Fahrstunden auf der Straße und stattdessen mehr Fahrstunden an einem Simulator. Erst gab es einen lauten Knall, dann flog das Gitter aus der Tür. Bei Juwelier Lindschmann in Eiserfeld ist heute Nacht offenbar eingebrochen worden. Die Polizei hat uns den entsprechenden Instagram-Post der Ladeninhaber bestätigt. Die Täter haben Vitrinen zerstört und Schmuck geklaut. Die Höhe des Schadens ist noch unklar. Die mutmaßlichen Täter sind aktuell auf der Flucht. Zeugen wollen aber männliche Stimmen gehört haben. Im Kreis Siegen-Wittgenstein leben mehr als 60.000 Menschen mit einer Behinderung und auch die müssen regelmäßig schon mal aufs Amt. Die Kreisverwaltung und die Rathäuser wollen Betroffenen den Gang jetzt erleichtern, wissen aber nicht genau wie. Deshalb gibt es dazu jetzt eine Online-Umfrage. Hier könnt ihr ganz konkret sagen, wo bei der Kreisverwaltung und auf den Rathäusern bei der Barrierefreiheit noch Nachholbedarf ist. Die Umfrage findet ihr online auf der Homepage des Kreises Siegen-Wittgenstein. Und das waren die Radio Siegen Nachrichten von hier mit Simon Volkmann. Wir schauen aufs Wetter für Siegerland und Wittgenstein. Es ist bedeckt und regnerisch, teils fallen die Schauer auch kräftiger aus. Dazu weht ein böiger Südwestwind und am Nachmittag können noch einzelne Gewitter dazukommen. Die Tageshöchstwerte liegen bei 13 Grad in Schamida und je 15 Grad in Burbach und Littfeld. Morgen wird es freundlicher und wärmer, Freitag dann richtig sonnig.
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0: Der aktuelle Radiosiegen Verkehrsservice. Die A4 Olpe Richtung Köln ist zwischen Kreuz Olpe Süd und Eckenhagen gesperrt. Hier war heute Nacht ein LKW umgekippt und die Bergung und Unfallaufnahme läuft immer noch. Außerdem gibt's 5 Kilometer stockenden Verkehr auf der A45 Hagen Richtung Dortmund zwischen Kreuzhagen und Westhofener Kreuz. Ihr verliert hier 10 Minuten. Und dann habt ihr uns 5 Blitzer gemeldet. Siegen am Silberfuchs Richtung Innenstadt, Zollposten Richtung Grund, einen auf der Leimstrut, außerdem Ortsdurchfahrt Bermershausen Richtung Feudingen und Ortsdurchfahrt Dirlenbach in Richtung Niederndorf. Allen unterwegs eine gute und sichere Fahrt.
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0: Am Samstag in 3 Wochen spielt das erste Mal unsere deutsche Mannschaft bei der Fußball-WM in diesem Jahr.
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0: Ah, ich weiß ja nicht, wie ihr vorbereitet seid, aber wenn ihr ein originales Trikot der Nationalmannschaft tragen wollt, das kostet euch schon so 100 bis 150 Euro. Also im Endeffekt für so ein T-Shirt ganz schön viel Kohle. Aber das ist ja kein Problem, mit dem sich unsere Gewinner beschäftigen müssen. Hendrik Frost im landesweiten Geldregenstudio, der verteilt zumindest hier fleißig.
2: Am Geldregentelefon ist Pascal und Pascals Herz schlägt königsblau.
3: Genau.
2: So, und seit neuestem jetzt ja auch nochmal 3, 4 Sprünge in der Minute etwas höher. Ne? Ihr seid zurück in der ersten Liga und sag mal, worauf freust du dich am meisten jetzt?
3: Auf jeden Fall erstmal wieder erstklassig zu spielen und auch Derby natürlich.
2: Ja, Fußball ist aber auch sonst noch eine Leidenschaft von dir. Du spielst auch selber. Auf welcher Position?
3: Außenverteidiger.
2: Ah ja, okay. Eine ganz grundsolide Sache eigentlich.
3: Genau.
2: Du merkst, ich habe da keine Ahnung von. Du kannst mir alles erzählen. Wenn du hier Geld rausholst aus dem Geldregen, was machst du denn damit?
3: Wahrscheinlich für einen Urlaub planen. Griechenland.
2: Griechenland. Irgendeine Insel.
3: Genau.
2: Santorini ist ja sehr schön. Kann man, wenn man nach Kreta fliegt, auch einen Tagesausflug hinmachen mit der Fähre. Dauert Fährüberfahrt irgendwie 90 Minuten oder so und dann bist du auf Santorini, hast einen Tagesausflug. Sehr zu empfehlen. Ist auch gar nicht so teuer.
3: Mal schauen.
2: Pascal, ich stelle dich in den Geldregen und drück dir die Daumen. Hier ist er für dich.
3: Dankeschön.
1: 200 Euro.
3: Und weiter.
1: 400 Euro.
3: Weiter.
1: 550 Euro.
3: Stopp.
2: Das ist doch ein Hotel-Upgrade für dich. 550 Euro.
3: Vielen lieben Dank.
2: Habt viel Spaß in Griechenland.
3: Werden wir haben.
2: Ja, da wollte Pascal nicht herausfinden, ob die versprochenen 5.000 Euro vielleicht schon in dieser Runde gewesen wären. Was wir jetzt aber wissen, die 5.000 Euro sind damit garantiert und definitiv in der nächsten. Bewerbt euch jetzt für die 5.000 Euro Runde und holt euch das Geld.
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1: Mit Maite Albrecht, schönen guten Tag. Reparieren statt wegschmeißen, darum geht es heute Abend im Bundestag. Die Parlamentarier beraten über ein neues Gesetz, das uns das Recht auf Reparatur sichern soll. Thorsten Adolfs hat mehr zum Thema.
2: Die Hersteller müssen ihre Produkte in Zukunft so bauen, dass man an die wichtigen Bauteile rankommt, wenn sie kaputt gehen. Wird ein Akku so fest verbaut, dass man ihn nicht wechseln kann, oder wird Software genutzt, die Reparaturen blockiert, dann macht sich der Hersteller damit bald strafbar. Das gilt bei einer ganzen Menge von Geräten. Vom Smartphone über den Staubsauger, die Spülmaschine bis hin zum E-Bike. Und falls man sich bei einem kaputten Gerät innerhalb der Gewährleistungsfrist für eine Reparatur entscheidet, dann verlängert sich die Gewährleistung automatisch von 2 auf 3 Jahre. Das soll dafür sorgen, Sachen zu behalten, statt sie wegzuschmeißen. In der Summe ist es dann gut für den Geldbeutel und gut für die Umwelt. Mit der Regelung wird eine EU-Richtlinie in deutsches Recht umgesetzt. In Kraft treten soll das Recht auf Reparatur bei neuen Geräten Ende Juli.
1: Und jetzt weitere Meldungen im Überblick. EU-Kommissionspräsidentin von der Leyen rechnet damit, dass die Zollvereinbarung zwischen der EU und den USA schnell umgesetzt wird. Bei X schrieb sie, damit könne man einen stabilen und vorteilhaften Handel für beide Seiten gewährleisten. Vertreter von Europaparlament und Mitgliedstaaten hatten in der Nacht den Weg für den Zolldeal freigemacht. Geplant ist unter anderem, Zölle auf Industriegüter aus den USA abzuschaffen. Bundeswirtschaftsministerin Reiche hat die Kritik am neuen Heizungsgesetz zurückgewiesen. Der Entwurf sei eng mit den zuständigen Ministerien abgestimmt worden, sagte die CDU-Politikerin dem Kölner Stadtanzeiger. Vorher hat es auch aus ihrer eigenen Partei Vorwürfe gegeben, das Gesetz verstoße gegen das Grundgesetz. Auch die Sorge vor stark steigenden Gaspreisen hält Reiche für unbegründet. Die deutsche Industrie blickt auf volle Auftragsbücher. Nach Angaben des Statistischen Bundesamtes ist der Auftragsbestand im März um 1,6% gestiegen. Das Plus zieht sich durch alle Wirtschaftsbereiche. Besonders kräftig legten der Fahrzeugbau und die Elektronikbranche zu. Rein rechnerisch sind die Unternehmen damit für fast 9 Monate ausgelastet. Es gibt neue Erkenntnisse zum Thema Sport und Herzgesundheit. Wer sich deutlich mehr bewegt als bisher empfohlen, kann Herz-Kreislauf-Erkrankungen noch besser vorbeugen. Das sagt ein chinesisches Expertenteam in einem britischen Fachmagazin. Die Forscher haben Daten aus einer britischen Gesundheitsbank ausgewertet. Demnach reichen die bisherigen WHO-Empfehlungen von mindestens 2,5 Stunden Bewegung pro Woche zwar aus, um das Risiko für Herzinfarkt, Schlaganfall oder Herzschwäche leicht zu senken. Wer allerdings auf rund 10 Stunden Bewegung pro Woche kommt, könnte das Risiko sogar um mehr als 30% reduzieren, heißt es. Mit Bewegung ist in der Studie zum Beispiel Sport gemeint, bei dem man leicht außer Atem kommt und das Sprechen schwerer fällt. Und das waren die Nachrichten mit Maite Albrecht.
3: Das Wetter.
4: Heute ist nochmal alles dabei, vor allem vormittags noch viele Wolken und Schauer. Die können zum Teil auch ein bisschen heftiger ausfallen. Bis zu 20 Grad kriegen wir und morgen starten wir dann erstmal noch mit ein paar Nebelfeldern. Zum Nachmittag hin könnt ihr die Jacke dann schon mal in die Ecke schmeißen. Angenehme 24 Grad, ja, und dann nehmen wir so allmählich Anlauf auf die 30 Grad Marke am Wochenende.
3: NRW Verkehr.
4: Auf den Strecken hier braucht er mindestens eine Viertelstunde länger. A2 Dortmund Richtung Oberhausen. Zwischen dem Dreieck Bottrop und Kreuz Oberhausen 7 Kilometer Stau. Da sind es 40 Minuten. A3 Köln Richtung Arnheim. Zwischen Kreuz Oberhausen West und dem Kreuz Oberhausen 4 Kilometer, eine Viertelstunde knapp. Die A3 Oberhausen Richtung Köln. Zwischen dem Kreuz Hilden und Kreuz Leverkusen 11 Kilometer hier. Gute 20 Minuten braucht er da länger. Die A4 Köln Richtung Aachen. Zwischen Kreuz Aachen und Aachen Zentrum 3 Kilometer sind es da 13 Minuten. Und die A46 Düsseldorf Richtung Wuppertal zwischen dem Sonnborner Kreuz und Wuppertal-Oberbarmen 8 Kilometer Stau. Da braucht ihr fast eine Viertelstunde länger. Gute Fahrt.
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4: Claudia Löhrs hier. Hallo zusammen. Man kann es sich ja wirklich überhaupt nicht vorstellen, ja, dass wir übermorgen bei 30 Grad hier alle schwitzen werden. Also vielleicht die Flipflops schon mal raussuchen, Haltbarkeitsdatum der Sonnenmilch checken. Ne? Man muss an alles denken. Wenn ihr Zeit habt, gerne auch noch telefonieren. Wir hätten hier 5.000 Euro liegen im Geldregen. In dieser Runde garantiert ohne Blitz. Versucht euch zu bewerben. 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

0: Entspannten Mittwochvormittag wünsche ich euch. Eigentlich könnt ihr euch alle jetzt mal ganz freundlich bei Pascal bedanken.
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0: Ja, Pascal hat in der letzten Runde Geldregen bei 550 Euro Stopp gesagt. Das ist ja eine sehr, sehr ordentliche Finanzspritze für seinen geplanten Griechenlandurlaub. Und wir wissen jetzt, die garantierten 5.000 Euro sind in dieser Runde Geldregen. Ja, also mindestens 5.000 Euro. Vorher schlägt der Blitz nicht ein. Das ist eure Chance. 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
0: Das hier ist neue Musik für euch von Clock Clock, Out of the Dark. 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

0: Midnight Sky. Miley Cyrus ist das für euren Mittwochvormittag. Wir feiern ein Geburtstagskind. Die großartige Cher wird heute 80. Es ist, glaube ich, die einzige Frau, die ich kenne, die mit jedem Jahr, dass sie älter wird, immer jünger aussieht. Weiß nicht, vielleicht liegt es an einer der 30 Schönheits-OPs. Man weiß es nicht. Ne? Wir gratulieren aber natürlich. Für uns übernimmt das unser Hannes.
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2: Happy Birthday, Cher. Obwohl im Ruhrgebiet sagt man ja nicht Cher, sondern Care. Also wie in Care, alles Gute. Die Frau hat alles erreicht, was es zu erreichen gibt. Nummer 1 Hits auf der ganzen Welt, einen Oscar gewonnen. Thomas Gottschalk hat sie immer ernst genommen. Außerdem hat sie mit Tom Cruise geknattert. Ja, die beiden hatten eine Affäre in den 80ern. Er war 22, sie 39. Und sie sagt bis heute, dem habe ich in der Kiste alles beigebracht. Vorher war der Bruchpilot, nach Cher Maverick Top Gun. Vor Cher war für Tom jede Mission impossible. Böse Zungen sagen, die Affäre von den beiden wurde verfilmt unter dem Titel Interview mit einem Vampir. Ja, Freunde, stammt nicht von mir. Aber wenn eine die ewige Jugend hat, dann Cher. Wusstet ihr eigentlich, dass Yoda aus Star Wars und Miss Piggy im Original von der gleichen Stimme gesprochen wurden? Und immer dran denken, wer jung bleiben will, muss früh damit anfangen. In diesem Sinne, alles Gute, Cher. Cher.
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0: Gleich ist es 11:30.
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0: Mit Noel Schäfer, guten Tag. Das neue Heizungsgesetz sorgt für massive Kritik. Wirtschaftsministerin Reiche aus der CDU hat die Vorwürfe jetzt zurückgewiesen. Selbst aus der eigenen Partei hieß es unter anderem, das Gesetz verstoße gegen das Grundgesetz. Auch die Sorge von stark steigenden Gaspreisen hält Reiche für unbegründet. Sie brechen mit Gewalt ein, zerstören Vitrinen, klauen Schmuck und hauen ab. Heute Nacht wurde der Juwelier Lynchmann in Eiserfeld ausgeraubt. Die Täter seien auf der Flucht, heißt es von der Polizei. Zeugen haben nachts wohl Männerstimmen und ein wegfahrendes Auto bemerkt. Zum Beuteschaden können noch keine Angaben gemacht werden. Allein die Sachschäden gehen bis in den fünfstelligen Bereich. Die Polizei sucht jetzt Zeugen. In Siegen-Wittgenstein leben mehr als 60.000 Menschen mit einer Behinderung. Die Kreisverwaltung und die Rathäuser wollen den Betroffenen jetzt den Gang zum Amt erleichtern. Aber wie genau? Das soll jetzt durch eine Online-Umfrage klar werden. Ihr könnt konkret sagen, wo bei der Barrierefreiheit noch Nachholbedarf ist. Die Umfrage findet ihr online auf der Homepage des Kreises Siegen-Wittgenstein. Und das waren die Radio Siegen-Nachrichten von hier mit Noel Schäfer. Wir schauen aufs Wetter. Für Siegen-Wittgenstein viel Regen gab es am Morgen und am Vormittag. Im Tagesverlauf wird es auch immer wieder mal nass. Es kann auch mal gewittern bei maximal 15 Grad. Schon morgen wird es freundlicher und wärmer. Das Wochenende, das wird dann sommerhaft. Wir schauen auf die Straßen. Der aktuelle Radio Siegen Verkehrsservice A4 Olpe Richtung Köln. Zwischen dem Kreuz Olpe Süd und Eckenhagen besteht Gefahr durch Bergungsarbeiten. Der linke Fahrstreifen ist aber wieder befahrbar. Wir wissen von 2 Blitzern. Siegen am Silberfuchs Richtung Innenstadt und Zollposten Richtung Grund. Allen unterwegs eine gute und sichere Fahrt.
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0: Ja, ja. Die Kollegen hier im Sender haben sich gerade schon darin überboten, wer die Sonnencreme mit dem größten Lichtschutzfaktor gekauft hat.
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0: Naja, ich sag mal, mit 50 ist man wahrscheinlich recht solide aufgestellt. Das nur mal so als Info, ne? Falls ihr mit eurem Gewinn in den Urlaub fliegen wollt, ne? Kann man immer mitnehmen. Rüber ins landesweite Geldregenstudio jetzt zu Henrik.
2: Ja, und ich muss sagen, ich bin ein bisschen neidisch auf Christina. Du hast schon Feierabend.
3: Ja, das stimmt. Das
2: ja, okay,
3: stimmt.
2: Du warst aber auch in der Frühschicht schon und bist dann jetzt quasi auch ja, zu Hause froh, dich etwas erholen zu können, ja?
3: Ja, das stimmt. Das stimmt. Das Wetter ist zwar nicht so besonders, aber nur ja, man macht das Beste daraus, ne?
2: Ja, in deinem Fall, wobei also erholen steht jetzt so ein bisschen im Gegensatz zu deinem Hobby. Du bist ja begeisterte Hobbyköchin. Was gibt es heute bei euch?
3: Ja, heute gibt es Hähnchenschenkel aus dem Ofen, also leider Resten von gestern, aber so ja.
2: Ja.
3: Aber mit ein bisschen Salat und Reis, das,
2: ja. Ja, das muss weg. Dafür weiß ich aber auch, wer uns das schlechte Wetter beschert hat, wenn gestern bei euch nicht oft gegessen worden ist, Christina.
3: Ja, genau.
2: Nein, ist alles in Ordnung. Christina, ich stelle dich jetzt in den Geldregen. Du kennst die Befehle. Weiter und stopp. Lass dich nicht vom Blitz erwischen. Wir haben eine sehr lange blitzlose Zeit jetzt. Und von daher drücke ich dir die Daumen.
3: Danke.
1: 280 Euro.
3: Weiter.
1: 800 Euro.
3: Weiter.
1: 2.500 Euro.
3: Weiter.
1: 3.500 Euro.
3: Weiter, weiter.
1: 5.000 Euro.
3: Fertig, stopp.
2: Hast du fast das Wort Stopp vergessen, ja?
3: Stopp, ja. Oh mein Gott.
2: Christina, ich glaube, das Hähnchen wird heute bei euch noch mit Blattgold veredelt.
3: Oh, mega. Ich freue mich so. Vielen, vielen Dank.
2: Und wir sorgen dafür, dass das Essen dann doppelt so gut schmecken würde. Je nachdem, was ihr so machen würdet, mit 10.000 Euro. Die packen wir noch mal rein hier in den Geldregen. Heute ist Finalmittwoch. Wir spielen nur noch diese Woche. Und ihr habt jetzt die Chance auf 10.000 Euro in dieser oder einer der nächsten beiden Runden hier im Geldregen. Versucht euch zu bewerben und dann freue ich mich, wenn wir uns gleich hören.
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1: Mit Malte Heilbricht. Guten Tag. E-Autos boomen weltweit. Bei den Verkaufszahlen werden immer neue Rekorde erreicht. Und der hohe Ölpreis kann für einen zusätzlichen Schub bei den Stromern sorgen. Das sagt die Internationale Energieagentur. Thorsten Adolfs aus dem News-Team. Warum entscheiden sich aktuell so viele Menschen für ein Elektroauto?
2: Ja, laut der Internationalen Energieagentur IEA gibt es dafür zwei Hauptgründe. Zum einen sind E-Autos mittlerweile viel leichter verfügbar und auch für kleinere Budgets erschwinglich geworden. Das hat vor allem bei uns in Deutschland zu einem Rekordjahr geführt. Zum anderen treiben natürlich die hohen Preise an der Zapfsäule viele Menschen dazu, den Umstieg auf Strom zu wagen. Weil die Straße von Hormus blockiert ist und Öl dadurch teuer bleibt, wird die Anschaffung eines E-Autos für viele zur sinnvollen Alternative. Experten gehen davon aus, dass sich dieser Trend durch weitere Förderungen der Politik noch verstärken wird. Viele wollen jetzt einfach unabhängiger von Ölimporten werden.
1: Was bedeutet diese Entwicklung für den Automarkt?
2: Die Energieagentur erwartet, dass im laufenden Jahr Millionen weitere E-Autos verkauft werden, sodass bald fast jedes dritte neu zugelassene Fahrzeug mit Strom unterwegs sein wird. China gibt bei dieser Entwicklung das Tempo vor und liefert die meisten günstigen Modelle. Das setzt die anderen Hersteller massiv unter Druck. Für Länder ohne eigene Autobauer ist das aber auch eine Chance, mit Förderprogrammen schnell an günstige Importe zu kommen. Und dazu kommt, dass die Batterien für E-Autos günstiger werden. Die Energieagentur rechnet deshalb damit, dass die E-Mobilität schon bald noch deutlicher als bisher Fahrt aufnehmen wird.
1: Dankeschön, Thorsten. Und jetzt Nachrichten in Kurzform. Der Führerschein in Deutschland soll günstiger und moderner werden. Das Bundeskabinett hat dazu eine Reform der Fahrschulausbildung beschlossen. Der Führerschein kostet derzeit im Schnitt 3.400 Euro. Um die Kosten deutlich zu senken, soll es künftig unter anderem weniger Sonderfahrten, mehr Online-Unterricht und einen kürzeren Fragenkatalog geben. Irans Revolutionsgarden drohen nach neuen Ultimaten von US-Präsident Trump mit einer weiteren Eskalation. Sollte es neue US-israelische Angriffe geben, werde sich der Krieg weit über die Region hinaus ausbreiten, heißt es. Der SC Freiburg steht vor dem größten Spiel seiner Vereinsgeschichte. Am Abend spielen die Freiburger in Istanbul im Finale der Europa League. Gegner ist der englische Spitzenklub Aston Villa. Mehr von Danny Hoppe.
3: Die Euphorie ist riesig in Freiburg. Schon nach dem Einzug ins Finale waren alle Dämme gebrochen. Mit tausenden Fans wurde der bisher größte internationale Erfolg auf dem Platz gefeiert. Heute soll dem Ganzen die Krone aufgesetzt werden, sagt auch Trainer Julian Schuster.
4: Wir werden alles dafür tun und unser Gesicht zeigen.
3: Und es geht um richtig viel. Schon jetzt haben die Freiburger in der Europa League rund 33 Millionen Euro eingenommen. Der Titelgewinn würde nochmal gut 28 Millionen in die Kassen spülen. Auch weil die Freiburger dann in der nächsten Saison in der Champions League dabei wären. Die Generalprobe der Freiburger am Wochenende hat auf jeden Fall geklappt. Leipzig wurde mal eben mit 4:1 abgefertigt. Bei aller Euphorie sind die Freiburger gegen Aston Villa trotzdem nur Außenseiter.
1: Und das waren die Nachrichten mit Malte Heilbricht.
5: Das Wetter.
6: Also für die Wetterfühligen wird das echt eine Hausnummer jetzt am Wochenende. Heute nochmal wechselhaft mit vielen Wolken und Schauern um die 20 Grad. Morgen geht's dann auch mit einigen Wolken los. Nachmittags dann freundlicher, 24 Grad dann schon. Und dann geht's steil bergauf mit den Temperaturen. Viel Sonne für uns alle. Ab Freitag heißt es dann Hochsommer.
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6: Wir gehen auf die Autobahnen. Hier braucht ihr mindestens eine Viertelstunde länger. Wir starten mit der A1 Köln Richtung Dortmund zwischen Wuppertal-Ronsdorf und dem Kreuz Wuppertal-Nord. 4 Kilometer Stau, eine knappe Viertelstunde kommt da oben drauf. Die A2 Dortmund Richtung Oberhausen zwischen Bottrop und Kreuz Oberhausen. 6 Kilometer, knapp 40 Minuten. Bedeutet das mehr für euch? A3 Köln Richtung Arnheim zwischen Kreuz Oberhausen West und Kreuz Oberhausen. 4 Kilometer, Viertelstunde. Und die A61 Venlo Richtung Mönchengladbach zwischen dem Grenzübergang Grenzwald und Kaldenkirchen Süd. 1 Kilometer Stau, dafür braucht ihr eine Viertelstunde länger. Gute Fahrt.
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6: Claudia Löhi, hallo. Das ist ja wohl mal eine Überraschung. Campino von den Toten Hosen ist nochmal Papa geworden, mit 63. Gestern Abend ist er seine neue Doku vorgestellt worden, da hat er das wohl erzählt. Ja, es war wohl auch für ihn überraschend. Er meinte, er hätte sich den Weg zur Rente schon ein wenig anders vorgestellt. Sieht sich jetzt gerade wieder selber Autos über den Teppich schieben. Schön, das zweite Kind ist es für ihn. Sein erster Sohn ist schon 22, macht selber Musik. Und jetzt kommt ja Ende Mai auch das neue Album raus von den Toten Hosen. Das letzte, ne? Als hätte er es geplant. Er hatte jetzt auch anderes zu tun. Die Hosen hier für euch. Alles aus Liebe. Schönen Mittwoch mit uns.

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1: Die Toten Hosen. Boah, da ist die Nachfrage aber echt groß hier.
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1: Knapp ein Tag nach dem Start der E-Auto-Prämie, da gab es jetzt schon fast 17.000 Anträge. Also die Leute wollen die Kohle haben. Da können wir auch was anbieten. Christina zum Beispiel, die hat gerade ordentlich was rausgeholt aus dem Geldregen.
3: Hallo, hier ist die Christina. Ich habe heute beim Geldregen mitgemacht und 5.000 Euro gewonnen. Ich würde euch empfehlen, auf jeden Fall mitzumachen. Liebe Grüße.
1: Gute Idee, auf jeden Fall. Jetzt seid ihr nämlich dran. 10.000 Euro sind drin im Geldregen in dieser oder in den nächsten beiden Runden. So, 10.000 Euro. Landesweiter Geldregen-Hotline, das ist die 01379365000. Jeder Anruf kostet 50 Cent. Mitmachen könnt ihr, wenn ihr 18 seid.
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0: Hallo am Mittwoch. Was für eine schöne Idee ist das denn, bitteschön? Draußen in der Natur aufräumen, keine Frage, das ist ja sowieso immer gut, aber dafür auch noch eine kleine Belohnung abholen. Das klingt nach einem guten Konzept, das funktioniert in Berlin gerade gut. Das Ganze trägt den Namen Berlin Pay. Heißt also, wer fleißig Müll sammelt, der kriegt im Gegenzug dann Rabatte oder freien Eintritt in Museen oder Restaurants oder was. Wir haben euch mal gefragt, für was ihr bei so einer Aufräumaktion mitmachen würdet.
1: Freien Eintritt in den Zoo für die Kinder oder ein Kinoeintritt.
2: Irgendwelche, keine Ahnung, Gutscheine.
1: Eintritt in Museen finde ich nicht schlecht, ja.
3: Wenn, dann Kultur.
4: Cool, ein Gutschein für irgendwas, was mit der Natur verbunden ist. Dann ist das ja auch der Anreiz, wo geschaffen wird. Du räumst die Natur auf und darfst dann dafür in der Natur was sehen, was machen.
1: Vielleicht auch einfach mal nur so, also ohne irgendeine Gegenleistung.
5: Wenn man danach halt irgendwie zusammen irgendwie grillt oder so und man das halt umsonst kriegt oder so, würde ich es auch machen.
4: Wertmarke. Ein Event zum Beispiel, dass ich ein Bier kaufen kann.
0: Ja, lauter gute Ideen dabei. Die Berliner sammeln gerade fleißig Müll ein und kriegen im Gegenzug dann freien Eintritt an einem Badesee zum Beispiel. Hier bei uns in Nordrhein-Westfalen gibt es ja auch schon in vielen Städten so ähnliche Konzepte, werden wir euch im Laufe der nächsten Tage und Wochen auch vorstellen. Und ihr könnt euch die App Klimataler mal anschauen. Da gibt es auch Belohnungen, wenn ihr klimafreundlich unterwegs seid.
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0: Gleich ist es 12:30.
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0: Mit Noel Schäfer. Guten Tag. E-Autos werden immer beliebter. Laut der Internationalen Energieagentur gibt es dafür zwei Hauptgründe. E-Autos sind leichter verfügbar und die Preise an der Zapfsäule sind momentan einfach zu hoch. Experten gehen davon aus, dass der Boom von E-Autos auch in Zukunft weitergeht. Alle, die heute Morgen von Siegen nach Köln unterwegs waren, brauchten starke Nerven. Stundenlang war die A4 zwischen dem Kreuz Olpe Süd und Eckenhagen gesperrt. Letzte Nacht war dort ein LKW umgekippt. Der Fahrer kam schwer verletzt ins Krankenhaus. Wieso der LKW umgekippt ist, ermittelt die Polizei gerade. Aktuell ist der linke Fahrstreifen wieder befahrbar, die Bergungsarbeiten laufen noch. Im Juwelier Lindschmann in Eiserfels wurde letzte Nacht eingebrochen. Die Täter haben Vitrinen zerstört, Schmuck geklaut und sind jetzt auf der Flucht. Zeugen haben nachts wohl Männerstimmen und ein wegfahrendes Auto bemerkt, teilt die Polizei mit. Allein die Sachschäden gehen bis in den fünfstelligen Bereich. Die Polizei sucht jetzt Zeugen. Und das waren die Radio-Siegen-Nachrichten von hier mit Noel Schäfer. Wir schauen aufs Radio-Siegen-Wetter. Viel Regen gab es heute Morgen und am Vormittag. Im Tagesverlauf wird es auch immer wieder mal nass. Es kann auch mal gewittern später bei maximal 15 Grad. Schon morgen wird es freundlicher und wärmer. Das Wochenende wird dann sommerhaft. Wir schauen auf die Straßen. Der aktuelle Radio-Siegen-Verkehrsservice, wie gerade erwähnt, A4 Olpe Richtung Köln. Zwischen dem Kreuz Olpe Süd und Eckenhagen besteht immer noch Gefahr durch Bergungsarbeiten. Der linke Fahrstreifen ist wieder befahrbar. Allen unterwegs eine gute und sichere Fahrt.
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0: 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Bring Your Love.

0: Das ist der Mittwochmittag hier bei uns. Ich bin ja mal sehr gespannt. Das Wetter nimmt ja ab morgen Anlauf Richtung Hochsommer. Dann kommen wir in Schwitzen bei 30 Grad.
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0: Wir schauen mal, ob hier bei, sagen wir mal, 20 Grad auch jemand ein bisschen auf Temperatur kommt. Henrik Frost ist für uns im landesweiten Geldregenstudio.
2: Die nächste Kandidatin im Geldregen ist Sandra. Hallo Sandra.
3: Hallo.
2: Du hast mir gerade schon verraten, wenn du hier Geld gewinnst im Geldregen, dann sparst du das im Prinzip ja für deine Tochter.
3: Genau. Der Führerschein steht an. Also dann muss der teure Führerschein bezahlt werden und ein Auto muss her.
2: Stimmt. Also Führerschein ist immer schon natürlich eine total aufregende Sache in dem Alter. Aber ich habe es eben bei uns auch noch in den Nachrichten gehört. Total teuer. Ich glaube 3.000 bis 4.000 Euro muss man da inzwischen für.
3: Ja, also muss ich gut spielen.
2: Dann wollen wir mal schauen, was hier passiert. Ich stelle dich in den Geldregen, du kennst die Befehle weiter und stopp. Lass dich nicht vom Blitz erwischen und ich drücke dir die Daumen.
3: Danke.
1: 200 Euro.
3: Weiter.
1: 600 Euro.
3: Weiter.
1: 900 Euro.
3: Stopp.
2: Das sind 900 Euro.
3: Ich freue mich.
2: Hey, da kommen doch schon ein paar Fahrstunden zusammen.
3: Ich denke auch, ja. Danke. Super.
2: Mit 900 Euro ist die Grundgebühr für die Fahrschule auf jeden Fall bezahlt. Mit 10.000 Euro sogar der ganze Führerschein, wahrscheinlich das erste Auto und ein Teil von der Versicherung oder so. 10.000 Euro haben wir für euch hier liegen im Geldregen. In dieser Runde oder in der nächsten. Wir sind in der Finalwoche. Ganz so viel Zeit bleibt gar nicht mehr. Sichert euch also jetzt mit etwas Glück 10.000 Euro in dieser oder der nächsten Runde.
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1: Mit Danny Hoppe. Guten Tag. Unser Leben wird immer digitaler und das betrifft jetzt auch unsere Ausweise und andere wichtige Dokumente. Das Bundeskabinett hat vorhin die Einführung der digitalen Brieftasche fürs Handy beschlossen, auch bekannt unter der Bezeichnung Wallet. Viele nutzen schon eine Wallet-App auf dem Handy, zum Beispiel für Flugtickets, Fahrkarten oder auch Eintrittskarten. In Zukunft sollen aber auch Dokumente wie Personalausweis, Reisepass und Führerschein auf dem Handy sein. Marc Weiß hat mehr dazu.
2: Die Bundesregierung kann in diesem Fall gar nicht anders, denn es gibt bereits eine EU-Verordnung, dass jedes Mitgliedsland eine Anwendung für digitale Ausweise auf dem Smartphone bereitstellen muss. Der Gesetzentwurf schafft jetzt also die rechtliche Basis für die Einführung in Deutschland. Anfang 2027 soll das Ganze starten. Die Nutzung ist dabei freiwillig. Bedeutet, die bisherigen Dokumente, größtenteils ja in Kartenform, behalten ihre Gültigkeit. Wer die App nutzt, für den soll aber vieles leichter werden, um zum Beispiel ein neues Bankkonto zu eröffnen oder einen Handyvertrag zu schließen oder ein Auto zu mieten, reicht dann das Handy, wenn die entsprechenden Dokumente digital in der App hinterlegt sind. Eine weitere Neuerung in Sachen Personalausweis betrifft ältere Menschen. Wer bei der Beantragung seines letzten Personalausweises 70 Jahre oder älter war, der soll diesen Ausweis unbegrenzt weiter nutzen dürfen. Er läuft also nicht mehr nach 10 Jahren ab. Nach dem neuen Gesetzentwurf muss man in diesem Fall also mit 80 dann keinen neuen Ausweis mehr beantragen.
1: Und jetzt weitere Meldungen im Überblick. Die Bundesanwaltschaft hat in München zwei mutmaßliche chinesische Spione festnehmen lassen. Es handelt sich um ein Ehepaar mit deutscher Staatsangehörigkeit. Es soll für einen chinesischen Geheimdienst Kontakt zu Wissenschaftlern an deutschen Hochschulen aufgenommen haben. Das hat die Bundesanwaltschaft vorhin bestätigt. Seit gestern Vormittag ist das Online-Portal für die neue E-Auto-Prämie freigeschaltet. In den ersten 24 Stunden wurden knapp 17.000 Anträge gestellt. Das hat das Bundesumweltministerium mitgeteilt. Die Fördermittel sollen für bis zu 800.000 Fahrzeuge ausreichen. In der Berliner Charité hat die Betreuung des mit Ebola infizierten US-Amerikaners begonnen. Er befinde sich in der besonders geschützten Sonderisolierstation, teilte die Charité mit. Zum Gesundheitszustand des Mannes wollte sie sich nicht äußern. Er war in der Nacht in der Klinik aufgenommen worden. Sport und Bewegung sind gut für uns, das wissen wir. Eine neue Studie zeigt jetzt aber, die bekannten 150 Minuten Sport pro Woche, die die Weltgesundheitsorganisation empfiehlt, sind zwar schon ein guter Anfang. Wer sein Risiko für Herzinfarkt, Schlaganfall oder Herzschwäche aber noch stärker senken will, sollte wohl noch eine ordentliche Schippe drauflegen. Chinesische Forscher empfehlen eher 560 bis 610 Minuten Bewegung die Woche, also rund 10 Stunden. Gemeint ist damit Sport, der über leichte Bewegung hinausgeht, bei dem man leicht außer Atem kommt und bei dem das Sprechen schwerer fällt. Wer hier auf rund 10 Stunden pro Woche komme, könne das Risiko um mehr als 30% reduzieren, heißt es. Für die Studie wurden Daten von mehr als 17.000 Menschen ausgewertet. Und das waren die Nachrichten mit Danny Hoppe.
3: Das Wetter.
4: Heute nochmal so ein bisschen herbstlich eigentlich. Häufig grau und nass, bis zu 20 Grad kriegen wir. Und morgen kommt das Wetter dann auch erst allmählich aus dem Quark. Wir starten mit einigen Wolken. Zum Nachmittag hin wird es dann aber freundlicher. 24 Grad kriegen wir schon. Ab Freitag dann ganz viel Sonne. Und dann bereiten wir uns mal auf die 30 Grad vor.
5: NRW Verkehr.
4: Viertelstunde länger braucht ihr auf diesen Autobahnen. A1 Münster Richtung Dortmund zwischen Kreuz Dortmund-Unna und dem Westhofener Kreuz. 6 Kilometer Stau hier, eine gute halbe Stunde dauert es da länger. A2 Dortmund Richtung Oberhausen zwischen Bottrop und dem Kreuz Oberhausen. 6 Kilometer hier, 20 Minuten on top. Und die A59 Bonn Richtung Köln zwischen Spich und dem Flughafen Köln-Bonn. 4 Kilometer Stau, da dauert es eine Viertelstunde länger. Gute Fahrt euch.
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4: Claudia Löhr hier, hallo. Wie sieht's aus mit dem langen Pfingstwochenende? Ist schon alles durchgeplant? Biergarten, Freibad, Eiskaffee. Ich würde empfehlen, lasst einfach noch so ein bisschen Luft. Ja? 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

0: So, da geht's voran. Der Führerschein in Deutschland soll ja billiger, digitaler und einfacher werden. Und die große Reform ist heute im Bundeskabinett beschlossen worden.
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0: Trotzdem kostet Lappen natürlich weiterhin sehr, sehr viel Geld. Sandra hat deswegen gerade bei uns im Geldregen schon mal ein bisschen Kohle für die Tochter klargemacht.
1: 900 Euro.
2: Stopp.
3: Das sind 900 Euro.
2: Ich freue mich.
0: So, wie wäre es denn mit 10.000 Euro? Da gibt es nicht nur den Führerschein, da kriegt er auch noch direkt das Auto mit dazu. Diese 10.000 Euro sind in dieser oder in der nächsten Runde Geldregen. 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Ihr könnt mitmachen, wenn ihr 18 seid. In dieser oder in der nächsten Runde.
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0: Justin Bieber und The Kid LAROI. 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
1: Das Rekordwindrad oben bei Kreuztal, Ecke Neuenkleusheim, wird ausgetauscht. Nach 26 Jahren, der sogenannte ewige Fuhrmann kommt da jetzt bald weg. Da haben wir heute Morgen ja schon eine legendäre Sage zugehört von Günther Pulte.
2: Und dieser Fuhrmann war ein gottloser Mensch, der in einer Gewitternacht entgegen aller Warnungen diesen Berg überqueren wollte und hier im Morast versunken ist. Und weil er ein gottloser, jähzorniger Mensch war, der seine Pferde peitschte, ist er hier an dieser Stelle zur Hölle gefahren. Und in Gewitternächten spukt er auf diesem Berg und der Blitz ist seine Peitschenschnur.
3: Einen anderen Fuhrmann hatten wir auch am Start. Fuhrparkleiter Moritz Wied von der Spedition Achenbach in Bad Berleburg. Die haben ja mittlerweile 2 E-LKW, die sie mit der eigenen, ich sag mal, PV-Anlage auf dem Dach tanken. Könnt ihr nachlesen im Studioblog.
4: Was sehr schön ist, der Motor und das Getriebe sind sofort immer da. Im Stadtverkehr erleichtert das deutlich das Anfahren an manchen Stellen, zum Beispiel beim Kreisverkehr.
1: Ja, da hat er gewisse Erinnerungen zu Treckerfahren in Wittgenstein, ne?
3: Der Beitrag, ne? Ja, ja, ich höre es auch raus.
1: Eine Legende. Ja, ja, genau. Morgen hören wir uns wieder, dann startet Kulturfuhr, ja, um beim Thema Fuhr zu bleiben. Da kommen ja auch Furi in das Lauterhaus am Montag.
3: Sehr schön. Furios dann morgen ab 6 mit uns, an Christine Schmidt
1: und Tom Schirmer. Bis morgen.
3: Moin.
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0: Mit Noel Schäfer, guten Tag. Personalausweis, Führerschein oder Reisepass könnten bald als Dokument auf eurem Handy abrufbar sein und offiziell anerkannt werden. Das Bundeskabinett hat sich eben auf die Einführung der digitalen Brieftasche geeinigt. Anfang nächsten Jahres soll das Ganze starten. Die Nutzung ist freiwillig. Die Kartenform bleibt gültig. Alle, die heute von Siegen nach Köln unterwegs waren, mussten mehr Zeit und eine andere Strecke einplanen. Die A4 war stundenlang zwischen dem Kreuz Olpe Süd und Eckenhagen gesperrt. Dort war ein LKW in der Nacht umgekippt. Wie das genau passiert ist, ermittelt die Polizei gerade. Aktuell laufen noch die Bergungsarbeiten, der linke Fahrstreifen ist aber wieder frei. Mit 22 verlor er sein rechtes Bein, kämpft sich wieder zurück und hat inzwischen 2 paralympische Silbermedaillen. Paralangläufer Sebastian Marburger aus Diedenshausen durfte sich in das goldene Buch des Kaisers Siegen-Wittgenstein eintragen. Das durfte unter anderem auch Angela Merkel. Vor dieser Leistung ziehe ich meinen Hut, heißt es von Landrat Andreas Müller. Und das waren die Radio Siegen-Nachrichten von hier mit Noel Schäfer. Wir schauen aufs Radio Siegen-Wetter. Ein grauer Mittwoch heute. Im Tagesverlauf wird es auch immer wieder mal nass. Es kann örtlich auch mal gewittern. Bei maximal 15 Grad. Schon morgen wird es freundlicher und wärmer. Das Wochenende wird schon fast sommerhaft.
1: Das war das Wetter. 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
0: Der aktuelle Radio Siegen Verkehrsservice A4 Olpe Köln zwischen dem Kreuz Olpe Süd und Eckenhagen besteht wie gesagt immer noch Gefahr. Durch Bergungsarbeiten der linke Fahrstreifen ist aber wieder befahrbar. Wir wissen von 2 Blitzern. Siegen Nordstraße Richtung Arbeitsamt und Weidenau Silberfuchs in Richtung Siegen. Allen unterwegs wünsche ich eine gute und sichere Fahrt.

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0: I Just Might. Bruno Mars. Es zieht sich immer, finde ich, ne? Dieser Mittwoch, das ist immer eine gefühlte Ewigkeit bis zum Wochenende.
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0: Schauen wir doch mal, dass wir euch die Zeit bis dahin ein bisschen nett machen. Wir schalten rüber zu Hendrik Frost ins landesweite Geldregenspiel.
2: Ich spiele jetzt mit Samir um etwas Geld aus dem Geldregen. Und ich frage ja immer, was würdet ihr mit dem Geld machen? Und Samir, bei dir zu Hause gibt es im Prinzip zwei Möglichkeiten, was da mit dem Geld gemacht werden könnte.
3: Also zum einen müssten wir viel beim Haus machen. Das würde ich wahrscheinlich gerne machen. Aber ich kenne auch meine Frau, meine Tochter. Die würden natürlich auch sehr gerne in den Urlaub fahren, der dieses Jahr ein bisschen kürzer kommt.
2: Also fahrt ihr in den Urlaub?
3: Ist ja, wahrscheinlich.
2: Wenn es aufgeteilt werden würde, was muss am Haus gemacht werden?
3: Also wir sind momentan am Garten dran. Ne? Wir wollen ein bisschen umgestalten, einen Grillplatz. Da ist schon ein bisschen mehr zu tun.
2: Und es soll ja auch ordentlich aussehen.
3: Ja, genau.
2: Da kann der Sommer ja auf jeden Fall kommen. Wenn ihr aber wegfliegt, wohin geht es dann?
3: Wir waren jetzt vor ein paar Jahren in der Türkei und in Spanien. Und unsere Tochter hat das letztes Jahr auch in der Türkei so gut gefallen. Vielleicht nochmal in die Türkei, aber mal gucken. Meine Frau plant da. Ich bin da super schlecht.
2: Jeder hat sein Gebiet, auf dem er Experte ist. Es ist doch so, ne? Guck mal, und ich bin Experte beim Geldregen. Ich drücke dir die Daumen.
3: Alles klar.
1: 250 Euro.
3: Weiter.
1: 650 Euro.
3: Weiter.
1: 1000 Euro.
3: Stopp.
2: Samir, du könntest natürlich einfach in den Baumarkt fahren und den großen Gasgrill schon mal für den Grillplatz holen. Und ja, dann sagen, dass du 400 Euro gewonnen hättest im Geldregen. Oder du gehst zu deiner Frau und erzählst von den kompletten 1000 Euro.
3: Ja, super. Das freut mich total. Danke.
2: Samir kann zu Hause 1000 Euro auf den Tisch legen. Ich denke, da freuen sich alle. Und ihr löst zu Hause mal ein richtiges Erdbeben aus, wenn ihr mit 10.000 Euro nach Hause kommt. Die stecken jetzt hier in dieser Runde Geldregen. Ich kann es gar nicht fassen. 10.000 Euro für euch. Vorher müsst ihr keinen Stopp sagen. Der Blitz schlägt nicht ein. 10.000 Euro sind euch safe in dieser Runde Geldregen.
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1: Mit Danny Hoppe, guten Tag. Zu hohe Kosten und zu viele, die durchfallen. Am Führerschein gab es zuletzt eine Menge Kritik, deshalb soll eine Reform her. Am Vormittag hat das Kabinett die Pläne von Verkehrsminister Schnieder beschlossen. Er will die Fahrausbildung stark verändern. Den Führerschein zu machen soll dadurch schneller gehen und vor allem billiger werden. Aktuell kostet ein Führerschein für Anfänger im Schnitt zwischen 3.000 und 4.000 Euro. Marc Weiß aus dem News-Team, was soll sich jetzt genau ändern?
2: Ja, das ist einiges. Der Fragenkatalog für die Theorieprüfung soll um rund ein Drittel gekürzt werden. Außerdem soll der Theorieunterricht wahlweise auch digital per App stattfinden können. Man müsste also nicht mehr in die Fahrschule. Es soll weniger Sonderfahrten im praktischen Teil geben, also diese Nachtfahrten, Überlandfahrten, Autobahnfahrten und so weiter. Die Fahrprüfung soll kürzer werden, damit man mehr Termine anbieten kann und die Schüler nicht so lange warten müssen. Und die sogenannte Laienausbildung soll eingeführt werden. Übungsfahrten könnten dann unter bestimmten Voraussetzungen in Begleitung einer, wie es heißt, nahestehenden Person stattfinden, also etwa die Eltern oder die Großeltern.
1: Und was sagen die Fahrschulen dazu?
2: Ja, also die sind nicht restlos begeistert. Der Verband der Fahrlehrer hält zum Beispiel diese Laienausbildung für keine gute Idee und auch unfair, weil vielleicht gar nicht alle Eltern ein Auto hätten, heißt es. Es gibt auch Zweifel an der Qualität einer möglichen Theorieunterrichts-App. Kritik kommt auch vom TÜV. Der macht sich Sorgen wegen der reduzierten Sonderfahrten und der kürzeren Fahrprüfung. Das Ganze dürfe nicht zu einer Fahrerlaubnisprüfung leid werden, denn das gefährde die Verkehrssicherheit. Das zumindest sagt der TÜV.
1: Danke, Marc. Und jetzt weitere Meldungen im Überblick.
3: In München sind zwei mutmaßliche chinesische Spione festgenommen worden. Das hat die Bundesanwaltschaft bestätigt. Es handelt sich demnach um ein Ehepaar, das Kontakt zum chinesischen Geheimdienst gehabt haben soll. Es sei auf Wissenschaftler angesetzt worden, die zu militärisch nutzbaren Technologien forschten, heißt es. Der Bundestag beschäftigt sich am Nachmittag mit einem Gesetzentwurf zu einem Recht auf Reparatur. Es sieht vor, dass Hersteller verpflichtet werden, bestimmte Produkte mehrere Jahre zu einem angemessenen Preis zu reparieren. Kritik kommt von der deutschen Industrie- und Handelskammer. Sie befürchtet mehr Kosten und Bürokratie. Bei der Fachmarktkette Hammer gehen endgültig die Lichter aus. Bis Ende des Monats werden auch die letzten 21 Filialen schließen. Das hat der Insolvenzverwalter bestätigt. Danach soll das Unternehmen abgewickelt werden. Schon Ende April war allen rund 1.100 Beschäftigten gekündigt worden. Morgen Mittag will Bundestrainer Nagelsmann seinen Kader für die WM bekannt geben, aber schon jetzt sickern immer mehr Namen von Spielern durch, die sicher dabei sein sollen. Laut Bild ist inzwischen klar, welche Torhüter mitkommen und nach der Debatte um Manuel Neuer und Oliver Baumann gibt es offenbar die nächste Überraschung. Die Nummer 3 soll Stuttgarts Alexander Nübel sein, aber auch Bayerns Ersatztorhüter Jonas Urbich soll offenbar mit zur WM und zwar als Trainingstorhüter. Unklar sei noch, ob der 22-Jährige einen festen Kaderplatz bekomme und damit vier Schlussmänner im Aufgebot stünden oder ob er nur als eine Art Turnier-Azubi mitreise, heißt es. Auch die vier Innenverteidiger stehen laut Bild fest. Neben Jonathan Tah, Antonio Rüdiger und Nico Schlotterbeck plant Nagelsmann demnach auch mit Waldemar Anton. Und das waren die Nachrichten mit Danny Hoppe.
4: Dankeschön, Danny. Weiter geht's hier mit dem aktuellen Radio 7 Verkehrsservice. Der Blick auf die A4 Olpe Richtung Köln zwischen dem Kreuz Olpe Süd und Eckenhagen gibt's Gefahr durch Bergungsarbeiten. Der linke Fahrstreifen ist da aber wieder befahrbar. Außerdem gibt's ein wenig Stau in dieselbe Richtung zwischen Gummersbach und Bielstein. 1 Kilometer ist der lang, rund 5 Minuten gibt's obendrauf. 3 Radarkontrollen noch. Siegen in der Winchenbach bergauf, Siegen Nordstraße Richtung Arbeitsamt und Weidenau Silberfuchs in Richtung Siegen. Gute Fahrt. Bei Wetter ist die Überschrift heute Nachmittag unbeständig. Etwas Sonne gibt es, einige dicke Wolken aber auch und immer wieder kurze Schauer. Örtlich können auch Gewitter mit dabei sein. Bis zu 15 Grad kriegen wir in Wingeshausen. In Osthelden schaffen wir 18 Grad in der Spitze. Morgen früh ziemlich dichte Wolken, die Sonne sehen wir kaum. Am Nachmittag kommt die aber immer besser durch. Es wird weiter wärmer, 19 bis 22 Grad. Und ab Freitag dann wieder richtig schön sonnig.
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4: Schönen guten Tag am Mittwochnachmittag. Michael Jackson habe ich für euch jetzt in der Playlist und ich habe vor allem auch noch ein Versprechen für euch im Geldregen. 10.000 Euro in dieser Runde garantiert ohne Blitz. Gerne noch schnell bewerben über die landesweite Geldregen-Hotline 01379 36 5000 für 50 Cent pro Anruf aus allen Netzen mitmachen ab 18. Ich drücke euch die Däumchen. Florian Rubens meldet sich. Hi.

0: Die Barbara hat heute schon gezeigt, wie man hier so richtig abräumt.
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0: Mike Kelly, Rakim.
1: Gleich 20 nach 2. Radio Siegen meldet sich, hallo zusammen. Und wenn man, ja, Cher heutzutage sieht, hat man irgendwie das Gefühl, altern ist bei der kein Ding. Aber doch, sie hat heute tatsächlich Geburtstag. Cher wird 80 Jahre alt. Und Radio Siegen-Kollege Jonas Mikolajczak möchte ihr ganz herzlich gratulieren.
2: Sie ist die Göttin des Pop. Mit so einer Ehrung ist eigentlich keine Luft mehr nach oben. Doch bei Cher ist das nur die Spitze des Eisbergs. Sie ist Musikerin, Schauspielerin, Mode-Ikone und vor allem eine lebende Legende. Mit gerade mal 18 Jahren heiratet sie Sonny Bono. Jahrelang gelten die beiden als unzertrennlich, wie Pfeffer und Salz, ja wie Barbie und Ken oder eben wie Sonny und Cher. Nach der Scheidung 1974 denken viele, das war's mit ihrer Karriere. Doch im Gegenteil, solo startet Cher erst richtig durch. Sie zeigt Generationen von Frauen, man braucht nur sich selbst für den Erfolg.
3: Meine Mutter hat mir gesagt, Cher, wenn du älter wirst, lass dich nieder und heirate einen reichen Mann. Und ich habe ihr gesagt, Mama, ich bin ein reicher Mann.
2: Die Welt liebt Cher auch ohne Sonny. Egal ob in ihrer eigenen Show, auf der Bühne oder als Schauspielerin, Cher hat Erfolg. Sie gewinnt insgesamt 3-mal den Golden Globe und 1-mal sogar den Oscar als beste Hauptdarstellerin. Erst Ende der 80er kehrt Cher wirklich zurück in die Musikwelt. Ein Comeback, das sich zum Höhepunkt ihrer Karriere entwickelt und ihre größten Hits hervorbringt. Definition von Tausendsassa. Sie in ein paar Worte zusammenzufassen? Eigentlich unmöglich. Und deswegen können wir nur noch sagen, alles Gute zum 80. Geburtstag.
1: Schließe ich mich an. Jay jetzt mit Strong Enough.

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0: Soul Asylum mit Runaway Train, der Radio Siegen Hit vor 2:30.
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0: Die Infos jetzt von Bernd Müller.
2: Guten Tag. Chinas Staats- und Parteichef Xi und Russlands Präsident Putin haben in Peking ihre Freundschaft und enge Zusammenarbeit betont. Beide Seiten verlängerten auch ihren seit 25 Jahren bestehenden Vertrag über gute Nachbarschaft, Freundschaft und Zusammenarbeit. Das Auftragspolster der Industrie ist so dick wie seit über einem Jahrzehnt nicht mehr. Der Bestand an offenen Bestellungen wuchs im März im Vergleich zum Vormonat um 1,6%, erklärte das Statistische Bundesamt. Das war der stärkste Anstieg seit September 2024. Der Westerwaldkreis will entlang der Landesgrenze bei Lippe einen Schutzzaun bauen. Damit will er sich gegen die weitere Ausbreitung der afrikanischen Schweinepest schützen. Der Zaun soll vom Lager Stegskopf bis zum Dreiländereck verlaufen und später im Kreis Altenkirchen fortgeführt werden. Hintergrund ist die zunehmende Ausbreitung der Schweinepest in den Kreisen Siegen-Wittgenstein und Olpe. Das Gesundheitsamt des Kreises Siegen-Wittgenstein macht seine Beratungsangebote leichter zugänglich. Menschen mit seelischen Belastungen oder mit Fragen zu sexuell übertragbaren Infektionen können sich künftig auch online vertraulich und unkompliziert beraten lassen. Sowohl der sozialpsychiatrische Dienst als auch die Beratungsstelle zu HIV und weiteren sexuell übertragbaren Infektionen bieten neben Terminen vor Ort auch digitale Sprechstunden an. Das waren die Radio Siegen Nachrichten von hier mit Bernd Müller.
0: Vielen Dank, Bernd. Der aktuelle Radio Siegen Verkehrsservice A4 Olpe Richtung Köln. Zwischen dem Kreuz Olpe Süd und Eckenhagen Gefahr durch Bergungsarbeiten. Der linke Fahrstreifen ist da aber wieder befahrbar. Ihr kommt also an der Unfallstelle vorbei. Außerdem haben wir etwas Stau auf der B508 zwischen Kreuztal und Hilchenbach. In beide Richtungen braucht ihr rund 7 Minuten mehr. 4 Radarkontrollen habe ich. Freudigen im Einöd in beide Richtungen. Siegen in der Windchen Bach bergauf, Siegen-Nordstraße Richtung Arbeitsamt und auch noch in Weidenau Silberfuchs in Richtung Siegen. Wenn ihr mehr gesehen habt, gerne melden über die 0271 23 22 21 0. Klassisch anrufen oder eben eine WhatsApp schicken, kommt beides an. Wir schauen aufs Wetter für Siegen-Wittgenstein und das ist heute Nachmittag ganz schön durchwachsen. Denn wir haben ab und an mal so einen kleinen Sonnenstrahl, dann aber wieder dichte Wolken und auch immer wieder kurze Schauer, örtlich auch Gewitter möglich. Die Höchstwerte 15 Grad gibt es für Erntebrück, 18 Grad in der Spitze in Freudenberg. Morgen dann noch ziemlich dichte Wolken, morgen früh vor allem und am Vormittag. Die Sonne sehen wir da kaum. Am Nachmittag kommt sie aber immer besser durch und es wird deutlich wärmer. 19 bis 22 Grad und ab Freitag kriegen wir dann richtig viel Sonne wieder ab.
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0: Florian Rubens meldet sich. Hallo in die Runde. Ganz entspannte Nummer jetzt von Plain White Tees. Hey there, Delilah.

0: US-Präsident Donald Trump hat verboten, dem US-Finanzamt seine Steuern zu prüfen. Geheimhaltungslevel 1000.
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0: Ja, so viel Geheimhaltung können wir leider nicht leisten, denn wenn ihr hier im Radio ein paar tausend Euro abräumt, dann seid ihr halt auch im Radio. Aber es hat ja Vorteile. All eure Freunde feiern automatisch mit euch. Rüber zu Hendrik Frost ins landesweite Geldregenstudio.
2: Ja, Bianca hat sich entschieden, bei uns mitzumachen. Hallo Bianca.
3: Hallo.
2: So, und du stehst gerade am Kochtopf. Was ist drin?
3: Linsensuppe.
2: Ah, lecker.
3: Mit Mettentchen.
2: Und ihr habt zu Hause ein bisschen was zu feiern, sag ich mal. Deine Tochter,
3: ja.
2: Die hat jetzt wahrscheinlich diesen Sommer über ein straffes Programm.
3: Oh ja, die Tochter ist Schützenkönigin.
2: Oh, herzlichen Glückwunsch an dieser Stelle.
3: Dankeschön.
2: Das heißt, kann man schon absehen, wie viel da im Sommer zusammenkommt, so termintechnisch?
3: Ja, 15 Termine, sagt sie gerade.
2: Oh, das ist einiges, ne? Und dann braucht man ja auch noch das Kleid und Schuhe und muss häufiger zum Friseur.
3: Ja, definitiv.
2: Bianca, wenn du hier Geld gewinnen solltest, was machst du damit?
3: Meine Tochter steht schon gerade vor mir. Ja, ich werde, denke ich mal, wir werden erstmal schön essen gehen. Vielleicht bleibt auch noch ein bisschen was für die Tochter über.
2: Bianca, dann schauen wir, was im Geldregen passiert. Hier ist er für dich. Wir sind bis heute blitzfrei und ich möchte auch, dass das so bleibt. Ich drücke dir die Daumen.
3: Ja, danke.
1: 220 Euro.
3: Weiter.
1: 550 Euro.
3: Stopp.
2: 550 Euro, Bianca.
3: Ja, danke.
2: Weißt du, was du jetzt machst?
3: Was denn?
2: Du kochst deine Linsensuppe zu Ende, tupperst die ein, ab ins Gefrierfach und dann geht hier mal schön essen.
3: Ja, das läuft gut. Ja, perfekt.
2: Ja, das ist gefährlich, ne? Wenn der Kochtopf so laut blubbert, dann hört man das Radio nicht so richtig und vor allem nicht das, was wir versprochen hatten. In dieser Runde waren 10.000 Euro drin. Sie wurden nicht abgerufen, deshalb sind sie für euch weiterhin da. Bewerbt euch auf der landesweiten Geldregen-Hotline und sichert euch 10.000 Euro garantiert ohne Blitz heute in der letzten Runde.
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0: Maya Smith und Niall Horan waren das mit Drive Safe, noch recht frisch hier in der Radio Siegen Playlist. An der Stelle ein kurzer Blick auf die Straßen im aktuellen Radio Siegen Verkehrsservice. Und zwar gibt es eine Meldung von der HTS Siegen Richtung Eiserfeld. Vor dem Ziegenbergtunnel steht ein Pannen-LKW und der blockiert gerade die linke Spur. Also bitte da vorsichtig. Und jetzt vor der Werbung habe ich noch einen Titel von hier und zwar von der Band Lyren aus Siegen. Die machen handgemachten Punkrock. Ja, man hört die Einflüsse der 2000er raus, ne, aus dem Skatepunk à la Blink-182 oder auch Sum 41. Und damit holt man mich ja komplett ab. Ich bin Florian Rubens, hi zusammen.
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1: Mit Danny Hoppe, guten Tag. Wenn Haushaltsgeräte oder andere kleine Maschinen nach Ablauf der Garantie kaputt gehen, dann landen sie oft auf dem Schrott. Eine Reparatur lohnt sich nämlich oft nicht oder ist manchmal technisch auch gar nicht möglich. Das ist weder im Interesse der Kunden noch gut für die Umwelt und deshalb sollen in der EU Hersteller bald zu bestimmten Reparaturen gezwungen werden können. Der Bundestag berät nachher zum ersten Mal über einen entsprechenden Gesetzentwurf für uns in Deutschland. Marc Weiß aus dem News-Team, worum geht's da konkret?
2: Es geht um Waschmaschinen, Trockner, Geschirrspüler, Kühlgeräte, Schweißgeräte, Staubsauger, Datenspeicher, Mobiltelefone, Drucker, Tablets, einige Computer, schnurlose Telefone, E-Roller und E-Bikes. Wer ein solches Gerät kauft, der soll ein Recht auf Reparatur haben, wenn das Teil nach der Garantie kaputt geht. Und das zu einem angemessenen Preis, der variiert natürlich von Produkt zu Produkt. Wichtig ist aber, dass sich Reparaturen insgesamt wieder lohnen. Und einige Hersteller müssen teilweise auch komplett umdenken, denn es gibt ja Geräte, die kann man gar nicht reparieren. Einige Akkus zum Beispiel sind gerne mal so verbaut, dass man gar nicht drankommt, ohne das Gerät komplett zu zerstören. Das soll in Zukunft verboten sein.
1: Ja, die Industrie ist allerdings nicht begeistert von den Plänen.
2: Ja, die Industrie- und Handelskammer sagt zum Beispiel, dass diese Reparaturpflicht auch für kleine und mittlere Unternehmen überhaupt machbar sein müsse. Die haben natürlich nicht die Möglichkeiten, die ein Tech-Riese hat. Und die Kammer sagt auch, dass die Vorgaben im Moment zu schwammig seien. Es soll ja für Reparaturen Zeitrahmen geben. Du kannst nicht erwarten, dass man deine 40 Jahre alte Waschmaschine für 20 Euro repariert, klar. Aber diese Reparaturfristen sollen durchaus bei einigen Jahren liegen. Das ist aber bei jedem Gerät anders. Und auch die Kosten für die Reparaturen sind noch nicht ganz klar. Hier gäbe es noch zu viele Unklarheiten in den Plänen und zu viel Bürokratie, sagt die Industrie- und Handelskammer.
1: Danke, Marc. Und jetzt weitere Meldungen im Überblick. Der Führerschein soll günstiger werden. Die Bundesregierung hat dazu heute eine Reform der Fahrschulausbildung beschlossen. Geplant sind unter anderem weniger teure Sonderfahrten, Online-Theorieunterricht und die Möglichkeit privater Übungsstunden mit den Eltern. Die WHO geht davon aus, dass die Ebola-Epidemie im Kongo wohl schon vor Monaten begonnen hat. Darauf deute das Ausmaß hin, sagte eine Sprecherin. Das globale Risiko sei aber weiter gering. In Berlin hat währenddessen die Versorgung eines Ebola-Patienten begonnen. Zu seinem Zustand wollte sich die Charité aber nicht äußern. Im sächsischen Jahnsdorf haben Unbekannte eine Asylbewerberunterkunft mit Pyrotechnik beschossen. Unter anderem warfen sie Böller und feuerten Feuerwerksraketen auf das Gebäude ab. Verletzt wurde laut Polizei niemand. Der Staatsschutz hat die Ermittlungen übernommen. Das Vogelgrippe-Virus wird inzwischen bei immer mehr Säugetierarten in Europa entdeckt. Zum ersten Mal wurde es hier jetzt auch bei einem Eisbären nachgewiesen auf der norwegischen Inselgruppe Spitzbergen. Das hat das norwegische Veterinärinstitut bestätigt. Demnach wurde das Virus bei einem toten einjährigen männlichen Tier gefunden. Außerdem noch bei einem toten Walross. Die Vogelgrippe habe sich in den vergangenen Jahren in neue Gebiete ausgebreitet, unter anderem in die Arktis, sagt das Institut. Es warnt, das könne Auswirkungen auf gefährdete Populationen und Ökosysteme haben. Und das waren die Nachrichten mit Danny Hoppe.
3: Vielen Dank dir, Danny. Der aktuelle Radio Siegen Verkehrsservice meldet sich. Da haben wir ein bisschen was auf der A4. Einmal Olpe Richtung Köln natürlich zwischen Kreuz Olpe Süd und Eckenhagen. Gefahr durch Bergungsarbeiten. Der linke Fahrstreifen aber wieder befahrbar. Dann zwischen Bielstein und Engelskirchen. Gefahr durch Gegenstände auf dem linken Fahrstreifen. Also da ein Stück weiter. Und an der Stelle auch 1 Kilometer Stau. Rund 6 Minuten kommen für euch obendrauf. Auf der B508 eigentlich auch wie jeden Morgen und Nachmittag dichter Verkehr zwischen Kreuzhalle und Hilchenbach. Da steht hier aktuell rund 6 Minuten in beide Richtungen. Und dann noch 3 Blitzer. Feudingen im Einöd in beide Richtungen. Siegen in der Winchenbach bergauf und Siegen Nordstraße in Richtung Arbeitsamt. Gute Fahrt euch. Beim Wetter ist es heute Nachmittag und am Abend noch ziemlich unbeständig. Ein bisschen was von der Sonne, aber auch immer wieder dichte Wolken und teilweise auch starke Schauer. Örtlich auch Gewitter möglich. Das Ganze bei 15 bis 18 Grad. Morgen früh auch noch ziemlich viele dichte Wolken, die Sonne sehen wir da kaum. Später am Nachmittag und am Abend kommst du immer besser durch. Es wird wärmer, 19 Grad gibt es dann in der Spitze für Bad Berleburg, 22 Grad in Siegen und ab Freitag wird es dann richtig schön sonnig wieder bei uns.
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3: Der SC Freiburg, der steht heute Abend vor dem größten Erfolg seiner Vereinsgeschichte. Gegen Aston Villa stehen sie im Europa-League-Finale in Istanbul. einige Siegen-Wittgensteiner, die drücken die Daumen heute gegen 20 nach bei mir. 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Ich drücke euch die Däumchen. Ich bin Florian Rubenshey.

0: Drop Dead. Wie so eine geschwingte Nummer, oder? Olivia Rodrigo bei Radio Siegen mit Drop Dead. Und für uns ist es ja immer so, ja, ein Wechselbad der Gefühle. Wir freuen uns, aber irgendwie sind wir auch so ein bisschen enttäuscht.
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0: Ja, Bianca war eben bei Kollege Hendrik Frost im Geldregen. Und was macht sie bei 550 Euro?
2: Stopp. Ja, danke schön.
0: Ja, Glückwunsch natürlich zu 550 Euro. Aber es hätten ja 10.000 Euro sein können. Die hatten wir euch ja versprochen. Aber ich sag mal so, wir schieben das Geld einfach weiter. 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

0: Das wird eine ziemlich große Nummer heute Abend. Der SC Freiburg, der steht im Finale der Euroleague. In Istanbul spielen sie gegen Aston Villa. Ich habe mal gefragt, wer denn da überhaupt von hier herkommt und vielleicht auch die Daumen drückt. Und gemeldet haben sich ganz, ganz viele Leute auf meine Insta-Story, unter anderem auch Thomas Fischbach aus Eisern. Am Radiosiegtelefon habe ich ihn als erstes mal gefragt, warum man Freiburg-Fan wird. Geografisch sind ja irgendwie andere Vereine doch ein bisschen attraktiver.
1: Gute, meine Familie sind 70er Jahren da runtergezogen. Die haben studiert da unten. Ich bin jetzt mit meiner Mutter eigentlich so der Letzte hier oben. Mein Vater war auch immer Freiburg-Fan, also die ganze Familie ist Freiburg-Fan. Jedes Wochenende Fußball gucken, SC die Daumen drücken und jetzt haben wir was geschafft, was glaube noch so keiner die Saison gedacht hätte. Stehen wir Europa-League-Finale.
0: Was macht für dich die Faszination aus? Also vor vielen Jahren ja wirklich klein angefangen. Man hat immer gegen den Abstieg gespielt und es ging ja eigentlich immer kontinuierlich bergauf. Und Kontinuität ist, glaube ich, bei dem Verein das richtige Stichwort.
1: Genau. Also ich bin damals Mitglied geworden, da hatten wir 20.000 Mitglieder, jetzt mittlerweile haben wir knapp 100.000 Mitglieder. Hat sich stetig von Jahr zu Jahr die Entwicklung, auch allein die Spieler, das ist wie eine Familie, kennt sich jeder untereinander in Freiburg, das ist sagenhaft.
0: Du bist jetzt gerade nicht in Istanbul, warum nicht?
1: Die Arbeit ruft und ich bin in Heidelberg unterwegs und deswegen tue ich auch damit da schnell nach Hause, weil ich irgendwie das Spiel gucken kann heute Abend.
0: Ja, aber das wäre bei dir Prio gewesen, hättest du nicht arbeiten müssen, hättest du irgendwie noch ein Ticket geholt oder wie kann ich mir das vorstellen?
1: Definitiv wäre ich auch dran gekommen, ja, kein okay. Thema.
0: Und heute Abend, ja. In was für einer Runde schaust du?
1: Mit meinen besten Kumpels bei mir im Fußballzimmer.
0: Dann wichtigste Frage. Der Gegner hat am Wochenende schon gezeigt, dass die ganz gut drauf sind. Wie ist denn dein Tipp?
1: 50-50, bloß kein Elfmeterschießen, keine Verlängerung, irgendwie eins nur Ding gewinnen und dann Rest machen wir dann danach.
0: Das heißt, morgen hättest du dann auch frei zum Feiern?
1: Ich muss morgen auch noch arbeiten, aber ich würde es so machen, dass ich irgendwie arbeiten kann.
0: Thomas, dann drücke ich auf jeden Fall ganz schwer die Daumen und dann morgen, ja, ich wünsche dir eigentlich doch einen Kater morgen auf der Arbeit, ganz ehrlich.
1: Danke dir.
0: Thomas, vielen Dank dir.
1: Okay, Flo. Ja, alles Gute, ciao.
0: Also der Thomas, der guckt zu Hause in seinem Fußballkeller, Anstoß 21 Uhr bei den Kollegen von RTL, die übertragen das Ganze. Zu Hause vielleicht sogar ein bisschen besser, denn ich habe auch Kontakt zu zweien aus Siegen-Wittgenstein, die heute Abend vor Ort sind in Istanbul und ich sag mal so, it stretched Warner da unten. Also möchte man gar nicht meinen. Also vielleicht schön gemütlich machen vom Fernseher.
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0: Whitney Houston. Der Radiosiegen-Hit vor halb vier.
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2: Guten Tag. Innerhalb von 24 Stunden nach Start des Verfahrens gibt es nach Angaben des Bundesumweltministeriums knapp 17.000 Anträge für die neue Elektroautokaufprämie. Minister Schneider sagt, es gibt immer schnellere Autos, günstigere Modelle und mehr Ladesäulen. Förderfähig sind Kauf und Leasing neuer Elektroautos und bestimmter Plug-in-Hybride. Chinas Staats- und Parteichef Xi und Russlands Präsident Putin haben in Peking ihre Freundschaft und enge Zusammenarbeit betont. Beide Seiten verlängerten auch ihren seit 25 Jahren bestehenden Vertrag über gute Nachbarschaft, Freundschaft und Zusammenarbeit. Nach dem gestrigen Güterzugunfall in einem Tunnel bei Plettenberg im Sauerland ist ein Abschnitt der Bahnstrecke Siegenhagen weiter gesperrt. Weil der entgleiste Zug noch nicht geborgen ist, ist auch noch nicht klar, wie viel repariert werden muss. Fahrgäste müssen in Ersatzbusse umsteigen. Das Gesundheitsamt des Kreises Siegen-Wittgenstein macht seine Beratungsangebote noch leichter zugänglich. Menschen mit seelischen Belastungen oder mit Fragen zu sexuell übertragbaren Infektionen können sich künftig auch online vertraulich und unkompliziert beraten lassen. Sowohl der sozialpsychiatrische Dienst als auch die Beratungsstelle zu HIV und weiteren sexuell übertragbaren Infektionen bieten neben Terminen vor Ort auch digitale Sprechstunden an. Das waren die Radio Siegen Nachrichten von hier mit Bernd Müller.
0: Dankeschön, Bernd. Hier ist der aktuelle Radio Siegen Verkehrsservice, kurz nach halb vier. Und da haben wir auf der A4 zwischen Gummersbach und Bielstein, also Fahrtrichtung Rheinland, 1 Kilometer Stau, 5 Minuten Zeitverlust für euch laut ADAC. Außerdem auf der HTS was los, Siegen Richtung Eiserfeld vor dem Ziegenbergtunnel. Ein Pannen-LKW auf dem linken Fahrstreifen. Da bitte vorsichtig dran vorbei. Außerdem 3 Radarkontrollen, Freudingen im Einöd in beide Richtungen, Siegen in der Winchen bergauf und Siegen nochmal Nordstraße in Richtung Arbeitsamt. Ihr dürft gerne ergänzen, wenn ihr was gesehen habt, über die 0271 23 22 21 0 oder auch über unsere Radio Siegen App. Freuen wir uns auf allen Wegen. Dann das Wetter für Siegen-Wittgenstein heute Nachmittag doch ziemlich wechselhaft. Also die Sonne kommt sogar ab und zu mal raus, aber auch immer wieder einige dichte Wolken und kurze Schauer, örtlich auch Gewitter möglich, 15 bis 18 Grad. Morgen früh hält sich das noch so ein bisschen so, dichte Wolken erstmal. Die Sonne sehen wir dann noch kaum. Am Nachmittag wird das anders, die kommt immer besser durch die Sonne und es wird auch wärmer als heute, 19 bis 22 Grad und so richtig schön frühlingshaft auch wieder ab Freitag mit ordentlich Sonnenschein.
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0: Hallo in die Runde, Florian Rubens meldet sich und ich habe Rockmusik aus den 80ern für euch. Whitesnake mit Here I Go Again.

0: So langsam kann man die verbleibenden Runden fast an zwei Händen abzählen.
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0: Okay, fast. Noch nicht ganz. Ein paar Spielrunden sind's dann doch noch. Wir sind in der Finalwoche. Wir statten euch noch bis Freitag mit einem finanziellen Polster aus. Und auch heute sind wir schon in der letzten Runde angekommen. Hendrik Frost ist der Kerl, der euch aus dem landesweiten Geldregen-Studio anruft.
2: Und die letzte Runde im Geldregen heute Nachmittag macht die Doris mit mir. Hallo Doris.
3: Hallo.
2: Du bist zwar jetzt gerade auf der Arbeit, träumst aber immer mal wieder von der großen Theaterbühne.
3: Die kleine reicht auch.
2: Dein Hobby ist das Theaterspielen. Was war das zuletzt für ein Stück, was ihr gespielt habt?
3: Eine Komödie. Spielte in einem Friseursalon. Haarige Zeiten hieß das Stück.
2: Hattest du eine Lieblingsstelle in dem Stück?
3: Ja, als ich dann endlich auch meinen Freund bekam.
2: Ach guck, wurde dann auf der Bühne geknutscht?
3: Manchmal ja.
2: Oh, ihr geht ja aufs Ganze, das ist ja schön.
3: Ja, knutschen nicht. Kuss
2: ja.
3: Und dann
2: ja.
3: Fertig.
2: Aber schön. Ja, Doris, warst du schon mal am Broadway?
3: Nein.
2: Würdest du da gerne mal hin, so ein Stück sehen?
3: Ja, auf jeden Fall.
2: Vielleicht können wir das möglich machen. Hier ist der Geldregen für dich. Du kennst die Befehle, weiter und stopp. Bisher war das ein blitzfreier Mittwoch. Wenn wir das weiterhin bekommen, wäre ich da ganz happy drum. Viel Glück.
3: Dankeschön.
1: 200 Euro.
3: Weiter.
1: 550 Euro.
3: Weiter.
1: 700 Euro.
3: Stopp.
2: Das sind 700 Euro für die Bühnenfee Doris.
3: In echt? Oh Gott.
2: Natürlich in echt. Das ist kein Spielgeld.
3: Oh, vielen, vielen Dank.
2: Und ich glaube, das hat die Doris auf der Arbeit nicht mitbekommen, was hier eigentlich versprochen war. Es ist kein Problem. Wir sind in der Finalwoche. Das Geld, was heute nicht rausgeht, werden wir auf jeden Fall noch in den Donnerstag und in den Freitag packen. Das kann ich euch versprechen. Hier geht in den nächsten Tagen keiner leer aus. Für heute machen wir weiter mit dem Feierabend-Deal. Alle, die sich bis Mitternacht bewerben, haben die Chance auf 500 Euro quasi direkt frei Cash, ohne Spiel, ohne Weiter, ohne Stopp, ohne Blitz. Der Feierabend-Deal einfach hier bewerben. Viel Glück und bis morgen.
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Pino von den Toten Hosen ist nochmal Papa geworden mit 63. Radio Siegen sagt herzlichen Glückwunsch. Gestern Abend ist seine neue Doku vorgestellt worden. Da hat er das erzählt. Und ja, war auch für ihn überraschend. Er hatte sich den Weg zur Rente schon anders vorgestellt. Etwas ruhiger. Jetzt sieht sich gerade wieder selber Autos über den Teppich schieben. Das zweite Kind ist das für ihn. Sein erster Sohn ist schon 22 und macht mittlerweile auch selbst Musik. Wieder Papa. Von den Toten Hosen kommt auch Ende Mai am 29. das neue Album raus. Trink aus, wir müssen gehen. Wird das heißen. Ihr letztes, also als hätte er das irgendwie geplant. Er hat jetzt auf jeden Fall anderes zu tun. Das sind die Toten Hosen jetzt für euch. Mitte wünscht ihr was.

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1: Mit Danny Hoppe, guten Tag. Der Führerschein soll billiger werden. Außerdem sollen die Bedingungen besser werden, dass nicht mehr so viele Fahrschülerinnen und Fahrschüler durchfallen. Das Kabinett hat dazu die Reform heute auf den Weg gebracht. Die Reaktionen auf die Pläne fallen aber ganz unterschiedlich aus, je nachdem, wen man fragt. Allgemein kommt gut an, dass der Führerschein billiger werden soll. Fahrlehrerverbände, Verkehrsclubs und auch der TÜV machen sich aber Sorgen um die Qualität der Ausbildung. Marc Weiß hat die Einzelheiten.
2: Der Fragenkatalog für die Theorieprüfung soll um ein Drittel gekürzt werden. Aktuell stecken fast 1200 Fragen drin. Außerdem soll der theoretische Unterricht wahlweise auch digital per App stattfinden können. Man müsste also gar nicht mehr zur Fahrschule. Das halten vor allem Fahrlehrer und Verkehrsclubs für keine gute Idee. Natürlich könne man Fragen und Antworten alleine auswendig lernen. Wirklich verstehen könne man sie aber besser, wenn man darüber in der Gruppe spreche, sagt zum Beispiel der Bundesverband der Fahrlehrer. Ebenfalls umstritten sind die Kürzungen der Sonderfahrten nach der Autobahn und über Land. Statt wie bisher 12 Pflichtstunden soll der Fahrlehrer je nach Können des Schülers entscheiden, wie viele es werden. Damit hat vor allem der TÜV Bauchschmerzen und befürchtet Sicherheitslücken bei Fahranfängern. Ebenfalls kritisiert wird die sogenannte Laienausbildung. Übungsfahrten sollen unter bestimmten Voraussetzungen in Begleitung einer nahestehenden Person stattfinden können, also etwa Eltern oder Großeltern statt des Fahrlehrers. Hierzu werden von fast allen Verbänden Sicherheitsbedenken geäußert. Allgemein gelobt wird dafür die neue Transparenz. In Zukunft sollen Fahrschulen ihre Preise und ihre Erfolgsquoten online veröffentlichen.
1: Und jetzt weitere Meldungen im Überblick. Die Spannungen zwischen Russland und den baltischen Staaten Estland, Lettland und Litauen nehmen zu. Auslöser sind die jüngsten ukrainischen Drohnenangriffe auf Russland. Moskau gibt den Balten eine Mitschuld. Ohne jeden Beleg warf der russische Auslandsgeheimdienst Lettland vor, die Drohnen vom eigenen Gebiet aus starten zu lassen. Die Bundesanwaltschaft hat in München zwei mutmaßliche chinesische Spione festnehmen lassen. Es handelt sich um ein Ehepaar mit deutscher Staatsangehörigkeit. Es soll für einen chinesischen Geheimdienst Kontakt zu Wissenschaftlern an deutschen Hochschulen aufgenommen haben. Die Preise an den Tankstellen sind im Vergleich zur Vorwoche wieder gestiegen. Das hat der ADAC beobachtet. Der Liter Super E10 kostete demnach zuletzt im bundesweiten Schnitt wieder mehr als 2 Euro. Als Grund dafür nennt der ADAC den höheren Rohölpreis. Der Tankrabatt komme inzwischen aber mehrheitlich an, heißt es. Im Bühnenhaus der Stadt Bocholt spielt sich schon seit längerem ein kleines Drama ab, allerdings nicht auf der Bühne. Es geht um mehr als 600 rote Polstersessel. Die sind nämlich spurlos verschwunden. Im Zuge von laufenden Bauarbeiten am Theater sollten die Stühle neu gepolstert werden. Dafür wurden sie abgebaut und zu einem Polstereibetrieb aus dem Raum Hannover gebracht. Das Problem, seit einem Jahr hat man in der Bocholter Stadtverwaltung nichts mehr von dem Betrieb gehört. Trotz mehrfacher Mahnungen und Fristsetzungen. Deshalb wurde inzwischen Strafanzeige gestellt. Das hat ein Sprecher der Stadt bestätigt. Momentan geht man in Bocholt davon aus, dass die Stühle verschwunden bleiben und dass man sich Ersatz besorgen muss. Zu den möglichen Kosten äußerte sich die Stadt nicht. Und das waren die Nachrichten mit Danny Hoppe.
3: Danke, Danny. Der aktuelle Radio Siegen Verkehrsservice. Es geht auf die A4 Olpe Richtung Köln zwischen dem Kreuz Olpe Süd und Eckenhagen. 1 Kilometer Stau, aber 50 Minuten plus. Also entweder ist da was ganz Komisches vorgefallen oder unser Verkehrstool spinnt ein bisschen. Ich gebe es aber trotzdem durch. Falls da was dran ist, wisst ihr Bescheid. Und wenn er vorbeikommt und es ist nicht so, sagt er gerne Bescheid. 0271 23 22 21 0. Ich habe noch 2 Blitzer für euch. Einmal Feudingen im Einöd in beide Richtungen und einmal Siegen-Nordstraße in Richtung Arbeitsamt. Gute und sichere Fahrt euch. Das Wetter für Siegen-Wittgenstein unbeständig. Heute Nachmittag und am Abend immer mal wieder Regen oder auch örtlich Gewitter, aber auch die Sonne, die schon mal durchbricht. Morgen früh geht es erstmal ähnlich weiter. Auch da noch dichte Wolken und immer mal wieder auch ein Schauer mit dabei. Am Nachmittag kommt die Sonne dann besser durch. Es wird auch deutlich wärmer, 19 bis 22 Grad.
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3: Ich freue mich, es geht doch schon wieder los. Kultur pur steht an, am Wochenende über Pfingsten, wie immer. Bin auch auf jeden Fall am Sonntag mal da oben zum Moderieren und natürlich auch schauen. Samstagabend, auch schon sehr interessant, Raubein spielen da. Der Kollege Noel Schäfer und ich konnten mit Frontmann Henny Reh sprechen.
4: Hallo Leute, hier ist Henry von der Musikkapelle Raubein und wir freuen uns auf das Kultur pur Festival in Hildenbach. Komme zuhauf. Wir machen einen drauf.
3: Mehr von ihm hört er gleich bei mir, Florian Rubens. Und dann gibt's auch ein paar Kärtchen zu gewinnen. Also lohnt sich auf jeden Fall dabei zu bleiben.

0: Michael Jackson, Heal the World. Und ich kann euch versprechen, jetzt wird's ein Stück weit derber, denn am Samstag kommen ja Raubein auf den Geller.
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0: Ja, und genau diesen Sound hier bringen Raubein mit auf die Bühne.

0: Ja, die gehen richtig nach vorne und der Kollege Noel Schäfer und ich haben mit Frontmann Henry gesprochen. Was erwartet denn die Zuschauer bei einem Raubein-Gig?
1: Bei einer Raubein-Show kann alles passieren. Manchmal testen wir ab und spielen solche Sachen wie die Muppet-Show oder ABBA und eine ziemlich große Party. Wir genießen es, auf der Bühne zu stehen und mit den Leuten zu interagieren und Spaß zu haben. Ich mache mir da immer großen Spaß drauf, die Leute auch mit einzubeziehen, immer wenn im Publikum irgendwas Verrücktes passiert oder Leute auf die Bühne zu holen. Es ist immer alles möglich.
2: Dann lasse ich mir was einfallen bis dahin. Das wäre dann auch mein erstes Mal, dass ich eure Party erlebe. Was soll denn so jemand fühlen, der euch zum allerersten Mal live sieht?
1: Der uns zum allerersten Mal live sieht.
2: Was soll passieren denn mit drin?
1: Der wird sicherlich denken, was ist das denn für ein Kaputter da vorne? weil die Mischung würde ich jetzt schon als einzigartig beschreiben. Jeder, der Spaß hat zu feiern, ist schnell im Spiel. Leute, die auch mal einen tiefsinnigeren Text haben wollen und sich da abgeholt fühlen, die werden mit Sicherheit auch bedient. Insofern ist alles dabei.
0: Ihr seid auch nicht allein bei eurer Show, ihr habt noch ein bisschen Support mit, ne?
1: Ja, wir haben die große Freude, Liebe und Krawall wieder bei uns zu haben. Die haben letztes Jahr schon auf der Adrenalin-Tour mit uns gespielt. Ja, wir spielen in Siegen auch wieder zusammen, da freuen wir uns tierisch drauf.
0: Also es ist die Vielfalt, die man kriegt. Man kriegt mal was Ruhiges, was Entspanntes, aber es gibt auch mal, um das jetzt mal auf die Spitze zu treiben, was auf die Fresse.
1: Auf jeden Fall, ja.
2: Dann sehen wir uns da vor Ort, würde ich sagen, bei Kulturpur auf dem Giller. Danke für deine Zeit
1: Fall. Wir freuen uns schon, jawohl.
0: Mensch, ey, hat der Kerl eine tiefe Stimme, oder? Krass. Raubein, das ist Folkrock. Da knarzen die Gitarren wie alte Holzböden im Pub. Ja, und zum Warmwerden als Vorband Liebe und Krawall gibt es ein bisschen Geige, bisschen Punk. Das kann wirklich auch eskaliert werden. Am Samstag bei Kulturpur auf dem Giller ab 19 Uhr Tickets gibt's für 29 Euro. 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Und jetzt spielen wir sie natürlich auch Raubein mit Fass voller Whisky.

Das ist doch mal schön, dass ihr unsere Augen seid auf den Straßen. Der aktuelle Radio Siegen Verkehrsservice ist hier, 16.23 Uhr. Ja, und ich hatte mich ja eben schon gewundert über den Stau auf der A4 Olpe Richtung Köln zwischen dem Kreuz Olpe Süd und Eckenhagen. Das war gerade eben nur so ein Kilometer, aber 50 Minuten plus. Ja, wurde aber angerufen und bestätigt. Da war ja vorher ein LKW-Unfall passiert. Und dieser LKW, der stand jetzt lange da und alle kamen munter dran vorbei. Und jetzt wird dieser LKW eben geborgen. Das heißt, da dauert es gerade länger. Also insgesamt sind es jetzt gerade 3 Kilometer und 57 Minuten plus an der Stelle. Außerdem haben wir auf der B508 zwischen Kreuzern und Hilchenbach, wie eigentlich immer um diese Uhrzeit, ein bisschen Stau, ungefähr 5 Minuten kommen drauf. Dann 3 Blitzer, Siegen in der Winchenbach bergauf, Feudingen im Einöd in beide Richtungen und Siegen Nordstraße in Richtung Arbeitsamt. Wie immer ohne Anspruch auf Vollständigkeit. Ihr dürft immer gerne weiter ergänzen, entweder über unsere Radio Siegen App oder auch über unsere Nummer 0271 23 22 21 0 anrufen oder eine WhatsApp schicken. Danke!

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0: Spice Girls. If you wanna be my lover. Mit Wannabe, 16:30 ist es.
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0: Ein Update an der Stelle von Bernd Müller.
2: Guten Tag. Die Bundesvereinigung der Fahrlehrerverbände kritisiert die geplante Führerscheinreform des Bundesverkehrsministeriums und verlangt Nachbesserungen. Vizechef Bartels sagte der Rheinischen Post, der überwiegende Teil der Fahrschulen sei hochdigitalisiert. Es fehle dagegen die Schnittstelle zu Behörden. Auch kosteten die meisten Führerscheine aktuell weniger als 3.000 Euro, so Bartels. Die Bundesanwaltschaft hat in München zwei mutmaßliche chinesische Spione festnehmen lassen. Es handelt sich um ein Ehepaar mit deutscher Staatsangehörigkeit. Es soll für einen chinesischen Geheimdienst Kontakt zu Wissenschaftlern an deutschen Hochschulen aufgenommen haben.
1: Und jetzt die Nachrichten von hier.
2: Auf hessischer Seite stehen sie seit längerem. Nun will auch der Westerwaldkreis entlang der Landesgrenze bei Lippe einen Schutzzaun bauen. Damit will er sich gegen die weitere Ausbreitung der afrikanischen Schweinepest schützen. Der Zaun soll vom Lager Stegskopf bis zum Dreiländereck verlaufen und später im Kreis Altenkirchen fortgeführt werden. Hintergrund ist die zunehmende Ausbreitung der Schweinepest in den Kreisen Siegen-Wittgenstein und Olpe. Ende September letzten Jahres war das Feuerwehrgerätehaus in Eschenbach durch einen Dachstuhlbrand zerstört worden. Nun laufen die Abbrucharbeiten. Zwei Container mit Schutt und Asche, mehr ist nicht übrig geblieben. Nach 3 Tagen scheint das meiste geschafft. Auf dem ehemaligen Sägewerksgelände am Ortseingang von Eschenbach soll ein Provisorium für die Feuerwehr entstehen. Dort hat die Stadt Netphen eine Fläche gepachtet. Hier soll eine 12x15 Meter große Stahlblechhalle aufgestellt werden. Der Netphener Rat muss entscheiden, wo, wie und wann ein neues Feuerwehrgerätehaus in Eschenbach gebaut werden soll. Und auch eine Entscheidung zum Bürgerhaus steht noch aus. Das ist einsturzgefährdet, nachdem ein Abschlepp-LKW hineingekracht war. Das SMS-Werk in Dahlbruch ist aktuell solide ausgelastet. Man habe Planungssicherheit bis Anfang oder Mitte nächsten Jahres. Das sagte Jochen Burg, der Vorsitzende der Geschäftsführung, heute bei der Jahrespressekonferenz der SMS-Gruppe. Das Unternehmen habe seine wirtschaftliche Entwicklung im vergangenen Jahr erneut verbessert. Für das laufende Geschäftsjahr werde der Auftragseingang voraussichtlich auf dem Niveau des Vorjahres liegen. Der Umsatz werde moderat wachsen, das Ergebnis solle weiter verbessert werden. Das waren die Radio Siegen Nachrichten von hier mit Bernd Müller.
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0: Wir haben die A4 Olpe Richtung Köln zwischen dem Kreuz Olpe Süd und Eckenhagen. 5 Kilometer Stau, gerade Bergungsarbeiten, 42 Minuten plus für euch. Außerdem auf der B508 stockt es ebenfalls in beide Richtungen zwischen Hilchenbach und Kreuzhall. Ungefähr 5 Minuten kommen obendrauf. Und dann noch 3 Blitzer. Siegen in der Winchenbach bergauf, Feudingen im Einöd in beide Richtungen und Siegen Nordstraße Richtung Arbeitsamt. Kommt gut und sicher an euer Ziel. Beim Wetter für Siegen-Wittgenstein heute Abend keine große Änderung mehr drin. Es bleibt unbeständig. Mal ab und zu die Sonne, dann wieder Regen, örtlich auch mal ein Schauer. Also eigentlich alles mit dabei. Morgen früh auch erstmal noch bedeckt. Regen auch noch mit dabei, aber so ab dem Nachmittag wird es langsam aber sicher wieder freundlicher. Die Sonne kommt besser durch, es wird insgesamt wärmer noch, 19 bis 22 Grad. Und ab Freitag wird es dann wieder richtig schön sonnig bei uns.
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0: Also ich hätte mit vielem gerechnet, aber nicht so viele Nachrichten zum Stichwort Freiburg. Ne? Ich habe heute die Freiburg-Fans auf meiner Insta-Seite gesucht, denn die spielen ja nachher um 21 Uhr gegen Aston Villa im Euroleague-Finale und es haben sich so viele gemeldet, unglaublich. Unter anderem hat sich auch Carina gemeldet und sie schrieb, ja, wenn es die Nerven mitmachen, guckt sie mit ihrem Sohn, der in Freiburg geboren ist und dann mit 3 Generationen vor dem Fernseher. Sehr, sehr cool und jemand, der sogar heute Abend im Stadion ist, den lassen wir gleich zu Wort kommen. In rund 7 Minuten hört er bei mir, Florian Rubens. Hi zusammen.

Radiosiegen mit dem aktuellen Radiosiegen Verkehrsservice. Gerade gemeldet bekommen, dass auf der A45 Gießen Richtung Hagen vor der Ausfahrt Freudenberg sich der Verkehr staut. Auf etwa 2 Kilometer Länge im Bereich der Wilhelmshöhe läuft der Verkehr. Zähfließend sind dran und fragen die Polizei, was da genau los ist. Braucht da auf jeden Fall aktuell ein bisschen länger. Gute Fahrt.

0: Es ist ein großer Tag für alle Fans des SC Freiburg. Die haben heute die Chance, die Europa League zu gewinnen. Ja, ich habe einfach mal gehorcht in der Community, wer da aus Siegen-Wittgenstein eigentlich den Breisgauern die Daumen drückt. Und ja, es gab viele, viele Nachrichten. Auch der Hinweis, dass Marius Schäfer sogar vor Ort ist in Istanbul und sich ja mit einem Kumpel das Finale anschaut. Habe ich natürlich direkt mal gefragt, wie ihr Trip bislang so war.
1: Wir sind von Köln nach Istanbul geflogen am Dienstagmorgen. Und ja, da war noch super Wetter. Und jetzt geht hier ein bisschen die Welt unter.
0: Ja, ihr hört das. Siegerländer Wetter am Bosporus. Marius und sein Kumpel, die lassen sich davon die Stimmung nicht vermiesen. Man lenkt sich ab.
1: Die Zeit vertreibe ich derzeit bei dem schlechten Wetter in einer Bar und ja, mit viel Alkohol.
0: Ja, bei so einem Trip kann man sich auf jeden Fall mal ein bisschen gönnen. Aber er klingt noch fresh, der Marius. Und wird bestimmt das Spiel auch noch komplett verfolgen können. Es geht gegen Aston Villa. Die haben zuletzt ja Liverpool mit 4:2 geschlagen. Da sind die Freiburger eher der Underdog. Aber das waren sie ja eigentlich immer.
1: Ich erwarte heute Abend ein schwieriges Spiel. Ich hoffe, dass wir es ja, in die Verlängerung schaffen und ins Elfmeterschießen und dass wir da ganz eklig den Sieg mitnehmen können.
0: Ja, meine letzte Frage an Marius war noch, warum eigentlich Freiburg? Die sind ja so ein paar andere Vereine eigentlich näher dran, ne? Richtung Rheinland oder Ruhrgebiet.
1: Ich bin ein wahrer Boppel. Ich bin in Freiburg geboren und ja, verfolge den Verein seitdem ich klein bin. Mein Vater ist auch Freiburg-Fan und ja, wie es so ist, ne?
0: Ja, das kriegt man einfach in die Wiege gelegt. Marius Schäfer aus Neunkirchen ist heute Abend mit einem Kumpel beim Europa-League-Finale in Istanbul mit dabei. Der SC Freiburg könnte da wirklich Geschichte schreiben. Könnt ihr übrigens kostenlos bei den Kollegen von RTL sehen. Anstoß ist um 21 Uhr.

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1: Mit Danny Hoppe, guten Tag. Im Ukraine-Krieg wachsen offenbar die Spannungen zwischen Russland und den Baltikumstaaten. Für Aufregung hat am Vormittag ein Zwischenfall in der litauischen Hauptstadt Vilnius gesorgt. Dort war eine Drohne gesichtet worden. Daraufhin wurde eine Schutzanweisung für die Bevölkerung und die Staatsspitze ausgelöst. Das öffentliche Leben stand still, Flughäfen wurden gesperrt und die Regierungsspitze in Sicherheit gebracht. Marc Weiß aus dem News-Team, kurz danach gab es zwar Entwarnung, die Hintergründe sind aber immer noch unklar.
2: Genau, offiziell weiß man noch nicht, ob es wirklich eine Drohne war und von wem sie stammt. Litauens Armee meldet ein drohnentypisches Radarsignal, das man bemerkt habe. Im Krisenzentrum spricht man von einer tatsächlichen Drohnensichtung. Was auch immer es war, es hat auf jeden Fall dazu geführt, dass die NATO-Luftüberwachung in Litauen aktiviert wurde und das zeigt, wie angespannt die gesamte Situation gerade ist und auch wie gefährlich.
1: Ja, gibt's denn schon Reaktionen auf den Vorfall?
2: Ja, EU-Kommissionspräsidentin von der Leyen macht Russland voll verantwortlich, selbst wenn es eine fehlgeleitete ukrainische Drohne gewesen sein sollte. Das gab es ja schon öfter. Selbst dann sei Russland verantwortlich, sagt sie, weil Moskau im Ukraine-Krieg nun mal der Aggressor sei. Offiziell weiß man einfach noch nicht, von wem die Drohne stammt. Es gibt inzwischen ja auch den Vorwurf, dass Russland ukrainische Drohnen absichtlich umleite und dann auf NATO-Staaten lenke. Der Ton zwischen Moskau und vor allem Lettland wurde in den vergangenen Tagen allerdings extrem heftig. Russland wirft dem baltischen Staat vor, Terroristen zu unterstützen, gemeint ist die Ukraine, und droht auch mit Vergeltung. Dann allerdings wird es wirklich extrem unschön, denn Lettland ist ja nun mal NATO-Mitglied.
1: Danke, Marc. Und jetzt weitere Meldungen im Überblick. Der Führerschein soll günstiger werden. Die Bundesregierung hat dazu heute eine Reform der Fahrschulausbildung beschlossen. Geplant sind unter anderem weniger teure Sonderfahrten, Online-Theorieunterricht und die Möglichkeit privater Übungsstunden mit den Eltern. Die US-Regierung hat Deutschland für die Behandlung eines mit Ebola infizierten US-Amerikaners gedankt. Man sei dankbar für die schnelle Hilfe und die Zusammenarbeit, schrieb US-Außenminister Rubio bei X. Der Amerikaner, ein Arzt, hatte sich im Kongo angesteckt. Er wird jetzt in der Berliner Charité behandelt. Seit gestern Vormittag ist das Online-Portal für die neue E-Auto-Prämie freigeschaltet. Bis jetzt wurden schon fast 20.000 Anträge gestellt. Das hat das Bundesumweltministerium mitgeteilt. Die Fördermittel sollen für bis zu 800.000 Fahrzeuge ausreichen. Je nach Fahrzeug, Einkommen und Familiengröße sind bis zu 6.000 Euro drin. Sport und Bewegung sind gut für uns, das wissen wir. Eine neue Studie zeigt jetzt aber, die bekannten 150 Minuten Sport pro Woche, die die Weltgesundheitsorganisation empfiehlt, sind zwar schon ein guter Anfang. Wer sein Risiko für Herzinfarkt, Schlaganfall oder Herzschwäche aber noch stärker senken will, sollte wohl noch eine ordentliche Schippe drauflegen. Chinesische Forscher empfehlen eher 560 bis 610 Minuten Bewegung die Woche, also rund 10 Stunden. Gemeint ist damit Sport, der über leichte Bewegung hinausgeht, bei dem man leicht außer Atem kommt und bei dem das Sprechen schwerer fällt. Wer hier auf rund 10 Stunden pro Woche komme, könne das Risiko um mehr als 30% reduzieren, heißt es. Und das waren die Nachrichten mit Danny Hoppe.
3: Danke dir, Danny. Hier ist der aktuelle Radio Siegen Verkehrsservice A4 Olpe Richtung Köln. Zwischen dem Kreuz Olpe Süd und Eckenhagen gerade 5 Kilometer Stau, 27 Minuten Zeitverlust bedeutet das gerade für euch. Außerdem haben wir Blitzer, 3 an der Zahl, Siegen in der Winchenbach bergauf, Freudingen im Einöd in beide Richtungen und Siegen Nordstraße in Richtung Arbeitsamt. Ihr dürft gerne ergänzen über die 0271 23 22 21 0. Kommt gut an. Wir machen weiter mit dem Wetter für Siegen Wittgenstein. Heute Abend weiterhin unbeständig. Mal blitzt die Sonne durch, mal dichte Wolken, örtlich vielleicht sogar mal ein Gewitter dabei. Die Höchstwerte 18 bis 15 bis 18 Grad, jetzt haben wir es. Die 19 bis 22 Grad, die gibt's nämlich erst morgen. Es geht morgen erstmal mit ziemlich dichten Wolken los. Die Sonne sehen wir auch da kaum. Am Nachmittag kommt sie aber immer besser raus. Am Freitag dann wirklich richtig schön sommerlich und sonnig.
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3: Also ich sag mal gut, dass das Apollo-Theater in Siegen so noch alle beisammen hat. Ja, die Theatersitze offensichtlich nicht überall so. Bei Bauarbeiten sind am Theater Bocholt 600 Theatersitze weggekommen. Mein Thema in rund 6 Minuten. Ich bin Florian Rubens. Hi zusammen. Ray habe ich auch noch.

0: Lola Young mit Messi hier bei Radio Siegen 11 nach 5. Florian Rubens meldet sich und ich bin ja auch schon mal dusselig. Ne? Also ich verliere auch schon mal, das gebe ich ganz offen und ehrlich zu, aber 600 Theatersitze? Ja, das hat das Theater Bocholt erstmal vom Hocker gehauen. Oder halt auch nicht. Die Theaterstühle, die sollten renoviert werden, aber jetzt sind sie verschwunden und der Dienstleister, der meldet sich nicht mehr zurück. Naja, es muss eine Lösung her, wir wollen da ja was aufzeigen, wir sind immer lösungsorientiert hier bei Radio Siegen und deswegen hat der Kollege Jonas Mikolajczak ein paar Ideen.
1: Wir machen einfach ein Stehplatztheater draus. Hat quasi ja nur Vorteile. Passen direkt mehr Leute rein und du hast nach wirklich jeder Vorstellung Standing Ovation. Und bei Stehplätzen da entwickelt sich ja auch einfach eine ganz andere Fankultur. Guckt dir doch nur mal Sportstadien an. Stellt euch vor, die allerersten Theater-Ultras.
2: Johann Wolfgang von Goethe. Johann Wolfgang von Goethe.
1: Aber ich verstehe, sowas Kultiviertes wie Theater braucht Sitzplätze. Ich habe gerade mal nachgeguckt. Auf Kleinanzeigen werden in Bocholt insgesamt 4 Stühle zu verschenken angeboten. Das ist doch ein Anfang. Und sonst hat ja jeder von uns diesen einen Stuhl oder so zu Hause, den man einfach loswerden will. Komm, wir sammeln. Der Ledersessel von Oma mit Sitzkuhle. Eine Handvoll Klappstühle, bei denen das Kunstleder gerissen ist und das Polster rausgeknibbelt wurde. Ein Bürostuhl, bei dem 3 von 5 Rollen klemmen. Ein paar leere Bierkästen, die habe ich bestimmt auch noch auf dem Balkon. Oder das Theater wird ja gerade renoviert. Dann stellen wir doch einfach noch die alten Kloschüsseln dazu. Das wird ein richtig schöner Patchwork-Saal. Was sagt ihr? Wir sammeln alle unsere Sitzplätze und pilgern gemeinsam zum Theater Bocholt. Das wird der große Bocholter Stuhlgang. Oh nee. Den Titel überlegen wir uns nochmal anders.
0: Ja, wobei, Theater Bocholt hört doch auf uns. Wir haben mal ein paar gute Vorschläge, oder nicht?
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0: Clock, Clock bei Radio Siegen. Out of the Dark. Und Leute, ey, was sind das für Geschichten heute Nachmittag? Das glaubt einem doch irgendwann keiner mehr. Radio Siegen hier mit Florian Rubens. Ja, es geht um einen kuriosen Polizeieinsatz am Niederrhein. Ein Mann meldet am Notruf, er habe zwei Frauen eingesperrt, die über die Terrasse in sein Haus wollten. Ja, also die Polizei rückt natürlich sofort aus und erlebt vor Ort dann so eine kleine Überraschung, denn die angeblichen Einbrecherinnen waren keine Frauen, nee, das waren Pfauen. Zwei stolze Vögel hatten sich im Wintergarten verirrt und sorgten damit für ordentlich Verwirrung bei Polizei und Anwohnern. Ja. Ja. Ich bin sprachlos.
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0: Tja, 5:30, der Kollege Bernd Müller ist noch nicht da. Überbrücken wir ein bisschen.
1: Meine Damen und Herren, eine kleine Pause. Eine ganz kleine Pause. Ein Päuschen. Eine klitzekleine Pause. Bitte behalten Sie Platz, es geht gleich weiter.
0: 5:30 immer noch.
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0: Aber Bert Müller ist jetzt da. Hi.
3: Guten Tag. Ein Zwischenfall in der litauischen Hauptstadt Vilnius hat am Vormittag für Aufregung gesorgt. Dort war eine Drohne gesichtet worden. Daraufhin wurde eine Schutzanweisung für die Bevölkerung und die Staatsspitze ausgelöst. Das öffentliche Leben stand still, Flughäfen wurden gesperrt und die Regierungsspitze in Sicherheit gebracht. Der Führerschein soll günstiger werden. Die Bundesregierung hat dazu heute eine Reform der Fahrschulausbildung beschlossen. Geplant sind unter anderem weniger teure Sonderfahrten, Online-Theorieunterricht und die Möglichkeit privater Übungsstunden mit den Eltern.
2: Und jetzt die Nachrichten von hier.
3: Nach einem Güterzugunfall in einem Tunnel bei Plettenberg im Sauerland ist ein Abschnitt der Bahnstrecke Siegen-Hagen weiter gesperrt. Weil der entgleiste Zug noch nicht geborgen ist, ist auch noch nicht klar, wie viel repariert werden muss. Aktuell werde versucht, den Zug wieder auf die Gleise zu setzen, so ein Bahnsprecher. Erst dann werde man feststellen können, welchen Umfang die Schäden haben und wann welche Reparaturen erfolgen können. Zwischen Plettenberg und Werdohl waren laut Deutscher Bahn gestern Morgen in einem Tunnel mehrere Wagen eines Güterzugs aus den Schienen gesprungen. Hierbei geriet eine Achse auf das Nachbargleis und kollidierte mit einem entgegenkommenden Güterzug. Seither enden und beginnen Züge der RE 34 aus Richtung Hagen in Werdohl, aus Richtung Siegen in Plettenberg. Die Züge der RB 91 enden und beginnen entweder in Altena oder Plettenberg. Ein Ersatzverkehr mit Bussen ist eingerichtet. Ende September vergangenen Jahres war das Feuerwehrgerätehaus in Eschenbach durch einen Dachstuhlbrand zerstört worden. Nun laufen die Abbrucharbeiten. 2 Container mit Schutt und Asche, mehr ist nicht geblieben. Nach 3 Tagen scheint das meiste geschafft. Auf dem ehemaligen Sägewerksgelände am Ortseingang von Eschenbach soll ein Provisorium für die Feuerwehr entstehen. Dort hat die Stadt Netphen eine Fläche gepachtet. Hier soll eine 12x15 Meter große Stahlblechhalle aufgestellt werden. Der Netphener Rat muss entscheiden, wo, wie und wann ein neues Feuerwehrgerätehaus in Eschenbach gebaut werden soll. Auch eine Entscheidung zum Bürgerhaus steht noch aus. Es ist einsturzgefährdet, nachdem ein Abschlepp-LKW hineingekracht war. Das SMS-Werk in Dahlbruch ist aktuell solide ausgelastet. Man habe Planungssicherheit bis Anfang oder Mitte nächsten Jahres. Das sagte Jochen Burg, der Vorsitzende der Geschäftsführung, heute bei der Jahrespressekonferenz der SMS-Gruppe. Das Unternehmen habe seine wirtschaftliche Entwicklung im vergangenen Jahr erneut verbessert. Für das laufende Geschäftsjahr werde der Auftragseingang voraussichtlich auf dem Niveau des Vorjahres liegen. Der Umsatz werde moderat wachsen, das Ergebnis solle weiter verbessert werden. Das waren die Radio Siegen Nachrichten von hier mit Bernd Müller.
0: Dankeschön, Bernd. Hier kommt der aktuelle Radio Siegen Verkehrsservice. A4 Olpe Richtung Köln zwischen Gummersbach und Bielstein. 2 Kilometer Stau, 10 Minuten Zeitverlust. Es wird da deutlich weniger. Da lief ja eine Bergung eines LKW. Das sollte mittlerweile durch sein. Deswegen löst es sich da so langsam aber sicher auf. Dann haben wir ein bisschen Stau im Stadtzentrum, so rund um den Bereich City Galerie, sehe ich gerade hier auf unserer Karte. Da könnte es ein bisschen länger dauern. Außerdem 3 Blitzer. Siegen in der Winchenbach bergauf. Feudingen im Einöd in beide Richtungen und Siegen Nordstraße in Richtung Arbeitsamt. Gute Fahrt euch. Das Wetter für Siegen-Wittgenstein. Gerade reißt es ja zumindest über Siegen mal auf. Also ich kann zumindest aus der Tiergartenstraße mal ein bisschen blauer Himmel sehen. Ja, es ist so ein Hin und Her. Es könnte auch nochmal wirklich dichter werden am Himmel und Schauer und Gewitter könnten dabei sein. Heute Abend geht eigentlich alles. Morgen früh auch nochmal dicht bewölkt und Schauer möglich. Es wird dann so langsam aber sicher in Richtung Nachmittag aber freundlicher und es wird nochmal wärmer als heute, 19 bis 22 Grad und ab Freitag wird es dann richtig schön sonnig bei uns.
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0: Florian Rubens meldet sich. Ein Hallo in die Runde und ich freue freue mich heute so richtig mit den Freiburgern. Die Freiburg-Fans, die sind ja so richtig on fire. Heute Abend spielen sie im Europa-League-Finale gegen Aston Villa. Ich habe schon mit ganz vielen Fans gesprochen und gleich wird es auch noch ein Gespräch geben mit Felix Stoiber aus Niederndorf, der eben auch den Freiburgern die Daumen hält. Seit über 30 Jahren, hört er gleich bei mir in der Sendung. Florian Rubens hier, Roxette, habe ich jetzt auch noch mit The Look.

0: etwas mehr als 3 Stunden bis zum Anstoß. Es kribbelt so ein bisschen, vor allem bei den Freiburg-Fans. Heute Abend steht ja in Istanbul das Europa-League-Finale gegen Aston Villa an. Könnt ihr for free schauen bei den Kollegen von RTL. Anstoß um 21 Uhr. Und ich habe vor der Sendung und währenddessen mit einigen Fans von hier gesprochen. So auch mit Felix Stoiber aus Niederndorf. Er ist seit 30 Jahren Fan. Felix, 30 Jahre SC Freiburg. Ich meine, du hättest dich auch irgendwie in der Nähe umgucken können. Irgendwie Richtung Rheinland-Ruhrgebiet. Warum ist es der SC Freiburg bei dir geworden?
1: Und das war mein allererster Stadionbesuch, damals Mitte der 90er. Wir hatten früher immer mit der Familie unten im Schwarzwald Urlaub gemacht. Und dann hat mein Vater mich irgendwann ins Stadion geschmissen und hat gesagt, so, jetzt gucken wir uns das Spiel mal an. Tag danach, dann auch direkt noch beim Training gewesen, Trikot gekriegt, Autogramm abgegriffen.
0: Wer spielte damals so?
1: Das war die Zeit mit Cardoso, Jens Todt.
0: Ah, geile Truppe.
1: Jörg Schmatke, Jörg Heinrich, die berühmten 30er-Brasilianer.
0: Die Breisgau-Brasilianer, den Begriff hatte ich nicht mehr am Schirm. Du hast ja jetzt auch eine gewaltige Reise mit dem Verein mitgemacht. Also damals, als du Fan geworden bist, da hat man jetzt von Euroleague-Finale nicht träumen können. Hätte man sich wahrscheinlich so damals auch nicht vorstellen können, oder?
1: Nee, wir hatten immer mit dem Abstieg zu tun. Wir haben aufgestiegen, wieder aufgestiegen. Kamen mal so spezielle Jahre dazwischen, wo dann mal schon mal UEFA Cup dazwischen kam. Aber genau, dass das irgendwie mal jetzt ein Finale wird, war so nicht zu erwarten.
0: Jetzt ist Freiburg ja irgendwie auch so ein Verein, wo viele Leute auch sagen können, ach, damit kann ich mich aber doch irgendwie identifizieren. Die sind für mich aus meinem Empfinden raus irgendwie überall beliebt. Kannst du dir irgendwie vorstellen, woran das liegt? Könnte mir denken, das liegt vielleicht daran, dass man beispielsweise auch so loyal mit den Trainern ist?
1: Ja klar, also ich meine, zum einen ist Freiburg jetzt nie ein Verein gewesen, der irgendwie anderen wehgetan hat. So eine richtige Rivalität haben wir ja gar nicht. In Freiburg wurden halt immer kleine Brötchen gebacken. Man hat sich immer auf das konzentriert, was man kann. Man war immer bodenständig, loyal, nicht nur mit den Trainern, auch mit den Spielern. Da hat man ja auch meistens auf junge Nachwuchskräfte aus den eigenen Reihen gesetzt. Eigentlich grundsympathische Tugenden wahrscheinlich.
0: Ja, kleine Brötchen gebacken und heute Abend kann man dann vielleicht das ganz große Brot rausholen. Wir schauen mal. Gegen Aston Villa, die ja so klarer Favorit sind, kann man schon sagen. Wie verfolgst du heute Abend die Partie? Also ich gehe mal davon aus, dass du jetzt nicht noch schnell nach Istanbul fliegst?
1: Nee, ja, der Gedanke war natürlich tatsächlich kurz da. Ich hatte auch mal kurz die Flügel gecheckt. Preislich, ja, der Flug an sich wäre nicht das Problem gewesen, aber das Ticket wäre schon schmerzhaft in der Geldbörse geworden. Ich werde es wahrscheinlich so machen, wie die ganze Saison überhaupt zu Hause gucken, nach dem Motto of never change a winning team. Und dann wird das Ding schon laufen.
0: Dann abschließend noch dein Tipp für heute Abend. Was sagst du?
1: Ja, du hast ja eben schon gesagt, Aston Villa Favorit, aber trotzdem hat man so ein positives Kribbeln im Bauch, 3-1 für den Sportclub.
0: Dann drücke ich auf jeden Fall mit die Daumen und falls ihr gewinnt, kannst du spontan morgen frei nehmen oder ist das schwierig?
1: Frei nehmen werde ich mir nicht, wer feiern kann, kann auch arbeiten. Werde ich für mich dann vielleicht noch ein Gläschen badischen Wein auf den Euroleague-Sieg trinken.
0: Gönn dir den, wir drücken die Daumen mit dir, Felix. Dankeschön fürs Gespräch.
1: Danke.
0: Hier am Radio Siegen-Telefon.
1: Gerne, ciao.

Madonna, The Power of Goodbye. Hatte mir die gute Madonna wieder alles vorne weggenommen. Ich wollte jetzt auch Tschüss sagen und das mache ich an der Stelle auch. Wir hören uns hoffentlich morgen wieder zwischen 14 und 18 Uhr. Florian Rubens ist mein Name. Ich darf euch vertrauensvoll in die Hände von Sebastian Pulli übergeben, der hier nach 18 Uhr bei Radio Süd weitermacht. Viel Spaß mit Sebastian. Ich sag Tschüss und bis morgen. Ein Song vor der Werbung habe ich noch für euch. Alphaville, Big in Japan. Bis denn, tschüssi.

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1: Mit Danny Hoppe, guten Abend. Zu hohe Kosten und zu viele, die durchfallen. Am Führerschein gab es zuletzt eine Menge Kritik, deshalb soll eine Reform her. Das Kabinett hat heute die Pläne von Verkehrsminister Schnieder beschlossen. Er will die Fahrausbildung stark verändern, den Führerschein zu machen soll dadurch schneller gehen und vor allem billiger werden. Aktuell kostet ein Führerschein für Anfänger im Schnitt zwischen 3.000 und 4.000 Euro. Marc Weiß aus dem News-Team, was soll sich jetzt genau ändern?
2: Ja, das ist einiges. Der Fragenkatalog für die Theorieprüfung soll um rund ein Drittel gekürzt werden. Außerdem soll der Theorieunterricht wahlweise auch digital per App stattfinden können. Man müsste also nicht mehr in die Fahrschule. Es soll weniger Sonderfahrten im praktischen Teil geben, also diese Nachtfahrten, Überlandfahrten, Autobahnfahrten und so weiter. Die Fahrprüfung soll kürzer werden, damit man mehr Termine anbieten kann und die Schüler nicht so lange warten müssen. Und die sogenannte Laienausbildung soll eingeführt werden. Übungsfahrten könnten dann unter bestimmten Voraussetzungen in Begleitung einer, wie es heißt, nahestehenden Person stattfinden. Also etwa die Eltern oder die Großeltern.
1: Und was sagen die Fahrschulen dazu?
2: Ja, also die sind nicht restlos begeistert. Der Verband der Fahrlehrer hält zum Beispiel diese Laienausbildung für keine gute Idee und auch unfair, weil vielleicht gar nicht alle Eltern ein Auto hätten, heißt es. Es gibt auch Zweifel an der Qualität einer möglichen Theorieunterrichts-App. Kritik kommt auch vom TÜV. Der macht sich Sorgen wegen der reduzierten Sonderfahrten und der kürzeren Fahrprüfung. Das Ganze dürfe nicht zu einer Fahrerlaubnisprüfung light werden, denn das gefährde die Verkehrssicherheit. Das zumindest sagt der TÜV.
1: Danke, Marc. Und jetzt weitere Meldungen im Überblick. Nach der Aufnahme eines amerikanischen Ebola-Patienten in der Charité soll auch seine Familie nach Berlin kommen. Das hat das Bundesgesundheitsministerium mitgeteilt. Demnach handelt es sich um die Ehefrau und drei Kinder. Auch sie sollen in der Sonderisolierstation der Charité untergebracht werden. Das Bundesinnenministerium denkt offenbar darüber nach, Geflüchteten aus Syrien eine höhere Rückkehrprämie zu zahlen. Laut Focus ist ein Betrag von 8.000 Euro im Gespräch. Das Magazin beruft sich auf Regierungskreise. Aktuell gibt es für freiwillige Rückkehrer rund 1.000 Euro. In Köln und Rösrath haben Polizei und Steuerfahnder ein Wohnhaus und einen Friseursalon durchsucht. Es geht um mutmaßliche Millionengewinne über Fake-Shops im Internet. Das hat die Kölner Staatsanwaltschaft mitgeteilt. Ermittelt wird demnach gegen einen 37-Jährigen. Er soll mindestens 4 gefälschte Online-Shops betrieben und dort Waren verkauft haben, ohne sie zu verschicken. Der SC Freiburg steht vor dem größten Spiel seiner Vereinsgeschichte. Am Abend spielen die Freiburger in Istanbul im Finale der Europa League. Gegner ist der englische Spitzenklub Aston Villa. Und es geht um richtig viel. Schon jetzt haben die Freiburger in der Europa League rund 33 Millionen Euro eingenommen. Der Titelgewinn würde nochmal gut 28 Millionen in die Kassen spülen. Auch weil die Freiburger dann in der nächsten Saison in der Champions League dabei wären. Freiburgs Trainer Julian Schuster ist auf jeden Fall heiß auf das Spiel. Er will den Titel.
3: Wir werden alles dafür tun und unser Gesicht zeigen.
1: Bei aller Euphorie sind die Freiburger gegen Aston Villa trotzdem nur Außenseiter. Anstoß in Istanbul ist um 21 Uhr. Und das waren die Nachrichten mit Danny Hoppe.
4: Das Wetter.
5: Also da dreht sich nicht nur der Wind einmal um 180 Grad, das ganze Wetter sogar. Also morgen wirklich trocken, vielleicht morgens einmal so ein kleiner Regentropfen, der runterfällt. Aber das eher die Ausnahme. Die Temperaturen gehen dann hoch auf bis zu 20 bis 22 Grad und ganz viel Sonnenschein. Die Tage danach, also Freitag, Samstag, da kratzen wir schon fast an den 30 Grad. Die Sonne kommt auch dick raus, bis zu 12, 13 Sonnenstunden, also den ganzen Tag über Sonne satt.
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5: Da ist natürlich noch einiges los. Vorsicht auf der A1 Dortmund Richtung Münster in Höhe Rastplatz Hasenkämpe besteht Gefahr durch eine Unfallstelle auf dem Verzögerungsstreifen. Die A2 Dortmund-Hannover zwischen Reda-Wiedenbrück und Gütersloh auch eine Unfallstelle. Da ist der rechte Fahrstreifen blockiert. Und noch ein Unfall auf der A4 Olpe in Richtung Köln, Kreuz Köln-Ost zur Überleitung auf die A3 in Richtung Oberhausen. Auch da eine Unfallstelle, bitte vorsichtig sein. Die längsten Staus A4 Aachen-Köln zwischen Kreuz Köln-West und Köln-Eifeltor. 5 Kilometer Stau sind 20 Minuten länger. Die A45 Hagen-Dortmund zwischen Kreuzhagen und Schwerte-Ärgste, 4 Kilometer, auch da 20 Minuten plus. Und die 57 Nimwegen-Krefeld zwischen Kamp-Lindfort und Kreuz-Mörs, da sind es über eine halbe Stunde plus.
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5: Der nächste Song, der ist für alle, die so ein bisschen öfter mal Respekt vorm Zahnarzt haben. Die Cranberries mit Zombie. Aber es klingt ja im Refrain immer so, als würden sie über den Zahnarzt singen. Und für den einen oder anderen klingt auch der Bohrer, wenn der Zahnarzt den raushaut, so wie diese E-Gitarre hier. Das sind die Cranberries für euch. Ich bin Niklas Lünebach, wünsche euch einen schönen Abend.

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0: 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BTS mit Swim. Ja, also das Kaugummi-Papier oder das Kaugummi an sich einfach aus dem Fenster schmeißen bei der Autofahrt und dann irgendwie am Straßenrand liegen lassen, das wissen wir alle, ist kacke. Machen wir nicht, ja. Aber so ein Papier wegräumen, wenn es auf der Straße liegt, machen wir uns nichts vor. Machen wir auch nicht jedes Mal, ne? Wie kann man die Natur ein bisschen aufräumen, die Leute dazu animieren, dass sie auch mal das Papier dann eben aufheben oder vielleicht sogar mit einer Greifzange irgendwo langgehen und eine Tüte Müll, in so einen Müllsack voll machen? Das wollen jetzt die Verantwortlichen in Berlin ein bisschen beschönigen. Beim Berlin Pay, da kannst du die Natur aufräumen und bekommst dann im Gegenzug Rabatte, irgendwie zum Beispiel freien Eintritt in Museen oder Restaurants oder irgendwie sowas. Damit soll die Stadt dann einfach ein bisschen schöner werden und ihr habt auch was davon. Die Aktion läuft vom 14. Mai bis zum 14. Juni noch. Und wir haben euch mal gefragt, was müsste man euch denn so bieten, damit ihr auch mal anpackt und draußen vielleicht so eine Tüte Müll aufsammelt?
1: Freien Eintritt in den Zoo für die Kinder oder ein Kinoeintritt.
2: Irgendwelche, keine Ahnung, Gutscheine.
3: Eintritt in Museen finde ich nicht schlecht, ja.
4: Wenn, dann Kultur.
5: Cool, ein Gutschein für irgendwas, was mit der Natur verbunden ist, dann ist das ja auch der Anreiz, so geschaffen wird. Du räumst die Natur auf und darfst dann dafür in der Natur was sehen, was machen.
1: Vielleicht auch einfach mal nur so, also ohne irgendeine Gegenleistung.
6: Wenn man danach halt irgendwie zusammen irgendwie grillt oder so und man das halt umsonst kriegt oder so, würde ich es auch machen.
5: Wertmarke, ein Event zum Beispiel, dass ich ein Bier kaufen kann.
0: Ja, guck mal hier, ein Bier, das ist auch eine Idee. Wenn du sagst, gibt Freibier dafür, dass du einen Sack Müll irgendwo hinbringst, dann ist Berlin aber ganz schnell wieder sauber. Gut, ist dann auch wahrscheinlich am nächsten Tag wieder genauso dreckig, aber für den Moment zumindest ist alles clean. 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

0: Abend wünsche ich euch gleich mit neuer Musik von Somber, aber erstmal Neues aus dem Kino.
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2: Du erwartest, dass ich die Galaxis absuche und dieses Geschöpf dann einem Volk von feindlichen Zauberern übergebe?
3: Das ist der Weg.
0: Vom Heimkino in die Multiplexe, das ist der Weg von The Mandalorian. Nach 3 Staffeln bei Disney Plus hat die erste Realserie im Star Wars-Universum jetzt auch mal einen Kinofilm bekommen. Den ersten seit vielen Jahren. Stimmt's, Filmexperte Jörg Albrecht?
4: Ja, der letzte war 2019, das Finale der dritten Star Wars-Trilogie. Seitdem haben sich die Fans daran gewöhnt, dass sämtliche neuen Geschichten der Weltraumsaga in Serienform bei Disney Plus laufen. Jetzt also die Rückkehr ins Kino mit The Mandalorian and Grogu und damit der Test, ob Star Wars noch auf der großen Leinwand funktioniert.
3: Wir alle kennen die Geschichten über den mandalorianischen Kopfgeldjäger und dieses Kind.
4: Gemeint sind damit der Mensch Din Djarin und Grogu, unser Baby.

0: Yoda. Über 3 Serienstaffeln und diverse Abenteuer sind sie zusammengewachsen. Sie sind mittlerweile sogar offiziell Vater und Sohn, nachdem Den Grogu adoptiert hat. Und natürlich warten auf die beiden jetzt erneut finstere Typen in der Galaxie.
1: Das Kind wird Jahrhunderte länger leben als ich. Ich werde nicht immer da sein, um ihn zu beschützen.
2: Das klingt jetzt im ersten Moment natürlich so, als müsste man erstmal auf Disney Plus irgendwie 3 Staffeln von der Serie durchsuchten. Aber nein, keine Sorge, muss man nicht, um bei dem Film mitzukommen. Ist extra so gemacht, dass man theoretisch gar nichts von Star Wars gesehen haben muss. Aber Jörg, du hast mir auch schon verraten, unter anderem deshalb ist der Film jetzt auch nicht so mega krass, ne?
0: Nee, der Beweis, dass Star Wars immer noch eine Kinomarke ist, der steht noch aus. Nächstes Jahr gibt's einen neuen Versuch, dann mit Ryan Gosling und Amy Adams in einer ganz neuen Star Wars Story mit völlig neuen Figuren und dem Titel Starfighter.
2: Also Star Wars kommt heute schon, also tatsächlich kino-untypischerweise schon am Mittwoch in die Kinos zurück mit The Mandalorian und Grogu. Filmexperte Jörg Albrecht mit den Infos, danke dir.
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1: Mit Danny Hoppe, guten Abend. Wenn Haushaltsgeräte oder andere kleinere Maschinen nach Ablauf der Garantie kaputt gehen, landen sie oft auf dem Schrott. Eine Reparatur lohnt sich nämlich oft nicht oder ist manchmal technisch auch gar nicht möglich. Das ist weder im Interesse der Kunden noch gut für die Umwelt und deshalb sollen in der EU Hersteller bald zu bestimmten Reparaturen gezwungen werden können. Der Bundestag hat jetzt am Abend zum ersten Mal über den entsprechenden Gesetzentwurf für uns in Deutschland beraten. Marc Weiß aus dem News-Team, worum geht's da konkret?
2: Es geht um Waschmaschinen, Trockner, Geschirrspüler, Kühlgeräte, Schweißgeräte, Staubsauger, Datenspeicher, Mobiltelefone, Drucker, Tablets, einige Computer, schnurlose Telefone, E-Roller und E-Bikes. Wer ein solches Gerät kauft, der soll ein Recht auf Reparatur haben, wenn das Teil nach der Garantie kaputt geht. Und das zu einem angemessenen Preis, der variiert natürlich von Produkt zu Produkt. Wichtig ist aber, dass sich Reparaturen insgesamt wieder lohnen. Und einige Hersteller müssen teilweise auch komplett umdenken, denn es gibt ja Geräte, die kann man gar nicht reparieren. Einige Akkus zum Beispiel sind gerne mal so verbaut, dass man gar nicht drankommt, ohne das Gerät komplett zu zerstören. Das soll in Zukunft verboten sein.
1: Die Industrie ist allerdings nicht begeistert von den Plänen.
2: Ja, die Industrie- und Handelskammer sagt zum Beispiel, dass diese Reparaturpflicht auch für kleine und mittlere Unternehmen überhaupt machbar sein müsse. Die haben natürlich nicht die Möglichkeiten, die ein Tech-Riese hat. Und die Kammer sagt auch, dass die Vorgaben im Moment zu schwammig seien. Es soll ja für Reparaturen Zeitrahmen geben. Du kannst nicht erwarten, dass man deine 40 Jahre alte Waschmaschine für 20 Euro repariert, klar. Aber diese Reparaturfristen sollen durchaus bei einigen Jahren liegen. Das ist aber bei jedem Gerät anders. Und auch die Kosten für die Reparaturen sind noch nicht ganz klar. Hier gäbe es noch zu viele Unklarheiten in den Plänen und zu viel Bürokratie, sagt die Industrie- und Handelskammer.
1: Danke, Marc. Und jetzt weitere Meldungen im Überblick. Die Spannungen zwischen Russland und den baltischen Staaten Estland, Lettland und Litauen nehmen zu. Auslöser sind die jüngsten ukrainischen Drohnenangriffe auf Russland. Moskau gibt den Balten eine Mitschuld. Ohne jeden Beleg warf der russische Auslandsgeheimdienst Lettland vor, die Drohnen vom eigenen Gebiet aus starten zu lassen. Seit gestern Vormittag ist das Online-Portal für die neue E-Auto-Prämie freigeschaltet. Bis jetzt wurden schon fast 20.000 Anträge gestellt. Das hat das Bundesumweltministerium mitgeteilt. Die Fördermittel sollen für bis zu 800.000 Fahrzeuge ausreichen. Der SC Freiburg steht am Abend vor dem größten Spiel seiner Vereinsgeschichte. Im Finale der Europa League treffen die Freiburger in Istanbul auf den englischen Spitzenclub Aston Villa. Mit einem Sieg würden die Freiburger sich zum ersten Mal auch für die Champions League qualifizieren. Kaputte Kloschüsseln, Vandalismus, Dreck und Gestank. Das ist für viele Schülerinnen und Schüler der Alltag, wenn sie in der Schule zur Toilette müssen. Ein neues Hilfsportal will das ändern. Toiletten machen Schule heißt das Online-Portal. Dahinter steckt der Verein German Toilet Organization. Er will Kindern, Jugendlichen und ihren Lehrern zeigen, wie sie den Zustand der Schulklos verbessern können. Und das schon mit wenig Kosten und nur kleinem Aufwand. Als Beispiele werden Pflanzen, Duftspender, Wandmalereien, eine warme Beleuchtung oder auch ein Radio genannt. In einigen Städten werde auch erprobt, dass Reinigungskräfte fest einer Schule zugeordnet seien und nicht wie üblich spätabends, sondern auch am Tag putzen. Auch die Bundesschülerkonferenz sagt, das Thema werde seit Jahren angesprochen, aber nicht ernst genommen. Und das waren die Nachrichten mit Danny Hoppe.
3: Das Wetter.
4: Das sieht richtig, richtig schön aus die nächsten Tage. Morgen starten wir erst noch mit ein paar Wolken. Da kommt aber sehr schnell die Sonne auch raus. Das Ganze bei bis zu 23 Grad. Und die bleibt dann auch vor allem nachmittags, abends. Und dann geht's noch freundlicher weiter mit noch mehr Sonnenschein. Ab Freitag gibt es quasi gar nichts anderes mehr am Himmel, außer die Sonne. Das Ganze bei bis zu 27 Grad. Am Samstag kratzen wir sogar an den 30.
0: NRW Verkehr.
4: Mit zwei Gefahrenmeldungen von der A2. Einmal Dortmund-Hannover zwischen Reda-Wiedenbrück und Gütersloh. Vorsicht, Gefahr durch eine Unfallstelle. Der rechte Fahrstreifen ist blockiert. Aktuell auch 4 Kilometer Stau. Vorsicht, der Unfall, der liegt hinter einer Kurve. Die A4 haben wir auch noch. Aachen-Köln zwischen Köln-Klettenberg und Köln-Eiffeltor. Da ebenfalls Gefahr durch eine Unfallstelle auch auf dem rechten Fahrstreifen. Die Staus A2 Dortmund-Oberhausen zwischen Oberhausen-Königshardt und Kreuz-Oberhausen. 10 Minuten plus. Die A3 Oberhausen-Köln zwischen Kreuz-Leverkusen und Köln-Mühlheim. 4 Kilometer sind auch 10 Minuten länger. Und die 57 Nimwegen-Krefeld zwischen Kamp-Lindfurt und Kreuz-Mörs. 4 Kilometer Stau, 35 Minuten dauert es länger.
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4: So, Sekunde, ich guck mal gerade kurz.
5: Ja. Ja, ich sehe noch keinen. Hier ist noch kein Regenbogen, aber kann natürlich sein. Ja, hier und da ist immer noch ein bisschen nass, immer noch ein bisschen kleinere Regenschäuerchen, aber die Wolken lassen auch mal ein bisschen Sonne zu. Das heißt, vielleicht seht ihr ja einen. Guckt ab und zu mal aus dem Fenster. Mache ich jetzt auch. Ich bin Niklas Lünebach, wünsche euch einen wunderschönen Abend mit uns und mit Lost Frequencies, mit The Feel.

0: neue Musik von Moskena und die von jemandem, von dem wir schon lange Zeit Musik kriegen, ist Cher. Und sie wird heute mal richtig gefeiert, denn sie wird 80 Jahre alt. Und die kann man auf jeden Fall 3 oder vielleicht auch 30 Mal hochleben lassen. Ich meine, die hat echt einiges erreicht in ihrem Leben. Sie ist eine der erfolgreichsten Musikkünstler aller Zeiten. Und unser Kollege Jonas Mikolajczak, der musste und möchte da einfach mal ganz herzlich gratulieren.
1: Sie ist die Göttin des Pop. Mit so einer Ehrung ist eigentlich keine Luft mehr nach oben. Doch bei Cher ist das nur die Spitze des Eisbergs. Sie ist Musikerin, Schauspielerin, Modeikone und vor allem eine lebende Legende. Mit gerade mal 18 Jahren heiratet sie Sonny Bono. Jahrelang gelten die beiden als unzertrennlich, wie Pfeffer und Salz. Ja, wie Barbie und Ken oder eben wie Sonny und Cher. Nach der Scheidung 1974 denken viele, das war's mit ihrer Karriere. Doch im Gegenteil. Solo startet Cher erst richtig durch. Sie zeigt Generationen von Frauen, man braucht nur sich selbst für den Erfolg.
2: Meine Mutter hat mir gesagt, Cher, wenn du älter wirst, lass dich nieder und heirate einen reichen Mann. Und ich habe ihr gesagt, Mama, ich bin ein reicher Mann.
1: Die Welt liebt Cher auch ohne Sonny. Egal ob in ihrer eigenen Show, auf der Bühne oder als Schauspielerin, Cher hat Erfolg. Sie gewinnt insgesamt 3-mal den Golden Globe und 1-mal sogar den Oscar als beste Hauptdarstellerin. Erst Ende der 80er kehrt Cher wirklich zurück in die Musikwelt. Ein Comeback, das sich zum Höhepunkt ihrer Karriere entwickelt und ihre größten Hits hervorbringt. Definition von Tausendsasser. Sie in ein paar Worte zusammenzufassen? Eigentlich unmöglich. Und deswegen können wir nur noch sagen, alles Gute zum 80. Geburtstag.

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1: Das Rekordwindrad oben bei Kreuztal, Ecke Neuenkleusheim, wird ausgetauscht. Nach 26 Jahren, der sogenannte ewige Fuhrmann kommt da jetzt bald weg. Da haben wir heute Morgen ja schon eine legendäre Sage zugehört von Günther Pulte.
2: Und dieser Fuhrmann war ein gottloser Mensch, der in einer Gewitternacht entgegen aller Warnungen diesen Berg überqueren wollte und hier im Morast versunken ist. Und weil er ein gottloser, jähzorniger Mensch war, der seine Pferde peitschte, ist er hier an dieser Stelle zur Hölle gefahren. Und in Gewitternächten spukt er auf diesem Berg und der Blitz ist seine Peitschenschnur.
3: Einen anderen Fuhrmann hatten wir auch am Start. Fuhrparkleiter Moritz Wied von der Spedition Achenbach in Bad Berleburg. Die haben ja mittlerweile 2 E-LKW, die sie mit der eigenen, ich sag mal, PV-Anlage auf dem Dach tanken. Könnt ihr nachlesen im Studioblog.
4: Was sehr schön ist, der Motor und das Getriebe sind sofort immer da. Im Stadtverkehr erleichtert das deutlich das Anfahren an manchen Stellen, zum Beispiel beim Kreisverkehr.
1: Ja, da hat er gewisse Erinnerungen zu Treckerfahren in Wittgenstein, ne?
3: Der Beitrag, ne? Ja, ja, ich höre es auch raus.
1: Eine Legende. Ja, ja, genau. Also, morgen hören wir uns wieder, dann startet Kulturfuhr, ja, um beim Thema Fuhr zu bleiben. Da kommen ja auch Furi in das Lauterhaus am Montag.
3: Sehr schön. Furios dann morgen ab 6 mit uns, an Christine Schmidt
1: und Tom Schirmer. Bis morgen.
3: Moini.
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gleich neue Musik von Tiffany Harris, Vertigo, geiler Song. Aber erstmal hier für euch einen Klassiker, Mr. Mr. mit Broken Wings. Ich bin Niklas Lünebach, ich wünsche euch einen richtig schönen Mittwochabend.

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0: Es gibt Dinge, die passieren einfach mal. Ne? Da suchst du überall deine Kopfhörer, die du hundertprozentig in irgendeine Tasche gelegt hast, guckst überall durch und weg. Einfach verschwunden. Machst du nichts, ist blöd gelaufen. Aber dass plötzlich 600 Theatersessel verschwinden, das ist dann doch irgendwie eine andere Hausnummer. Tatsächlich sollte eigentlich ganz normal saniert werden im Theater in Bocholt. Ein bisschen neue Polster, ein bisschen frischer Stoff, alles etwas schicker für die Theatersessel. Und auf einmal, zack, sind die alle weg. Wie kann das denn passieren? Wir haben mit dem Pressesprecher des Theaters gesprochen, Nikolaus Kellermann.
1: Ja, man muss hier einfach sagen, die Stadt Bocholt ist hier Opfer eines Betrugsfalls geworden. Ne? Der Unternehmer hat sich damals in einem ganz normalen Ausschreibungsverfahren durchgesetzt. Das ist EU-weit ausgeschrieben worden. Wir reden hier über rund 650 Stühle. Der Polsterbetrieb aus dem Raum Hannover, der hat den Auftrag bekommen und hat uns auch halt Arbeitsproben, Fotodokumentationen geschickt. Also es ist alles ganz normal im Zuge einer regulären Ausschreibung gelaufen. Und im vergangenen Jahr ist dann der Kontakt halt abgerissen.
0: Okay, ihr merkt schon, es ist doch ein bisschen was anderes, als einfach irgendwie Theatersessel zu verlegen und nicht mehr zu wissen, wo sie sind. Ja, ist dann doch eher eine krassere Geschichte. Wie ging es dann jetzt weiter?
1: Wir haben daraufhin alle Möglichkeiten unternommen, da Kontakt aufzunehmen und haben dann am Ende letztlich Strafanzeige gestellt bei der zuständigen Staatsanwaltschaft in Hildesheim.
0: Hätte man da denn irgendwie was anders machen können oder so?
1: Ja, am Ende kann man sich einfach nicht hundertprozentig absichern. Gut. Betrug ist Betrug. In diesem Fall müssen wir eben von Unterschlagung ausgehen. Das ist alles ganz normal gelaufen, das ist dokumentiert worden und das ist letztlich ein Betrugsfall. Und da kann man sich auch nur sehr bedingt gegen schützen.
0: Tja, so ist das, so passiert also manchmal. Da ist auch die Stadt nicht ganz von sicher. Und wenn ihr demnächst bei einem Kumpel zu Besuch seid im Partykeller und der sagt, ah, guck mal hier, 600 neue Sessel, könnt ihr ja mal irgendwie der Stadt Bocholt vielleicht so Bescheid geben.

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1: Ich bin Dirk Zeitler. Milliarden für Feldbetten und Notvorräte. Der Schutz der Bevölkerung im Verteidigungsfall soll verbessert werden. Das Kabinett hat dafür heute Vorschläge von Bundesinnenminister Dobrindt beschlossen.
2: Damit Deutschland für die Bewältigung von Krisen und möglichen kriegsbedingten Gefahren in Zukunft besser gerüstet ist, will die Bundesregierung viel Geld investieren. Insgesamt 10 Milliarden Euro bis 2029. Eine zentrale Rolle übernimmt das Technische Hilfswerk, weil es über große Erfahrungen bei Katastrophen verfügt. Es geht um die Beschaffung von Fahrzeugen, Geräten, aber auch um die Instandhaltung von Gebäuden. An über 60 Standorten soll außerdem eine sogenannte medizinische Taskforce des Bundes aufgebaut werden. Tine Klimach, Nachrichtenredaktion.
1: Nach ihrer Festnahme in München sind zwei mutmaßliche Spione für China in Untersuchungshaft. Ein Ermittlungsrichter am Bundesgerichtshof eröffnete dem deutschen Ehepaar die Haftbefehle und setzte diese in Vollzug. Laut Bundesanwaltschaft arbeiteten die Eheleute für einen chinesischen Geheimdienst. Sie sollen versucht haben, an wissenschaftliche Informationen zu Spitzentechnologie zu gelangen, die auch militärisch nutzbar ist.
3: Sie gaben sich als Dolmetscher aus oder als Mitarbeiter von Autofirmen und machten sich so an die Wissenschaftler ran. Vor allem Lehrstuhlinhaber für die Bereiche Luft- und Raumfahrttechnik, Informatik oder künstliche Intelligenz. Einige der Opfer lockten sie nach China, angeblich um Vorträge vor Experten zu halten. Tatsächlich gehörten die angeblich zivilen Experten aber dann zu staatlichen chinesischen Rüstungsunternehmen. Und die nahmen die Infos über militärisch nutzbare Hochtechnologie, wie es heißt, natürlich gerne auf. Thomas Thonfeld nach. Nachrichtenredaktion.
1: Mit dem Ölpreisschub im Zug des Iran-Kriegs hat die Inflation in der Eurozone weiter deutlich zugelegt. Im April stiegen die Verbraucherpreise im Jahresvergleich um 3%, wie das Statistikamt Eurostat mitteilte. Im März hatte die Inflationsrate in den Ländern mit der Euro-Währung bei 2,6% gelegen. 4 Stunden nach Start der neuen Elektroautokaufprämie lagen bereits knapp 17.000 Anträge vor. Das teilte das Bundesumweltministerium mit. Förderfähig sind Kauf und Leasing neuer E-Autos und bestimmter Plug-in-Hybride sowie Elektroautos mit sogenannten Reichweitenverlängerern. Die Förderung für ein neues E-Auto hängt an bestimmten Einkommensgrenzen.
4: Das Wetter.
5: Also da dreht sich nicht nur der Wind einmal um 180 Grad, das ganze Wetter sogar. Also morgen wirklich trocken, vielleicht morgens einmal so ein kleiner Regentropfen, der runterfällt. Aber das eher die Ausnahme. Die Temperaturen gehen dann hoch auf bis zu 20 bis 22 Grad und ganz viel Sonnenschein. Die Tage danach, also Freitag, Samstag, da kratzen wir schon fast an den 30 Grad. Die Sonne kommt auch dick raus, bis zu 12, 13 Sonnenstunden, also den ganzen Tag über Sonne satt.
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5: Weiterhin die Meldung von der A4 Aachen-Köln. Zwischen Köln-Klettenberg und Köln-Eiffeltor, da hat es gekracht. Vorsicht, eine Unfallstelle, die ist auf dem rechten Fahrstreifen. Die A1 Münster-Osnabrück zwischen Münster-Nord und Greven, 3 Kilometer Stau, sind 20 Minuten, die da on top kommen. Und die 57 Nimwegen-Krefeld zwischen Kreuzkamp-Linfurt und Kreuz-Mörs, 2 Kilometer, eine Viertelstunde dauert es da länger.
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5: Guck mal, es ist gar nicht so schlimm, ja? Es ist Mittwoch, dann haben wir noch Donnerstag, Freitag, das geht auch schnell rum. Und dann ist auch schon wieder Pfingsten. Also, ist doch alles ganz entspannt. Niklas Lüneburg ist hier. Macht's euch schön.

0: So, der Sommer, er kommt und das sehen wir auch am Wetter. Ab morgen wird es richtig schön, ab Freitag sogar bis zu 13 Sonnenstunden. Wir kratzen am Wochenende an den 30 Grad. Meine Güte, was ist denn los? Kommt mir vor, als wäre es gestern gewesen, dass wir bei relativer Kälte im Regen standen. Ach so, das war ja auch gestern. 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
1: 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Hier ist ein kleiner Vorgeschmack.

0: Ihr habt's gehört, No Angels, Kamrat, Felix Jehn, Venga Boys und noch einige mehr. Also ich denke, das wird ein richtig, richtig guter Tag.
1: Ich denke auch. Ich bin gerade bei dem Zusammenschnitt auch schon ein bisschen abgegangen. 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Und hier jetzt auch direkt mal ein kleiner Vorgeschmack auf das Line-Up. Das ist Felix Jehn.
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So, und jetzt ein Song, meine kurze persönliche Geschichte dazu. Den habe ich schon auf Mallorca am Flughafen an so einem öffentlichen Klavier gespielt, weil ich meinen Flug verpasst habe. Auf Mallorca. Nein, ich war nicht zu betrunken. Ich habe mich auch nur 10-mal verspielt. Ich sag's nochmal, nein, ich war nicht zu betrunken. Daran lag's nicht. Niklas Lünebach ist hier, das ist Taylor Swift mit The Fate of Ophelia.

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0: sowas mit der. Nee, die ist viel zu 80er, das passt nicht. So, hier Blumenmuster, warum habe ich die überhaupt gekauft? Und die passt mir ja schon seit 2 Jahren nicht mehr. Ach, ihr kennt das, ja. Also sich auf ein Date vorbereiten, da muss man dann irgendwie doch mal im Kleiderschrank durchwühlen, was man noch alles hat. Und sonst muss man neu einkaufen gehen. Was hat Atze Schröder jetzt empfohlen? Scrunch Leggings?
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3: Ja, nee, ist klar. Mein Gott, was regt ihr euch wieder alle auf? Was soll das denn? Das ist doch schön. Hört doch mal auf, immer alles zu bewerten. Wovon ich rede? Scrunch Leggings. Ja, diese Trainingshosen, die, Leggings halt. Ihr wisst schon. Mensch, diese Leggings, die so einen geilen Arsch machen. Ja, quasi der Brazilian Butt jetzt auch für die großen Kartoffeln. Und diese Scrunch-Leggings werden uns modisch noch eine Weile begleiten. Todsicher. Das einzige Problem an dieser Scrunch-Leggings ist aber, dass die Dinger wirklich jeden Arsch geil aussehen lassen. Ja, und so sehr erfolgreich an die niederen Instinkte des Betrachters appellieren. Ja, wodurch manch hormoneller Marschbefehl zu früh erteilt wird. Jungs, was haben wir in der Fahrschule gelernt? Erst überholen, dann nochmal Schulterblick. Ja, das spart Enttäuschung beim Verkehr. Wie sagte schon Schiller in seiner Glocke, der Wahn ist kurz, die Reue lang.
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1: Ich bin Dirk Zeitler. Ein Führerschein zu machen soll für Fahrschülerinnen und Fahrschüler günstiger und flexibler werden. Darauf zielen Gesetzespläne von Verkehrsminister Schnieder, die das Bundeskabinett heute auf den Weg gebracht hat. Doch wie schnell werden Führerscheine jetzt günstiger? Dazu sagte Schnieder.
2: Die geplante Reform wird nicht sofort, sondern in einem Prozess Auswirkungen auf die Preise haben. Wir schaffen Möglichkeiten. Was der Führerschein am Ende kostet, wird der Markt regeln.
1: Die Fahrausbildung soll einfacher werden, indem zum Beispiel der Theorieunterricht auch online stattfinden kann. Für die Anzahl sogenannter Sonderfahrten soll es keine genauen Vorgaben mehr geben. Und der Fragebogen für die Theorieprüfung soll kleiner werden, so Schnieder. Nach ihrer Festnahme in München sind zwei mutmaßliche Spione für China in Untersuchungshaft. Ein Ermittlungsrichter am Bundesgerichtshof eröffnete dem deutschen Ehepaar die Haftbefehle. Laut Bundesanwaltschaft arbeiteten die Eheleute für einen chinesischen Geheimdienst. Sie sollen versucht haben, an wissenschaftliche Informationen zu Spitzentechnologie zu gelangen, die auch militärisch nutzbar ist. Unter dem durch den Iran-Krieg entstandenen Energiepreisdruck lockert Großbritannien die Sanktionen auf russisches Öl. Die britische Regierung erlaubt auf unbestimmte Zeit den Import von Flugzeugtreibstoff und Diesel, der in Drittländern aus russischem Öl raffiniert wurde.
3: Hintergrund sind Engpässe seit dem Krieg zwischen Israel, den USA und Iran und der Krise um die Straße von Hormus. Die für den Transport von bestimmten Treibstoffen bedeutende Meerenge ist seit Wochen weitgehend blockiert. Wegen der hohen Energiepreise erlaubt Großbritannien nun wieder, dass Diesel und Kerosin aus Drittländern importiert werden, auch wenn sie aus russischem Öl hergestellt wurden. Die Regierung nennt das nötige Flexibilität. Kritik gibt es aber trotzdem, denn London galt bisher als besonders harter Unterstützer der Russland-Sanktionen wegen des Ukraine-Krieges. Aus London, Philipp Detlefs.
1: Rund 50 Stunden nach dem Einsturz eines Mehrfamilienhauses in Görlitz läuft die Suche nach den Vermissten ununterbrochen weiter und Helfer suchen gezielt nach Lebenszeichen. Die Arbeiten laufen auf Hochtouren. Wir geben unseren Menschen Mögliches, sagt ein Polizeisprecher. Nach Feuerwehrangaben seien Hohlräume freigelegt worden. Diese würden mit Sonden von Kameraden des THW nach Lebenszeichen wie Klopfzeichen abgehört.
4: Das Wetter.
5: Das sieht richtig, richtig schön aus die nächsten Tage. Morgen starten wir erst noch mit ein paar Wolken. Da kommt aber sehr schnell die Sonne auch raus. Das Ganze bei bis zu 23 Grad. Und die bleibt dann auch vor allem nachmittags, abends. Und dann geht's noch freundlicher weiter mit noch mehr Sonnenschein. Ab Freitag gibt es quasi gar nichts anderes mehr am Himmel außer die Sonne. Das Ganze bei bis zu 27 Grad. Am Samstag kratzen wir sogar an den 30.
0: NRW Verkehr.
5: A2 Dortmund-Hannover zwischen Kreuz Bielefeld und Bielefeld Süd. Vorsicht, ein brennendes Fahrzeug, denkt unbedingt an eine Rettungsgasse. Die A57 Nimwegen Krefeld zwischen Mörs-Hülstrunk und Kreuz Mörs. Da ist der rechte Fahrstreifen gesperrt, da laufen aktuell Bergungsarbeiten. Das Ganze voraussichtlich noch bis Mitternacht. Auf der 57 Nimwegen Krefeld, da staut es sich auch. Und zwar zwischen Mörs-Hülstrunk und Kreuz Mörs 5 Minuten länger. Und die A1 haben wir noch, Münster-Osnabrück zwischen Münster-Nord und Greven. Eine Viertelstunde kommt da oben drauf.
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6: Wie sagte man schon im alten Mittelalter? Ich hoffe, ihr habt einen vorzüglichen Abend, euer Hochwohlgeboren. Oder irgendwie sowas. Keine Ahnung. Niklas Lüneburg ist hier. Macht euch einen

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Donnerstags ist ja meistens eigentlich Kinotag, ne? Aber der neue Star Wars Film, der ist tatsächlich seit heute schon in den Kinos. Und unser Kinomann Jörg Albrecht, der hat sich natürlich direkt in die erste Vorstellung reingesetzt und mal geguckt, wie der Film so ist. Ob der was taugt oder nicht, das klären wir gleich. Ich bin Niklas Lüdebach, wünsche euch einen richtig schönen Abend mit uns.

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0: Geschöpf dann einem Volk von feindlichen Zauberern übergebe?
1: Das ist der Weg.
2: Und vom Heimkino in die Multiplexe, das ist der Weg von The Mandalorian. Nach 3 Staffeln bei Disney Plus hat die Realserie im Star Wars-Universum jetzt einen Kinofilm bekommen. Den ersten Star Wars-Film seit Jahren. Filmexperte Jörg Albrecht, du hast den für uns schon mal angeschaut.
3: Ja, der letzte war 2019, das Finale der 3. Star Wars-Trilogie. Seitdem haben sich die Fans daran gewöhnt, dass sämtliche neuen Geschichten der Weltraumsaga in Serienform bei Disney Plus laufen. Jetzt also die Rückkehr ins Kino. Kino mit The Mandalorian and Grogu und damit der Test, ob Star Wars noch auf der großen Leinwand funktioniert.
1: Wir alle kennen die Geschichten über den mandalorianischen Kopfgeldjäger und dieses Kind.
3: Gemeint sind damit der Mensch Din Djarin und Grogu, unser Baby Yoda. Über 3 Serienstaffeln und diverse Abenteuer sind sie zusammengewachsen. Sie sind mittlerweile sogar offiziell Vater und Sohn, nachdem Din Grogu adoptiert hat. Und natürlich warten auf die beiden jetzt erneut finstere Typen in der Galaxie.
4: Das Kind wird Jahrhunderte länger leben als ich. Ich werde nicht immer da sein, um ihn zu beschützen.
2: Klingt jetzt im ersten Moment so, als müssten wir dafür auch die Serie sehen. Ist aber nicht so. Also ihr kommt auch, ohne dass ihr irgendwas von Star Wars gesehen habt, bei dem Film mit. Jörg, du hast schon gesagt, unter anderem ist das aber auch der Grund, warum der Film jetzt nicht so mega ist, ne?
3: Nee, der Beweis, dass Star Wars immer noch eine Kinomarke ist, der steht noch aus. Nächstes Jahr gibt's einen neuen Versuch, dann mit Ryan Gosling und Amy Adams in einer ganz neuen Star Wars Story mit völlig neuen Figuren und dem Titel Starfighter.
2: Falls ihr aber doch Bock habt auf Star Wars, dann könnt ihr auch direkt schon los, weil der untypischerweise schon heute ins Kino gekommen ist, also schon am Mittwoch. The Mandalorian and Grogu, Filmexperte Jörg Albrecht war das mit den Infos. Danke dir. Jetzt.

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1: Ich bin David Riemer. Künftig sollen sich EU-Bürger statt mit Personalausweis auch per Smartphone-App ausweisen können. Das soll den Alltag erleichtern. Das Bundeskabinett hat dazu Neuregelungen auf den Weg gebracht und die Einführung der sogenannten digitalen Brieftasche gesetzlich vorbereitet.
2: Das Smartphone soll zum Ausweis werden. Ältere Menschen sollen ihren Personalausweis nicht mehr erneuern müssen. Und beim Umzug muss der neue Wohnort im Reisepass nicht mehr nachgetragen werden. Beim Perso gilt das für alle Älteren, die 70 Jahre oder älter sind. Aber das ist nur für den alltäglichen Gebrauch bei uns in Deutschland gedacht. Wer ins Ausland reisen will, braucht nach wie vor einen gültigen Ausweis. Eine digitale Brieftasche soll es ab Januar geben. In einer App kann man dann den Personalausweis hochladen und sich damit bei Behörden und Dienstleistern im Netz ausweisen. Die Nutzung ist freiwillig. Aus Berlin, Tine Klimach.
1: In der EU gibt es eine Einigung auf die vollständige Umsetzung des umstrittenen Zolldeals mit den USA. Unter dem Eindruck der jüngsten Drohungen von US-Präsident Trump verständigten sich Vertreter der Regierung und des EU-Parlaments unter anderem darauf, Zölle auf US-Industriegüter abzuschaffen. An den Plänen gibt es aber auch Kritik.
3: Die Linken-Fraktion im Europaparlament beispielsweise findet, die EU habe aufgegeben und lasse sich in einen schlechten Handelsdeal mit den USA zwingen. Es fehle der politische Wille, sich gegen die Erpressung von Trump zu stellen. Deutsche Industrieverbände dagegen lobten die Einigung auf die vollständige Umsetzung des Zolldeals. Die EU stärke so ihre Verhandlungsposition gegenüber Washington. Die Einigung der Vertreter der Mitgliedstaaten und des Parlaments muss jetzt noch vom Ministerrat und dem Plenum des Parlaments bestätigt werden. Bis spätestens zum 4. Juli sollen die Regelungen dann in Kraft treten. Fiona Reinhardt, Nachrichtenredaktion.
1: Die Regierungspläne für ein Recht auf Reparatur stoßen bei der Opposition auf Vorbehalte. Die AfD warnte bei der ersten Lesung im Bundestag vor überzogenen Haftungsrisiken zulasten kleiner Händler. Grünen und Linken geht der Gesetzentwurf hingegen nicht weit genug. Sie fordern unter anderem klarere Regelungen und Fristen sowie einen staatlichen Reparaturbonus. Nach ihrer Festnahme in München sind zwei mutmaßliche Spione für China in Untersuchungshaft. Ein Ermittlungsrichter am Bundesgerichtshof eröffnete dem deutschen Ehepaar die Haftbefehle und setzte diese in Vollzug. Das teilte eine Sprecherin mit. Laut Bundesanwaltschaft arbeiteten die Eheleute für einen chinesischen Geheimdienst. Sie sollen versucht haben, an wissenschaftliche Informationen zu Spitzentechnologien zu gelangen, die auch militärisch nutzbar ist.
4: Das Wetter. In der Nacht bleibt es weiter bewölkt, aber die Regenwahrscheinlichkeit, die lässt ordentlich nach, bleibt also wahrscheinlich trocken bei uns. Morgen wird es deutlich freundlicher. Da lassen die Wolken vor allem am Abend richtig schön die Sonne raus. Auch tagsüber schon immer mal wieder Sonnenschein. Es bleibt trocken bei so 23 Grad. Danach das Wochenende wird sonnesatt, bis zu 14 Sonnenstunden. Wir kratzen an den 30 Grad. Also da wird es wirklich richtig sommerlich schon.
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4: Vorsicht auf der A45 Dortmund-Hagen zwischen Westhofener Kreuz und Schwerte-Ärgste. Da wird gerade eine Ölspur beseitigt, deshalb ist die Autobahn da gesperrt. Aktuell zwischen Westhofener Kreuz und Schwerte-Ärgste auch schon dichter Verkehr. 10 Minuten dauert es länger. A3 Köln-Oberhausen zwischen Mettmann und Kreuz-Ratingen-Ost 10 Minuten plus. A40 Essen-Duisburg zwischen Dreieck Essen-Ost und Essen-Holsterhausen auch 10 Minuten länger. Und die 44 Aachen-Mönchengladbach zwischen Bruchweiden und Alsdorf. Eine Viertelstunde kommt da oben drauf. Allen unterwegs eine gute Fahrt.
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4: Und wir gehen gemeinsam durch diesen Abend. Wir, das seid ihr, ich, Niklas Lünebach, und das ist sie, Leonie 20.

0: Es ist eine Erfolgsgeschichte, wie wir sie irgendwie aus irgendwelchen Filmen oder sonst irgendwas kennt. Angefangen als Straßenkünstler zum Sänger und inzwischen spielt er sogar ausverkaufte Shows. Es ist ein ganz besonderes Import. Kommt aus Großbritannien, ADMT. Seinen Song Fuck You, den hatten wir vor ein paar Monaten schon mal vorgestellt. Vielleicht erinnert ihr euch. Jetzt ist er wieder bei uns zu Gast mit seiner neuen Single Burn Brighter. Ein Song voller Energie und Gefühle. Der perfekte Extra-Boost für eben zwischendurch. Ja, vielleicht jetzt auch für heute Abend, um mal ein bisschen Energie rauszuhauen. Schon der Titel Burn Brighter ist Programm, wie uns ADMT selbst erzählt hat.
1: I think it's choosing to put sticks on your fire when it's...
2: Es geht darum, Holz nachzulegen, wenn das Feuer schwächer wird. Du entscheidest dich, du übernimmst die Kontrolle. Ich glaube, jeder Mensch auf der Welt hat, egal in welcher Situation, die Möglichkeit, anders zu denken und zu wachsen. Wenn wir uns dazu entscheiden, wird das Leben besser. Ich sage nicht, dass es für jeden einfach ist. Jeder hat andere Umstände. Aber wenn du anfängst, für etwas zu brennen, gibt es kein Zurück. Du brennst nur noch stärker.
1: And burn bright, when you choose to burn brighter, you're only ever gonna burn brighter.
0: Und das heißt ja quasi Burn Brighter, also brenne einfach ein bisschen heller, brenne einfach ein bisschen stärker. Motivation pur, so klingt der Song dann auch von Anfang bis Ende durch. Macht Mut, auch in dunklen Zeiten mal das eigene Licht nicht zu verlieren, ne, eben einfach weiter dafür zu brennen. Genau das ist auch die Botschaft, die ADMT uns da mitgeben will.
2: Ich hoffe wirklich, dass jeder, der das hört, versteht, du hast dieselbe Fähigkeit wie jeder andere. Wenn du dich entscheidest, stärker zu brennen, wenn du dich entscheidest, deine Wahrheit zu leben, dann kannst du das.
1: Then you can do that.
0: Also lasst euch nicht unterkriegen, ja, wenn irgendwer euch was einreden möchte. Ihr könnt das schon. Hier ist jetzt ADMT für euch mit Burn Brighter. Brennt einfach mal ein bisschen heller, Leute.

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Gleich mit neuer Musik von Tim Bensko. Von dem haben wir auch lange irgendwie nichts gehört, ne? Jetzt ist er wieder zurück mit seinem Song Kopf hoch. Aber erstmal ein bisschen spanischer Flair hier mit Alvaro Soler. Ich bin Niklas Lünebach, wünsche euch eine schöne Nacht mit uns.

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0: mal so eine Jacke verlieren oder so ein Pulli oder ein T-Shirt oder keine Ahnung, vielleicht auch mal ein Kopfhörer, was weiß ich. Passiert uns allen, jeder von uns ist mal ein bisschen dusselig, ja. Aber 600 Theatersitze zu verlieren, das ist eine Hausnummer. Ist dem Theater in Bocholt jetzt so passiert? Nicht ganz nur aus eigenem Verschulden. Sie sagen selber, die wurden betrogen, haben nämlich einem Dienstleister bei Hannover die Theatersitze hingeschickt. Die sollten da nochmal richtig schön saniert, renoviert werden. Und dann hat sich der Dienstleister einfach nicht mehr gemeldet, ist jetzt weg. Es läuft eine Strafanzeige, aber es muss natürlich auch noch irgendwie eine Lösung her. Weil einfach so ein Theater ohne Sitze ist schwierig. Aber nicht unmöglich, sagt Kollege Jonas Mikolajczak.
1: Wir machen einfach ein Stehplatztheater draus. Hat quasi ja nur Vorteile. Passen direkt mehr Leute rein und du hast nach wirklich jeder Vorstellung Standing Ovation. Und bei Stehplätzen da entwickelt sich ja auch einfach eine ganz andere... Und du hast nach wirklich jeder

loswerden will. Komm, wir sammeln. Der Ledersessel von Oma mit Sitzkuhle. Eine Handvoll Klappstühle, bei denen das Kunstleder gerissen ist und das Polster rausgeknibbelt wurde. Ein Bürostuhl, bei dem 3 von 5 Rollen klemmen. Ein paar leere Bierkästen, die habe ich bestimmt auch noch auf dem Balkon. Oder das Theater wird ja gerade renoviert. Dann stellen wir doch einfach noch die alten Kloschüsseln dazu. Das wird ein richtig schöner Patchwork-Saal. Was sagt ihr? Wir sammeln alle unsere Sitzplätze und pilgern gemeinsam zum Theater Bocholt. Das wird der große Bocholter Stuhlgang. Oh, nee. Den Titel überlegen wir uns nochmal anders.

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1: Ich bin David Riemer. Das Bundeskabinett hat den Weg für die digitale Brieftasche auf dem Smartphone freigemacht. Geplant ist, dass Bürger ab Januar 2027 digitale Ausweise wie den Personalausweis oder später auch den Führerschein auf dem Handy speichern können. Die Nutzung soll freiwillig sein. Künftig könnte das Smartphone reichen, um sich online oder bei Behörden auszuweisen. Möglich wären damit zum Beispiel die Eröffnung eines Bankkontos, ein Handyvertrag oder die Anmietung eines Autos. Ein Ehepaar aus München soll für einen chinesischen Geheimdienst Kontakte an deutschen Hochschulen geknüpft und Wissenschaftler nach China gelockt haben. Jetzt sind die Beschuldigten in Untersuchungshaft, teilte die Bundesanwaltschaft mit.
2: Die Vorwürfe gegen die deutschen Eheleute chinesischer Herkunft wiegen schwer. Um an wissenschaftliche Informationen zu Spitzentechnologie zu gelangen, die auch militärisch nutzbar ist, sollen sie Kontakte zu Wissenschaftlern an deutschen Hochschulen und Forschungseinrichtungen aufgebaut haben. Das Bundesamt für Verfassungsschutz warnt schon länger davor, dass auch die Wissenschaft Ziel von Spionage ist. So werden etwa chinesische Gastwissenschaftler, die zu Besuch an Unis im Ausland sind, ganz gezielt mit Ausforschungs- und Beschaffungsaufträgen betraut. Tine Klimach, Nachrichtenredaktion.
1: Der Bundestag hat am Abend in erster Lesung über einen Gesetzentwurf der Bundesregierung zum Recht auf Reparatur beraten. Mit der geplanten Reform soll eine EU-Richtlinie in nationales Recht umgesetzt werden. Der Entwurf sieht strengere Vorgaben für die Hersteller vor.
3: Die neuen Regeln sollen dazu anregen, sich für eine Reparatur zu entscheiden, anstatt für ein neues Produkt, so Bundesjustizministerin Stefanie Hubig. Konkret geht es darum, dass Hersteller von beispielsweise Waschmaschinen, Computern, E-Rollern und Co. dazu verpflichtet werden, die Geräte während der üblichen Lebensdauer zu einem angemessenen Preis zu reparieren, unabhängig von der Dauer der Produktgarantie. Außerdem sollen Geräte in Zukunft so konstruiert sein, dass man sie auch reparieren kann. Akkus müssen also zum Beispiel ausgetauscht werden können, sonst verstößt der Hersteller gegen das Recht auf Reparatur. Fiona Reinhardt, Nachrichtenredaktion.
1: Rund 50 Stunden nach dem Einsturz eines Mehrfamilienhauses in Görlitz läuft die Suche nach den Vermissten ununterbrochen weiter und Helfer suchen gezielt nach Lebenszeichen. Wir geben unser Menschen Mögliches, sagte ein Polizeisprecher. Nach Feuerwehrangaben seien Hohlräume freigelegt worden, diese würden mit Sonden nach Lebenszeichen wie Klopfzeichen abgehört.
4: Das Wetter. Mit so um die 12, 13 Grad geht es in die Nacht und es bleibt auch ungefähr so. Morgen gehen die Temperaturen ordentlich hoch auf bis zu 23 Grad. Die Sonne kommt nochmal richtig raus. Ein bisschen Wolken hier und da, aber trocken bleibt es. Und der Freitag, Samstag bzw. die Tage danach generell, die werden richtig, richtig sommerlich. Mit viel, viel Sonnenschein. Das Ganze bei teilweise sogar bis zu 30 Grad. Fast Wahnsinn.
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4: Vorsicht auf der 45 Dortmund-Hagen zwischen Westhofener Kreuz und Schwerte-Ärgste. Da wird gerade eine Ölspur beseitigt, deshalb ist die Autobahn da gesperrt. Die A40 Essen-Duisburg zwischen Essen-Zentrum und Essen-Holsterhausen, dichter Verkehr, gerade 5 Minuten plus. Und auf der 44 Kassel-Dortmund zwischen Warburg und Diemelstadt, 3 Kilometer Stau, seid aber auch in 5 Minuten durch. Gute Fahrt euch.
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4: So Leute, eine Stunde noch, dann haben wir den Mittwoch auch geschafft. Dann ist es schon Donnerstag und das ist ja quasi schon Freitag. Und der Freitag ist ja quasi schon Wochenende. Also ihr seht, ne, das ist alles hier gar kein Problem.

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3: 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Also, ich schwör. 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Sagt er zu mir, das Teil hat super Klingen, Junge. 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

So, Sekunde mal. Nee, hier unterm Tisch ist er auch nicht. Was ist mit unterm Stuhl hier? Nee, auch nicht. Ich weiß es nicht. Ich habe ihn nicht gesehen. Vielleicht die Ray, die sucht ihren Mann. Ja, where is my husband? Vielleicht findet ihr den ja. Niklas Lüneburg ist hier. Hi.

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1: Ich bin David Riemer. Künftig sollen sich EU-Bürger statt mit Personalausweis auch per Smartphone-App ausweisen können. Das soll den Alltag erleichtern. Das Bundeskabinett hat dazu Neuregelungen auf den Weg gebracht und die Einführung der sogenannten digitalen Brieftasche gesetzlich vorbereitet.
2: Das Smartphone soll zum Ausweis werden. Ältere Menschen sollen ihren Personalausweis nicht mehr erneuern müssen. Und beim Umzug muss der neue Wohnort im Reisepass nicht mehr nachgetragen werden. Beim Perso gilt das für alle Älteren, die 70 Jahre oder älter sind. Aber das ist nur für den alltäglichen Gebrauch bei uns in Deutschland gedacht. Wer ins Ausland reisen will, braucht nach wie vor einen gültigen Ausweis. Eine digitale Brieftasche soll es ab Januar geben. In einer App kann man dann den Personalausweis hochladen und sich damit bei Behörden und Dienstleistern im Netz ausweisen. Die Nutzung ist freiwillig. Aus Berlin, Tine Klimach.
1: In der EU gibt es eine Einigung auf die vollständige Umsetzung des umstrittenen Zolldeals mit den USA. Unter dem Eindruck der jüngsten Drohungen von US-Präsident Trump verständigten sich Vertreter der Regierungen und des EU-Parlaments unter anderem darauf, Zölle auf US-Industriegüter abzuschaffen. An den Plänen gibt es aber auch Kritik.
3: Die Linken-Fraktion im Europaparlament beispielsweise findet, die EU habe aufgegeben und lasse sich in einen schlechten Handelsdeal mit den USA zwingen. Es fehle der politische Wille, sich gegen die Erpressung von Trump zu stellen. Deutsche Industrieverbände dagegen lobten die Einigung auf die vollständige Umsetzung des Zolldeals. Die EU stärke so ihre Verhandlungsposition gegenüber Washington. Die Einigung der Vertreter der Mitgliedstaaten und des Parlaments muss jetzt noch vom Ministerrat und dem Plenum des Parlaments bestätigt werden. Bis spätestens zum 4. Juli sollen die Regelungen dann in Kraft treten. Fiona Reinhardt, Nachrichtenredaktion.
1: Die Regierungspläne für ein Recht auf Reparatur stoßen bei der Opposition auf Vorbehalte. Die AfD warnte bei der ersten Lesung im Bundestag vor überzogenen Haftungsrisiken zulasten kleiner Händler. Grünen und Linken geht der Gesetzentwurf hingegen nicht weit genug. Sie fordern unter anderem klarere Regelungen und Fristen sowie einen staatlichen Reparaturbonus. Zum Fußball. Der Traum vom ersten Europapokaltitel ist für den SC Freiburg geplatzt. Im Europa-League-Finale verlor der Außenseiter gegen Aston Villa in Istanbul klar mit 0:3. Trotz der Niederlage bleibt die Europareise der Breisgauer historisch. Zum ersten Mal stand Freiburg in einem internationalen Endspiel und spielt kommende Saison in der Conference League.
4: Das Wetter.
5: Ihr kommt meistens trocken durch diese Nacht. Ein paar Wolken sind unterwegs. Einigermaßen mild ist es bei 7 bis 11 Grad. Morgen starten wir erstmal mit Wolken in den Tag. Später lockert es dann auf. 24 Grad kriegen wir. Ab dann wird es immer sonniger und wärmer.
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6: Zurzeit liegen uns keine Meldungen vor. Wir wünschen allen unterwegs gute Fahrt.
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5: Claudia Löß hier, hallo zusammen. Wir starten mit Michael Schulte, 5 AM. Kommt gut durch diese Nacht.

0: Also ich schätze mal, sie feiert immer noch, könnte ich mir vorstellen. Ist ja gerade mal eine Viertelstunde her, ihr Geburtstag. Die großartige Cher ist gestern 80 geworden. Sie ist die einzige Frau, die ich kenne, die mit jedem Jahr, dass sie älter wird, eigentlich immer jünger aussieht. Vielleicht liegt es an einer der 30 Schönheits-OPs, die sie hatte, man weiß es nicht so genau. Aber wir gratulieren natürlich nachträglich immer noch. Das macht unser Hannes.
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2: Happy Birthday, Cher. Obwohl im Ruhrgebiet sagt man ja nicht Cher, sondern Care. Also wie in Care, alles Gute. Die Frau hat alles erreicht, was es zu erreichen gibt. Nummer 1 Hits auf der ganzen Welt, einen Oscar gewonnen. Thomas Gottschalk hat sie immer ernst genommen. Außerdem hat sie mit Tom Cruise geknattert. Ja, die beiden hatten eine Affäre in den 80ern. Er war 22, sie 39. Und sie sagt bis heute, dem habe ich in der Kiste alles beigebracht. Vorher war der Bruchpilot, nach Cher Maverick Top Gun. Vor Cher war für Tom jede Mission impossible. Böse Zungen sagen, die Affäre von den beiden wurde verfilmt unter dem Titel Interview mit einem Vampir. Ja, Freunde, stammt nicht von mir. Aber wenn eine die ewige Jugend hat, dann Cher. Wusstet ihr eigentlich, dass Yoda aus Star Wars und Miss Piggy im Original von der gleichen Stimme gesprochen wurden? Und immer dran denken, wer jung bleiben will, muss früh damit anfangen. In diesem Sinne, alles Gute, Cher. Cher.
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0: Teddy Swims, Mr. Know-It-All. Gleich neue Musik für euch von You Not Us und Dennis Lloyd, Diamonds. Das ist eine sehr, sehr schöne Idee hier. Draußen in der Natur aufräumen ist ja immer klasse, ne? Keine Frage. Aber dafür auch noch eine Belohnung abholen. Das klingt in der Tat nach einem guten Konzept. Das funktioniert in Berlin gerade ganz gut. Das Ganze trägt den Namen Berlin Pay. Also wer fleißig Müll sammelt, kriegt dann im Gegenzug Rabatte oder freien Eintritt in Museen oder in Restaurants. Das Ganze läuft noch bis zum 14. Juni und wir haben euch mal gefragt, was ihr bei so einer Aufräumaktion gerne hättet.
1: Freien Eintritt in den Zoo für die Kinder oder ein Kinoeintritt.
2: Irgendwelche, keine Ahnung, Gutscheine.
1: Eintritt in Museen finde ich nicht schlecht, ja.
3: Wenn, dann Kultur.
4: Cool, ein Gutschein für irgendwas, was mit der Natur verbunden ist. Dann ist das ja auch der Anreiz, wo geschaffen wird. Du räumst die Natur auf und darfst dann dafür in der Natur was sehen, was machen.
1: Vielleicht auch einfach mal nur so, also ohne irgendeine Gegenleistung.
5: Wenn man danach halt irgendwie zusammen irgendwie grillt oder so und man das halt umsonst kriegt oder so, würde ich es auch machen.
4: Wertmarke. Ein Event zum Beispiel, dass ich ein Bier kaufen kann.
0: Da war doch sehr viel Schönes dabei. Die Berliner sammeln gerade fleißig Müll und kriegen im Gegenzug dann freien Eintritt an einem Badesee. So hier bei uns in NRW gibt es das auch in ganz vielen Städten. Wir haben ähnliche Konzepte. Werden wir euch auch in den nächsten Tagen und Wochen sehr gerne hier bei uns mal vorstellen.
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1: Ich bin David Riemer. Der Bundestag will heute über eine Änderung des Luftverkehrssteuergesetzes entscheiden. Ab Juli soll die Ticketsteuer gesenkt werden, aber die Branche fordert weitere Entlastungen.
2: Es gibt 3 Ticketsteuerkategorien je nach Fluglänge. Im vergangenen Jahr gingen die allermeisten besteuerten Tickets, 80%, für Flüge in Europa raus. Hier soll die Steuer um 2,50 Euro sinken. Entsprechend mehr Reduzierung gibt es bei Mittelstrecken- und bei Langstreckenflügen. Die Absenkung soll bei den Passagieren ankommen, könnte aber durch andere Preiselemente wieder schrumpfen. So hat die Branche Zuschläge und Gebühren etwa für Kerosin oder Umbuchungen seit dem Beginn des Iran-Kriegs stark erhöht. Sie glaubt, auch mit der Steuersenkung bleibt ein Wettbewerbsnachteil gegenüber anderen europäischen Ländern. Ursula Winkler, Nachrichtenredaktion.
1: Das Bundeskabinett hat den Weg für die digitale Brieftasche auf dem Smartphone freigemacht. Geplant ist, dass Bürger ab Anfang kommenden Jahres digitale Ausweise wie den Personalausweis oder später auch den Führerschein auf dem Handy speichern können. Die Nutzung soll freiwillig sein. Künftig könnte das Smartphone reichen, um sich online oder bei Behörden auszuweisen. Möglich wären damit beispielsweise auch die Eröffnung eines Bankkontos oder die Anmietung eines Autos. Nach ihrer Festnahme in München sind 2 mutmaßliche Spione für China in Untersuchungshaft. Ein Ermittlungsrichter am Bundesgerichtshof eröffnete dem deutschen Ehepaar die Haftbefehle und setzte diese in Vollzug, teilte eine Sprecherin mit. Laut Bundesanwaltschaft arbeiteten die Eheleute für einen chinesischen Geheimdienst. Sie sollen versucht haben, an wissenschaftliche Informationen zu Spitzentechnologie zu gelangen, die auch militärisch nutzbar ist. Zum Fußball. Der Traum vom ersten Europapokaltitel ist für den SC Freiburg geplatzt. Im Europa-League-Finale verlor der Außenseiter gegen Aston Villa in Istanbul klar mit 0:3. Freiburg-Trainer Julian Schuster war nach dem Spiel im RTL-Interview entsprechend enttäuscht.
3: Ja, für den Moment spüre ich keine Zufriedenheit. Wir haben im Finale verloren. Das ist das, was für den Moment natürlich überwiegt und natürlich sehr schmerzt.
1: Trotz der Niederlage bleibt die Europareise der Breisgauer historisch. Zum ersten Mal stand Freiburg in einem internationalen Endspiel und spielt kommende Saison in der Conference League.
4: Das Wetter.
5: Relativ mild und trocken ist es heute Nacht, bis zu 11 Grad. Morgen nehmen wir dann langsam aber sicher Anlauf auf das sommerliche Pfingstwochenende. Vormittags haben wir noch ein paar Wolken dabei, später lockert es dann auf und dann wird es immer sonniger und wärmer.
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6: A57 Nimwegen Krefeld, zwischen Mörskapellen und Krefeld-Gartenstadt. Dichter Verkehr, 10 Minuten Zeitverlust. Wir wünschen allen unterwegs gute Fahrt.
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5: Claudia Löhi, hallo zusammen. Sehr starker Klassiker aus den 80ern gleich. Soft Cell und Tainted Love. Das hier ist Alex Warren und Ordinary. Hallo zusammen, kommt gut durch diese Nacht.

0: Was ein Klassiker aus den 80ern. Soft Cell, Tainted Love. Wir sprechen über Kino heute Nacht. Der neue Star Wars ist ja draußen seit gestern. The Mandalorian und Grogu lief mal in 3 Staffeln bei Disney Plus und jetzt im Kino. Jörg Albrecht, aber das ist auch eine Weile her, ne?
1: Ja, der letzte war 2019, das Finale der 3. Star Wars Trilogie. Seitdem haben sich die Fans daran gewöhnt, dass sämtliche neuen Geschichten der Weltraumsaga in Serienform bei Disney Plus laufen. Jetzt also die Rückkehr ins Kino mit The Mandalorian and Grogu und damit der Test, ob Star Wars noch auf der großen Leinwand funktioniert.
2: Wir alle kennen die Geschichten über den mandalorianischen Kopfgeldjäger und dieses Kind.
1: Gemeint sind damit der Mensch Din Djarin und Grogu, unser Baby Yoda. Über 3 Serienstaffeln und diverse Abenteuer sind sie zusammengewachsen. Sie sind mittlerweile sogar offiziell Vater und Sohn, nachdem Din Grogu adoptiert hat. Und natürlich warten auf die beiden jetzt erneut finstere Typen in der Galaxie.
3: Das Kind wird Jahrhunderte länger leben als ich. Ich werde nicht immer da sein, um ihn zu beschützen.
0: Dein Urteil nach, ist das ein Comeback von Star Wars, das man unbedingt gesehen haben muss?
1: Nee, der Beweis, dass Star Wars immer noch eine Kinomarke ist, der steht noch aus. Nächstes Jahr gibt's einen neuen Versuch, dann mit Ryan Gosling und Amy Adams in einer ganz neuen Star Wars Story mit völlig neuen Figuren und dem Titel Starfighter.
0: Star Wars, seit gestern im Kino, The Mandalorian und Grogu. Danke dir.

Das lange Wochenende ist schon in Blicknähe. Das Wetter wird, naja, zumindest heute Nachmittag dann auch endlich mal wärmer und sonniger. Wir freuen uns. Claudia Löß hier. Hallo zusammen, kommt gut durch die Nacht.

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0: Wham ist es. Bring euch durch diese Nacht. Gleich noch neue Musik von Olivia Dean. So easy to fall in love. So, wir sind ja in der Finalwoche.
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0: Ich bin David Riemer. Der Bundestag stimmt heute über eine Senkung der Ticketsteuer im Flugverkehr zum 1. Juli ab. Damit sollen Luftverkehrsunternehmen entlastet werden. Branchenverbände fordern weitere Schritte bei Standortkosten, um Wettbewerbsnachteile gegenüber anderen europäischen Ländern auszugleichen. Die Luftverkehrssteuer wird auf jeden Abflug mit einem Passagierflugzeug von einem deutschen Flughafen erhoben. Künftig sollen sich EU-Bürger statt mit Personalausweis auch per Smartphone-App ausweisen können. Das soll den Alltag erleichtern. Das Bundeskabinett hat dazu Neuregelungen auf den Weg gebracht und die Einführung der sogenannten digitalen Brieftasche gesetzlich vorbereitet.
1: Das Smartphone soll zum Ausweis werden, ältere Menschen sollen ihren Personalausweis nicht mehr erneuern müssen und beim Umzug muss der neue Wohnort im Reisepass nicht mehr nachgetragen werden. Beim Perso gilt das für alle Älteren, die 70 Jahre oder älter sind. Aber das ist nur für den alltäglichen Gebrauch bei uns in Deutschland gedacht. Wer ins Ausland reisen will, braucht nach wie vor einen gültigen Ausweis. Eine digitale Brieftasche soll es ab Januar geben. In einer App kann man dann den Personalausweis hochladen und sich damit bei Behörden und Dienstleistern im Netz ausweisen. Die Nutzung ist freiwillig. Aus Berlin, Tine Klimach.
0: In der EU gibt es eine Einigung auf die vollständige Umsetzung des umstrittenen Zolldeals mit den USA. Unter dem Eindruck der jüngsten Drohungen von US-Präsident Trump verständigten